0: Präventivhaft. Das sei aus seiner Sicht zwingend notwendig, um Gefährder schneller aus dem Verkehr zu ziehen. Noch gäbe es dazu in den Polizeigesetzen der Länder zu viele unterschiedliche Regelungen.
1: In Potsdam haben am Abend mehrere hundert Menschen der Opfer des Anschlags auf den CSD gedacht. Sie trugen Regenbogenfahnen und zeigten Transparente für Vielfalt und Toleranz. In Berlin legten gestern viele Menschen vor dem Brandenburger Tor Blumen nieder. Der Attentäter war am Samstagabend zunächst mit einem Wagen in den Tiergarten gerast und hatte Passanten mit einem Messer angegriffen. Eine Frau starb, 29 Menschen wurden verletzt. Der neue britische Premierminister Burnham hat der Ukraine die weitere Unterstützung Großbritanniens zugesagt. Er setze die Linie seiner Vorgänger fort, sagte Burnham bei einem Treffen mit Präsident Zelensky im südenglischen Portsmouth. Dort besuchten beide einen Marinestützpunkt. Aus London Franziska Hoppen.
2: Der ukrainische Präsident Zelensky ist der erste ausländische Staatschef, den Burnham seit seinem Amtsantritt vor einer Woche empfangen hat. Und er war der letzte, den dessen Vorgänger Keir Starmer bei einer Auslandsreise besucht hatte. Das Signal, auch wenn die politische Führung wechselt, Großbritannien bleibt einer der wichtigsten Verbündeten der Ukraine.
1: Angesichts des riesigen Waldbrands im Südwesten Frankreichs hat Präsident Macron die Menschen zum Zusammenhalt aufgerufen. Den Einsatzkräften sprach er bei einem Besuch im Krisenzentrum in Bordeaux Mut zu. Man werde den Kampf gegen die Flammen gewinnen, so Macron. Soweit die Nachrichten. 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Das Wetter: nachts gering bewölkt oder klar, Tiefstwerte zwischen 13 und 9 Grad, tagsüber Sonne und Wolken, im Süden anfangs noch Schauer, maximal 23 bis 25 Grad.
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4: A10 südlicher Berliner Ring, Dreieck Potsdam Richtung Schönefelder Kreuz. Zwischen Michendorf und Ludwigsfelde West linke Parallelfahrbahn gesperrt. Mittlere Spur gesperrt. Markierungsarbeiten bis ca. 5 Uhr. Reinickendorf, Residenzstraße und Markstraße. Zwischen Simmelstraße und Walderseestraße ist bis Anfang August in beiden Richtungen nur eine Spur frei. Die Anbindung der Pankow Allee und Holländerstraße ist gesperrt. Schöneberg, die Monumentenstraße, ist zwischen Hochkirchstraße und Hohenfriedbergstraße wegen eines Kraneinsatzes bis ca. 18 Uhr in beiden Richtungen gesperrt.
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5: Mit Ben Streubel, das größte aller Popnacht-Packages. Das wird immer nach zwei rausgehauen, das könnt ihr euch ja abholen unter 07221 2011. Das ist das PPPPP, das perfekt, fantastisch, polierte Popnacht-Package. Und vielleicht ist jemand unter euch, der sagt, das hole ich mir jetzt mal schnell. 07221 2011.
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0: gebracht? Ja.
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2: Na, da rasen wir mal zurück an diesem 28.07. Was war denn los an diesem Tag oder in dieser Nacht? Und Kai aus Ilmenau, der im Hotel arbeitet als Nachtportier, der Durst, er tut so weh. Guten Morgen, lieber Kai.
3: Guten Morgen. Habt ihr auch so einen schönen Vollmond oder fast Vollmond?
2: Ja, meinst du mein zweites Ich und mich selbst, wenn du sagst ihr?
3: Naja,
2: oder sprichst du im Plural des Majestätes?
3: Im Studio.
2: Also
3: bist du ganz alleine oder hast du noch eine Assistenz?
2: Ja, das ist, würde man sich gerne so vorstellen. Also als ich angefangen habe, hier zu arbeiten, dachte ich, da sind also verschiedene Menschen, die so mit Palmen wedeln, dir Luft zufächeln, dann die ständig Drinks bringen, im Sommer natürlich dann irgendwelche Cocktails und sowas. Muss nicht mit Alkohol sein, aber ich dachte, so einen gewissen Service gibt's, ne? Kannst du vergessen. Ja, mein zweites Ich ist da, mit dem muss ich klarkommen einigermaßen.
3: Okay.
2: Geht
3: kenn ich.
2: Ja, siehst du, du kennst das auch. In deinem Hotel bist du ja nachts auch allein an der Pforte. Und
3: genau.
2: Du hast eben einen Gast verloren, oder was?
3: Ja, ach, die Dame ist raus um eins. Und da dachte ich, ne, die guckt sich jetzt ein bisschen den Mond an.
2: Ach so.
3: Vielleicht kommt sie ja wieder.
2: Vielleicht kommt sie wieder. Ist sie denn Hotelgast, oder?
3: Da gehe ich mal von aus.
2: Ja. Ja, man erlebt ja alles, wenn man da so ein Nachtportier ist. Man macht sich so seine Gedanken. Ne?
3: Wir sind doch diskret.
2: So ist es. Ja, genau, deswegen erzählst du mir es auch sofort. Heute, genau, vor 190 Jahren, sind wir bei Frage Nummer 1, da wurde der Arc de Triomphe auf dem Place de la Tour de l'Étoile in Paris eingeweiht.
3: Okay.
2: Und der Arc de Triomphe, wer hat den denn in Auftrag gegeben? So, war das Franz der Erste oder war es Napoleon Bonaparte? War ein Kaiser der Franzosen ein Selbsternannter oder war es Ludwig der Zweite?
3: Franz der Erste, Napoleon.
2: Ja, hast du recht. Vor 68 Jahren haben Experten irgendwelche wichtigen Wissenschaftler herausgefunden, dass Radio hören schlecht ist im Auto. Das kann teuer werden, weil die Menschen, die Radio hören, dann im Rhythmus vielleicht ein bisschen mitfiebern und bekommen den sogenannten Bleifuß, nannte man das. Und dann fahren die schneller, werden geblitzt oder fahren irgendwie das Auto kaputt und so. Und deswegen wurde vor Radiohören im Auto gewarnt. Oder ist diese Geschichte wahr? Es wurden vor 68 Jahren Schallplatten von Udo Lindenberg verboten, weil sie rückwärts gehört zu einer Massenpanik führten. Deswegen singt er auch immer von keine Panik auf der Titanic und so ein Panikorchester. Welche der Geschichten stimmt? A oder B?
3: Also B, ja. Vor 68 Jahren hat doch der Udo Lindenberg noch keine Schallplatte gehabt. Also Entschuldigung, also das kann nur A sein.
2: A ist richtig, Rock'n'Roll gefährdet den Verkehr und das haben die damals behauptet. Und damit bekommst du ein schönes Pop-Nacht-Package nach Ilmenau. Dann pass mal auf, dass deine Gäste wieder vollzählig sind. Ne? Bis gleich.
3: Auf alle Fälle, danke.

0: Motivation in unseren Thomas.
1: Jawohl. Und der Tommy auf dem Laufband. 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

2:26 Uhr ist es, ihr passt bitte auf der A14 Magdeburg in Richtung Halle. Da hat es einen Unfall gegeben, da brennt auch ein Fahrzeug zwischen Könnern und Löbbejün, behindert auch Rauch die Sicht. Die Popnacht ist hier.

0: Mr. Neu Doll. 2.32 Uhr in der Popnacht.
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2: Heute wechseln sich Sonne und wolkige Abschnitte ab und meist ist es trocken. Zum Abend wird es mit auflösenden Wolken sonniger. Dazu gibt es 25 Grad. Zugleich weht schwacher bis mäßiger Wind aus Nordwest bis West mit Spitzen der Stärke 4 bis 6. Am Mittwoch teilen sich bis zum Mittag und frühen Nachmittag Sonnenschein und lockere Wolken den Himmel. Im Laufe des Nachmittags setzt sich strahlend sonniges Wetter durch bei 32 Grad. Der Donnerstag bringt verbreitet wieder viel Sonne und die Wärmebelastung ist sehr hoch bei 32 Grad.
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3: A10, südlicher Berliner Ring, Dreieck Potsdam Richtung Schönefelder Kreuz. Zwischen Michendorf und Ludwigsfelde West, linke Parallelfahrbahn gesperrt, mittlere Spur gesperrt, Markierungsarbeiten bis ca. 5 Uhr. Weißensee, Berliner Allee. Vor der Buschallee ist stadtauswärts bis Ende Juli die rechte Spur gesperrt. Schöneberg, die Monumentenstraße, ist zwischen Hochkirchstraße und Hohenfriedbergstraße wegen eines Kraneinsatzes bis ca. 18 Uhr in beiden Richtungen gesperrt.
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4: Und die am meisten unterschätzte Höchsttemperatur Helgoland, da bekommen wir heute 20 Grad. Hier ist die Popnacht. Ich bin Ben Sträubel.

0: die Ritter, Aura, hier ist die Popnacht. Ach, man muss schon aufpassen, wenn man irgendwie ins Kriminelle abdriftet, da muss man auch gut aufgestellt sein, muss klar strukturiert sein, das kann auch nicht jeder. In Memmingen, da ist etwas vorgefallen, wo man doch wirklich auch was von lernen kann. Da hat vor einem Supermarkt erstmal ein Mitarbeiter eine Pause gemacht und dann kam ein 22-Jähriger vorbei, der angekündigt hat, bei diesem Menschen, der eigentlich im Supermarkt gearbeitet hat, ich klaue jetzt gleich ein Fahrrad, aber sag's keinem. So ungefähr muss ich das abgespielt haben, der das so flüstern gesagt ist, dann auch rein. Und der Mitarbeiter, der hat dann erstmal seine Tupperdose weggestellt, ist rein hinter die Theke, hat dann alle Kameras hochgefahren, nochmal aufgezeichnet und hat dann auch tatsächlich auf den Überwachungskameras gesehen, dass der Typ, wie angekündigt, ein Damenfahrrad sich schnappt, davonradelt. Und dann wurde natürlich sofort die Polizei alarmiert. Die kamen auch, haben dann den Typen eingefangen. Fahrrad im Wert von 500 Euro ist wieder zurück. Strafanzeige läuft. Ja, so ist das eben, wenn man da versagt und Dinge schon ankündigt, die man nachher nicht einhalten kann, dann wird's übel. So wie bei unserem neuen Gesundheitsminister Carsten Lindemann.
1: Wenn Sie mich jetzt aufgestellt hätten, weiß ich nicht, als Gesundheitsminister wäre ich wahrscheinlich nicht erfolgreich gewesen. Die Leute hätten gesagt, warum wird der Gesundheitsminister, was hat er damit zu tun?

When You're Gone in der Popnacht und noch ein kultisches Song mit einer Gefahrenstelle von der A1 Lübeck in Richtung Hamburg. Da steht ein defektes Fahrzeug an der Norderelbbrücke. Die Popnacht mit Culture Club.

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1: Was Kultisches von Kalter Kopf. Hier ist die Popnacht. Ach, was machen die Kreativen und die Fleißigen in der Nacht? Einer von denen ist Peter aus Wittenberge. Der hat einen 60 Jahre alten Bus gekauft und den restauriert er schon seit längerem, macht schöne Weinfahrten damit. Hallo Peter, guten Morgen.
2: Einen wunderschönen Morgen, Herr Ströbel.
1: Was ist denn jetzt kaputt an dem Ding? Du hast den ja schon total zerbeult gekauft, ne?
2: Ja, es scheint so zu sein, als wenn ein Problem an der Kupplung.
1: Ah, das ist eine teure Angelegenheit. Ich meine, so eine Kupplung bei einem Bus, was kostet das? 10.000 Euro oder was?
2: Na, da habe ich noch gar nicht nachgefragt, sag ich mal, weil schwer mit Ersatzteile. Ne? Da muss man gucken, dass man jemanden findet zur Reparatur, der mir unterstützt.
1: Okay, und du fährst mit dem alten Teil dann. Wie viele Menschen können da mitfahren und so eine Weinausfahrt machen?
2: Da können dann 8 Leute mitfahren. Ne? So. Die sitzen sich dann quer zur Fahrtrichtung gegenüber.
1: Ja. Und es war ein Reisebus, ein größerer. Könnten die auch drin schlafen, wenn die besoffen sind?
2: Wenn sie besoffen sind, dann können sie sich im Prinzip nochmal längs oder quer auf die Sitze legen. Die Sitzbreiten sind 1,80 Meter halt. Ne?
1: Okay, das geht. Und dann hast du auch so eine Bar da eingebaut und sowas. Wenn du
2: ja, die kleine Bar, sag mal, wichtig ist ja, sag mal, dass die Gläser am Tisch hängen, sicher, ja. Ne? Dass die Gläser nicht umfallen und dass halt ein Kühlschrank drin ist, dass die Weine auch immer gut gekühlt sind.
1: Natürlich.
2: Ne?
1: Und dann fährst du wohin von Wittenberge aus?
2: Och, wenn es sein muss, dann fahren wir auch schon mal nach Rostock, Warnemünde hoch und gucken uns so ein bisschen das Rostocker Umland an. Und
1: erzählst du dann was dazu zu den Weinen oder ist einfach das Ziel, dass man sag mal, so leicht angetrunken dann sich die Natur anschaut?
2: Naja, ich sag mal, am Anfang gibt es immer eine Begrüßung, die ist so 15 Minuten, erzähle ich was über meine Person, ein bisschen Historie vom Bus und dann natürlich, sag mal, weil ja Geschmäcker unterschiedlich sind und ich immer 11 Sorten Wein an Bord habe, muss ich natürlich auch den richtigen Geschmack finden.
1: Natürlich gibt es auch Leute, die sich dann daneben benehmen, weil die dann irgendwie schon mal 5 Flaschen gesoffen haben?
2: Nö, eigentlich nicht, sag ich mal. Das sind eigentlich alles recht liebe, nette Leute.
1: Alle kommen dann wieder selbstständig aus dem Bus raus. Aber tolle Sache. Also jetzt musst du dich natürlich um die Kupplung kümmern. Heute Nacht, also
2: ja.
1: Drückt dir die Daumen.
2: Ja, Getriebe muss ja erst raus, ne?
1: Ja, wie heißt denn dieser Hersteller des Busses, der vor 60 Jahren...
2: Büssing.
1: Naja, da habe ich keine Ahnung. Vielleicht gibt es ja einen Experten, der zuhört und sagt, da kann ich dem Peter ein bisschen helfen. Da habe ich einen Plan. Es gibt ja nun wirklich in dieser Nacht-Community auch eine gewisse Solidarität untereinander. Ne? Mein lieber Peter, wünsche dir sehr viel Spaß in deinem Job, ja?
2: Ich bleib noch ein bisschen am Radio und du hilfst mir beim Schrauben sozusagen.
1: Hallo, ich schraub schon mit den Gedanken. Ich bin schon unter der Kupplung. Jetzt merkst du es? Ja, nein.

Nette Potato, I'm like a bird. Es ist jetzt 2.56 Uhr. Eine Gefahrenstelle von der A30 Rheine Richtung Amsterdam. Da liegen Gegenstände auf der Fahrbahn zwischen Rheine und Rheine Nord. Creepin jetzt hier in der Popnacht noch bis zu den 4 Uhr Nachrichten. Ich mach lauter. Hallo, Creepin.

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2: Um 3 Uhr mit Milat Kupay. Innenminister Dobrindt hat sich nach dem Anschlag beim Christopher Street Day in Berlin dafür ausgesprochen, schärfer gegen sogenannte Gefährder vorzugehen. Der CSU-Politiker kündigte dazu ein neues Sicherheitspaket an. Aus Berlin Jan Zimmermann.
3: Als ersten Punkt will Innenminister Dobrindt das Jugendstrafrecht ändern. Es brauche hier Regeln, dass Gefährder nicht nach diesem Recht behandelt werden und schon gar nicht auf Bewährung in Freiheit kommen, so der CSU-Politiker im Interview mit den ARD-Tagesthemen. Als zweiten Punkt plädiert Dobrindt für einen verstärkten Einsatz elektronischer Fußfesseln. Es gehe darum, die Bewegungsfreiheit von Gefährdern einzuschränken. Als dritten Baustein fordert der Innenminister bundesweit einheitliche Regeln für eine Präventivhaft. Das sei aus seiner Sicht zwingend notwendig, um Gefährder schneller aus dem Verkehr zu ziehen.
2: Das Bundeskriminalamt stuft derzeit 410 Menschen als sogenannte islamistische Gefährder ein. Das hat ein BKA-Sprecher dem Redaktionsnetzwerk Deutschland gesagt. Hinzu kämen 65 im Bereich Rechtsextremismus.

0: USA haben knapp 40 Technologieunternehmen eine Sicherheitsallianz gegründet. Anlass ist ein Test des Softwareunternehmens OpenAI, bei dem künstliche Intelligenz einen Hackerangriff durchgeführt hat. Die Sicherheitsallianz will einen allgemeinen verfügbaren Sicherheitsbaukasten für KI-Agenten entwickeln. KI-Agenten sind autonome Softwaresysteme, die eigenständig Entscheidungen treffen, handeln und aus Erfahrungen lernen. Dem neuen Bündnis gehören Konzerne wie Nvidia, SAP, Siemens, Microsoft und Palantir an. Das waren die Nachrichten. Das Wetter in Deutschland, tagsüber viel Sonne, im Norden und Nordosten mehr Wolken und etwas Regen, Höchstwerte von 21 Grad an der Nordsee bis 34 Grad am Hochrhein. Und am Mittwoch sonnig und trocken, 24 bis 38 Grad. Es ist 3.03 Uhr.
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2: A10 südlicher Berliner Ring, Dreieck Potsdam Richtung Schönefelder Kreuz. Zwischen Michendorf und Ludwigsfelde West linke Parallelfahrbahn gesperrt, mittlere Spur gesperrt, Markierungsarbeiten bis ca. 5 Uhr. Weißensee, Berliner Allee. Vor der Buschallee ist stadtauswärts bis Ende Juli die rechte Spur gesperrt. Schöneberg, die Monumentenstraße, ist zwischen Hochkirchstraße und Hohenfriedbergstraße wegen eines Kraneinsatzes bis ca. 18 Uhr in beiden Richtungen gesperrt.
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3: Mit Ben Sträubel, und in wenigen Minuten wird unser Bäckermeister in Meiningen in Thüringen, der talentierte Eckart, seine Backstube aufschließen. Da stehen jede Menge Instrumente drin, die in irgendwelchen Mehlsäcken. 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Erkenne ich den Song, erspiele ich euch wertvolle Backwaren. 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

0: mit Full of Sunshine. Ich bin auf der Sonnenseite. Natasha Bedingfield in der Popnacht.
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0: Und hier fliegen wir jetzt wieder über Deutschland. Mit dem nachhaltigen Flieger lande ich direkt neben der Backstube von Eckhard, dem Bäckermeister in Meiningen in Thüringen. Guten Morgen.
2: Ja, guten Morgen, Benny Bär.
0: Du hast ein schönes, langes Wochenende gehabt wieder. Was war?
2: Ich war nicht untätig. Bei uns war ein Oldtimer-Treffen. Mhm. Und ja, alte Mobile aus nah und fern. Ich habe da ein bisschen Versorgung gemacht. Und zwar auch, ich hatte mein altes Fahrrad von meinem Opa, der Marke Diamant.
0: Ja.
2: Das hatte ich auch mit hingestellt. Hat aber leider keine Beachtung gefunden.
0: Ja gut, da waren wahrscheinlich noch andere heiße Fahrzeuge, ne?
2: Ja, aus den, ach was weiß ich,
0: ja, was 20er,
2: 30er Jahren. Aber ich habe so das Gefühl gehabt, das meist fotografierteste Auto war eine Corvette Stingray.
0: Aha.
2: Aus den 70er Jahren.
0: Okay.
2: Ja, die hat die meiste Aufmerksamkeit erregt.
0: Bist du da auch mitgefahren mal?
2: Sind wir Nein, durfte ich nicht.
0: Nee. Ja, gut.
2: Durfte sich niemand reinsetzen.
0: Backwaren
2: und ich mit meiner mehlverstaubten Schürze dann in dieses hochpolierte Auto, ich glaube, geht nicht gut.
0: Aber du hast jemanden kennengelernt bestimmt, oder?
2: Darf ich nicht verraten.
0: Ach so, na gut. Ja. Also, welches Instrument hören wir denn gleich?
2: Da die Strafzölle gegen mich wieder aufgehoben sind, werde ich heute auf der Trompete was spielen.
0: Sehr schön, das ist doch immer wieder ein solides Instrument. Das wackelt immer mal im Kurs, aber wir freuen uns drauf.
2: Mal auf, mal ab.
0: In 7 Minuten erstmal Hosier mit Too Sweet und Robin Schulz, World Gone Wild. 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

0: Jersey und Too Sweet for me.
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0: Und ich lande wieder in der Backstube von Eckhard Holland Kunz, unserem Bäckermeister in Warningen in Thüringen, nachhaltig neben seiner Backstube. So, lieber Bäcker, dann geht's gleich los. Du wirst in das, nicht Horn, das war die Trumpet heute, die du bedienst.
3: Richtig.
0: Dann lass hören.
3: Ja, mein lieber Benny Bär, ich habe ja ein schönes Büchlein mal geschickt bekommen aus Hanau von der Sabine, die ist Musiklehrerin.
0: Mhm.
3: Hit Session steht da drauf.
0: Ja.
3: Da sind tolle Hits drin, alphabetisch geordnet.
0: Mhm.
3: Der erste Song ist, glaube ich, A Hard Day's Night.
0: Ja.
3: Aber den spiele ich heute nicht.
0: Ich sagen, also die Älteren haben es vergessen, die Jüngeren können sich nicht mehr erinnern.
3: Richtig.
0: Aber das ist ein schöner Titel eines Buchs. Dolle Hits, alphabetisch
3: aber
0: geordnet.
3: Aber ich habe einen schönen Kultsong,
0: Der
3: auch mit A beginnt.
0: Mit A, gut.
3: Folgende Melodie.

0: Ja. Puff.
1: So.
2: Bist du erschrocken?
1: Nee, ich brauch da keinen Telefonjoker.
2: Und von den
1: Fall.
2: Socken?
1: Ich habe schon die Idee. Ich würde mal sagen, das war ganz klar, die waren die Hooters mit all your zombies at your place.
2: Meine Güte.
1: All your
2: people. Die Woche geht nicht gut los.
1: So,
2: für
1: das,
2: den
1: können wir, spielen. Ich habe drei Versionen von All Your Zombies, sehe ich gerade von den Hooters. Einmal die sehr kurze 2 Minuten 45 Version empfohlen von ehemaligen Radioexperten aus der DDR. Dann hätte ich eine Albumversion von den Hooters 3 Minuten 51 und dann eine ganz lange, wo ich das Ende gar nicht absehen kann, bis zur Kündigung würde die gehen. Du darfst wählen.
2: Ja, da nehmen wir die bis zur Kündigung. Da klingelt vielleicht morgen Nacht das Telefon nicht.
1: Und dann hast du einen neuen Mitarbeiter, weißt du, ne?
2: Das kann passieren.
1: Da muss ich bei dir anfangen, okay.
2: Ja, ja. Ich würde mich freuen. Das passiert sowieso.
1: Ach, gut,
2: und
1: okay.
2: Es gibt heute ein leckeres Franzbrötchen.
1: Na gut, das klingt in Ordnung. Und dann werde ich das demnächst backen dürfen. Diese 40-Minuten-Version kommt jetzt. Bis morgen.
2: Bis morgen.

Herz, Klopfer war es nicht, aber der Hit von Ecky, gut gespielt, die Hooters and All Your Zombies in der ganz langen Version bis zur Kündigung. Dieser Hit hier ist neu. Tofelo und Stromae sind das gemeinsam mit Des Fleurs.

0: Leitzhoff, es ist 3.31 Uhr.
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2: Heute wechseln sich Sonne und wolkige Abschnitte ab und meist ist es trocken. Zum Abend wird es mit auflösenden Wolken sonniger. Dazu gibt es 25 Grad. Am Mittwoch teilen sich bis zum Mittag und frühen Nachmittag Sonnenschein und lockere Wolken den Himmel. Im Laufe des Nachmittags setzt sich strahlend sonniges Wetter durch bei 32 Grad. Der Donnerstag bringt verbreitet wieder viel Sonne und die Wärmebelastung ist sehr hoch bei 32 Grad.
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3: A10 südlicher Berliner Ring, Dreieck Potsdam Richtung Schönefelder Kreuz. Zwischen Michendorf und Ludwigsfelde West linke Parallelfahrbahn gesperrt, mittlere Spur gesperrt, Markierungsarbeiten bis ca. 5 Uhr. Schöneberg, die Monumentenstraße, ist zwischen Hochkirchstraße und Hohenfriedbergstraße wegen eines Kraneinsatzes bis ca. 18 Uhr in beiden Richtungen gesperrt.
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0: Und die am meisten unterschätzte Höchsttemperatur heute in Deutschland in Schnackenburg in Niedersachsen, da werden es 25 Grad. Hier ist die Popnacht. Ich bin Ben Sträuble.

0: Heute ist noch ein Drive-By. Hier ist die Popnacht.
1: Zeitvergleich bei uns in Deutschland ist es 3.38 Uhr in der Nacht unserer Zeit zurück. 21.38 Uhr ist es in Florida. That's in the USA. Fort Myers. Und da ist die Familie Bartels aus Buchholz in der Nordheide. Nämlich Klaas, Jesse, Ida und Emmy. Hallo Klaas, guten Morgen.
2: Hallo, guten Morgen.
1: Ja, ihr seid jetzt, also guten Abend, vielmehr bei dir, ne? Ihr habt das Abendessen schon hinter euch oder seid ihr noch am Grillen im Garten irgendwo?
2: Nee, wir sind gerade durch.
1: Sehr fein, was gab's
2: gerade
1: denn?
2: Gerade durch.
1: Was habt ihr gefuttert?
2: Bei mir gab's Hähnchen und bei den Mädchen gab's Nudeln.
1: Aha, okay, das ist ja typisch amerikanisch sozusagen, ne?
2: Ja, ja.
1: Ja, aber da kann man alles essen in den USA. Und ihr habt ein Haus von einem Freund. Ist gut, wenn man so tolle Freunde hat, die ein Haus mit Pool in Fort Myers haben. Das ist natürlich super. Da muss man immer mal, macht ihr das jedes Jahr, oder?
2: Ja, im Prinzip jedes Jahr, genau. Wir sind im Prinzip jedes Jahr hier.
1: Okay, und lasst euch da gut gehen und der Freund ist nicht da. Der macht dann einen Austausch, ist in Buchholz in der Nordheide, ne?
2: Dann in so ähnlich, Zeit. Genau.
1: Okay, und was habt ihr euch denn vorgenommen jetzt für die Woche?
2: Ah, diese Woche tatsächlich noch viel Strand. Es gibt hier ganz, ganz viele tolle Strände, die man besuchen kann und die man besuchen muss, wenn man hier in der Gegend ist. Wir haben eine kleine Rundreise schon gemacht, waren einmal von New York bis Key West mit dem Auto unterwegs und genießen so die letzten Tage jetzt hier vor Ort.
1: Sehr schön. Steht denn überall jetzt auch schon umgetextet Golf von Amerika oder ist dann noch Golf von Mexiko, wenn man die Leute so anspricht? Haben die das verinnerlicht, bis der Trump ihn aufgetragen hat?
2: Ja, bescheuerterweise ja.
1: Ja,
2: das ist tatsächlich so, dass der Golf von Mexiko nicht mehr im Sprachgebrauch stand.
1: Ja. Ja. Ich habe mal meinen reichen Onkel aus der ehemaligen DDR besucht, in Naples hatte der ein Haus, das ist sehr lustig, da gibt es dann die Old Town, Naples, aber ist natürlich gar keine Old Town, das sind so Fassaden, die so auf alt gemacht sind. Hast du mal besucht? Ja, das sieht toll aus, aber es hat mit Altstadt natürlich, wie wir es verstehen, gar nichts zu tun.
2: Nein, gar nichts. Also die Amis haben tatsächlich historisch eine andere Vorstellung als wir in Deutschland.
1: Ja, alles, was 5 Jahre alt ist, ist Old Town sozusagen.
2: Ja, aber mir wurde in New York gesagt, das Hotel sei ancient, also historisch, weil es schon 14 Jahre am Standort sei.
1: Natürlich, ja super. Aber ihr lasst euch gut gehen. Entscheidend ist ja, dass ihr euch am Golf von Mexiko, Amerika oder wo auch immer die Füße ins Wasser haltet und habt Spaß einfach, ne?
2: Dann, genau, wir lassen uns nicht anknabbern.
1: Dann grüßt ihr das lasst ihr nicht und grüßt die Familie, spielt euren Lieblingssong und feiert noch ein bisschen heute Nacht. Ciao, ciao.
2: Cool, vielen Dank. Bis dann.
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Erik Kravitz. Gerade in Deutschland unterwegs. Da weiß man nicht so genau, ob er zuhört jetzt hier, ne? Aber ich habe noch nie was Schlechtes über Lenny Kravitz gesagt, ne? Höchstens, dass ich in seine Klamotten reinkomme und nicht mehr raus. 3:47 Uhr. Ich war schon wieder meiner Zeit voraus, was ja auch vorkommt. Manchmal bin ich auch meiner Zeit zurück. Aber wir haben eine Gefahrenstelle, einen defekten Bus auf der A36 Fienenburg in Richtung Wolfenbüttel zwischen Fienenburg und Lengde. Da ist dieser Bus. Und ein defekter LKW steht auf der A7 Fulda in Richtung Würzburg zwischen Hammelburg und Wasserlosen. Da passt ihr ein bisschen auf. Habt ihr was gesehen, das nicht auf die Straße gehört? 07221 2011 per WhatsApp. Da gibt's, oder es gab mal einen Stau, sagt Frankie, auf der A1 Osnabrück Richtung Hamburg. Da ist er eben durchgefahren. Also wenn wir das hier vermeldet haben, Frankie meint, gibt's nicht mehr. Also eine gute Fahrt. Dafür kriegt er auch für die Hilfe als Mitarbeiter der Minute seinen Lieblingshit von Take Back.

10 vor 4, also da brennt ein PKW auf der A7 Kassel in Richtung Hannover. Bitte aufpassen zwischen Derneburg, Salzgitter und Hildesheim. Und hier ist der neue Hit von den Toten Hosen, nur nach vorne.

0: Freiheit der Totenhosen nur nach vorn.
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0: Wow.
1: Nerd-Talent, der Star im Keller.
0: Ich wusste, Jürgen ist produktiv heute. Ich spürte das irgendwie an seiner Flora, Fauna, Aura. Und er hat einen Song geschickt, diesmal von Sarah Connor. Etwas typico romantico, aber muss sagen, vielleicht, wenn er als Trauersänger irgendwann doch nochmal Auftritte bekommt, wenn das andere nicht funktioniert, dann könnte er hiermit das Leben des Schönen auftreten.
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0: Ach, das ist schön, ne? 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
1: Um 4 Uhr mit Milad Kupay. Innenminister Dobrindt hat sich nach dem Anschlag beim Christopher Street Day in Berlin dafür ausgesprochen, schärfer gegen sogenannte Gefährder vorzugehen. Der CSU-Politiker kündigte dazu ein neues Sicherheitspaket an. Aus Berlin Jan Zimmermann.
2: Als ersten Punkt will Innenminister Dobrindt das Jugendstrafrecht ändern. Es brauche hier Regeln, dass Gefährder nicht nach diesem Recht behandelt werden und schon gar nicht auf Bewährung in Freiheit kommen, so der CSU-Politiker im Interview mit den ARD-Tagesthemen. Als zweiten Punkt plädiert Dobrindt für einen verstärkten Einsatz elektronischer Fußfesseln. Es gehe darum, die Bewegungsfreiheit von Gefährdern einzuschränken. Als dritten Baustein fordert der Innenminister bundesweit einheitliche Regeln für eine Präventivhaft. Das sei aus seiner Sicht zwingend notwendig, um Gefährder schneller aus dem Verkehr zu ziehen.
1: Das Bundeskriminalamt stuft derzeit 410 Menschen als sogenannte islamistische Gefährder ein. Das hat ein BKA-Sprecher dem Redaktionsnetzwerk Deutschland gesagt. Hinzu kämen 65 im Bereich Rechtsextremismus und 17 im Bereich Linksextremismus. Als Gefährder gelten Menschen, denen größere Gewalttaten wie Anschläge zugetraut werden. Der BKA-Sprecher erklärte, dass die jeweils zuständigen Bundesländer eine Person als Gefährder oder als einen Unterstützer von Gefährdern einstuften. Wer zu welcher Gruppe gehöre, werde im Einzelfall entschieden. Nach den Waldbränden in Spanien und Frankreich sind auch Portugal mehrere Feuer ausgebrochen. Wie die Behörden mitteilten, kämpften dort mehr als 1000 Einsatzkräfte gegen die Flammen. Aus der Nachrichtenredaktion Gisela Former.
3: Betroffen sind der Norden und das Zentrum von Portugal. Löschflugzeuge und Hubschrauber sind gegen die Brände im Einsatz. Auch in Spanien und Frankreich gibt es noch keine Entwarnung. Die Feuer bei Madrid und Valencia in Spanien und an der französischen Atlantikküste sind noch nicht unter Kontrolle. Präsident Macron sprach den Menschen bei einem Besuch in Bordeaux Mut zu und rief zum Zusammenhalt auf. Mit Blick in die Zukunft sagte er, der Wald müsse anders wieder aufgeforstet werden.

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1: A10 südlicher Berliner Ring, Dreieck Potsdam Richtung Schönefelder Kreuz. Zwischen Michendorf und Ludwigsfelde West linke Parallelfahrbahn gesperrt, mittlere Spur gesperrt, Markierungsarbeiten bis ca. 5 Uhr. Reinickendorf, Residenzstraße und Markstraße. Zwischen Simmelstraße und Walderseestraße ist bis Anfang August in beiden Richtungen nur eine Spur frei. Die Anbindung der Pankower Allee und Holländerstraße ist gesperrt. Schöneberg, die Monumentenstraße, ist zwischen Hochkirchstraße und Hohenfriedbergstraße wegen eines Kraneinsatzes bis ca. 18 Uhr in beiden Richtungen gesperrt.
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2: Mit Ben Sträuble, da kommt noch eine Eilmeldung, gerade ein Falschfahrer auf der B27, B33, Villingen-Schwenningen-Schaffhausen zwischen Bad Dürrheim und Hüfingen B31. Kommt ein Fahrzeug entgegen, ein Falschfahrer. Bitte äußerst rechts fahren, nicht überholen. Wir melden es, wenn die Gefahr vorüber ist, auf der B27, B33. Villingen-Schwenningen-Schaffhausen zwischen Bad Dürrheim und Hüfingen B31 ist ein Falschfahrer unterwegs. So. Jetzt fahrt ihr vorsichtig und wir spielen in wenigen Minuten um zwei Hits in einer Sekunde. Das sind beides Nummer 1 Hits des heutigen 28.07. Ihr erkennt sie und verdient euch ein Popnacht-Package.
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0: Rami und Stali hier in der Popnacht.
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0: Die zwei Nummer 1 Hits des heutigen 28.07. in der Musikgeschichte, die rauschen an euch vorbei. Welche beiden Songs sind denn das? Konzentration.
3: Hi.
0: Vorsicht! 0722 1 2011. Welche beiden Songs habt ihr erkannt?

in der Popnacht. Entwarnung um 4.16 Uhr von der B27, B33, Villingen, Schwenningen, Schaffhausen, kein Fallsperre zwischen Bad Dürrheim und Hülfingen.

0: Hot Chili Peppers on Other Side. Hier ist die Popnacht.
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0: Welche zwei Nummer 1 Hits des heutigen 28.07. sind denn das?
2: Ei.
0: Ei.
2: Vorsicht!
0: Olli aus Pforzheim, guten Morgen.
3: Guten Morgen, Ben.
0: Lösung.
3: Also es war nicht Nossa, das war falsch. Es war der alte Fonsi und es war I Don't Like Mondays von den Boomtown Rats.
0: Das stimmt. Hast du doch mal was verdient. Das ist auch mal ordentlich. Und du bist freiberuflicher Maler und Lackierer. Also du selbstständig.
3: Ja, richtig.
0: Du alleine oder hast du auch noch angestellt?
3: Nee, also wir sind jetzt aktuell zu 26.
0: Und das ist ordentlich. Also, das ist eine große Firma, die gehört dir.
3: Ja, also ja, dritte Generation und, seit 1931.
0: Aber man kann doch sagen, bei Handwerk, da brummt das doch, oder? Ich meine, da ist doch kein Einbruch, oder?
3: Sagen wir es mal so, wir spüren natürlich schon die Schieflage der Automobilindustrie. Das hat schon weitreichende Wirkungen.
0: Ja, aber
3: das spüren wir schon.
0: Auch wenn für Wohnungen streichen und sowas da.
3: Ja, aber
0: lässt man dann.
3: Beim Neubau geht gerade wenig, Industriebau auch. Also wir müssen schon kämpfen, aber ich sage jetzt mal, die Prognosen für nächstes Jahr sind vielversprechend.
0: Du kannst Politiker werden, so wie du sprichst. Ja, das war genau der Satz. Der muss immer noch am Ende sein. Wenn du sagst, als Politiker am Schluss sagst, die Prognose für nächstes Jahr ist vielversprechend.
3: Also,
0: kannst du auch als Fußballtrainer machen, ist egal.
3: Genau das Gegenteil. Ich bin ja Comedian, das geht schon in die gleiche Richtung.
0: Oder du wirst Medienberater. Kommst du, die Prognose für nächstes Jahr ist vielversprechend, meine Damen und Herren. Welchen Auftrag hast du denn heute? Wo geht's denn hin?
3: Du, heute Morgen geht's nach Bietika in Bissingen, da machen wir mit dem Partnerbetrieb machen wir ein größeres Projekt, dann bin ich in Pforzheim, in meiner Heimatstadt.
0: Läuft. Sag's doch, ne? Also auf jeden Fall, komm ein bisschen rum. Schön, dass du nachts schon dann so am Start bist und alles vorbereitest und dann auch mal ein Kunde bist. Dann spiele ich dein Lieblingshit und schicke dir ein schönes Paketchen, Olli. Ne? Bis bald.
3: Wunderbar, Ben, danke dir.
0: Und
3: ciao.
0: Die Prognose für nächstes Jahr ist vielversprechend, ne? Nicht vergessen.

0: der dritte aus der Sternenmitte.
1: So, 4 Uhr und 27 ist es auch schon, A3 Nürnberg in Richtung Frankfurt. Da steht ein defektes Fahrzeug, wo es nicht hingehört, zwischen Mainbrücke, Randersacker und Würzburg-Heidingsfeld. Hier ist die Popnacht am Dienstag.

0: 4.31 Uhr.
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2: Heute wechseln sich Sonne und wolkige Abschnitte ab und meist ist es trocken. Zum Abend wird es mit auflösenden Wolken sonniger. Dazu gibt es 25 Grad. Am Mittwoch teilen sich bis zum Mittag und frühen Nachmittag Sonnenschein und lockere Wolken den Himmel. Im Laufe des Nachmittags setzt sich strahlend sonniges Wetter durch bei 32 Grad.
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3: A10 südlicher Berliner Ring, Dreieck Potsdam Richtung Schönefelder Kreuz. Zwischen Michendorf und Ludwigsfelde West linke Parallelfahrbahn gesperrt, mittlere Spur gesperrt, Markierungsarbeiten bis ca. 5 Uhr. Tiergarten Potsdamer Straße. In Höhe Lützow Straße ist in beiden Richtungen bis Mitte August jeweils nur eine Spur frei. Dadurch ist die Lützow Straße abgehängt und eine Sackgasse. Weißensee, Berliner Allee. Vor der Buschallee ist stadtauswärts bis Ende Juli die rechte Spur gesperrt. Berlin-Gropiusstadt, die Fritz-Erler-Allee, ist zwischen Lipschitz-Allee und Wutzkühallee wegen eines Feuerwehreinsatzes in beiden Richtungen gesperrt. Schöneberg, die Monumentenstraße, ist zwischen Hochkirchstraße und Hohenfriedbergstraße wegen eines Kraneinsatzes bis ca. 18 Uhr in beiden Richtungen gesperrt.
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0: Und die am meisten unterschätzte Höchsttemperatur heute in Hittfeld werden es 25 Grad. Hier ist die Popnacht. Mein Name Ben Streubel.

0: Yeah, Black Saturday. Hier ist die Pop-Nacht. Also schön, Louis ist wach. Louis, der fährt eigentlich mit Motorrad und Beiwagen durch die Welt. Heute aber auf dem Weg zur Arbeit. Hallo Louis, guten Morgen.
1: Guten Morgen, eigentlich der, also Louis, L-U-Y, aber egal.
0: Du hast aber hier geschrieben, Moment, du hast geschrieben, Grüße Louis.
1: Ja, und das Wunder?
0: Ja, da steht Louis, L-O-U-I-S, das hast du getippt. Ich hab's so gelesen.
1: Ja, das war die Spracheingabe.
0: Naja, ach, deine Spracheingabe, okay. Und du nennst dich Louis, das ist dein Künstlername, oder was?
1: Genau.
0: Ach, so ist das. Du möchtest als Künstler auftreten in meiner Show und möchtest mir die Show stehlen.
1: Eigentlich nicht.
0: Nein, alles gut. Du hast auch einen YouTube-Kanal, deswegen wahrscheinlich, ne? Der Louis, genau. Oder so. Und da bist du mit so einem Beiwagen zu sehen. Ich habe auch mal reingeklickt irgendwann mal. Motorrad mit Beiwagen und fährst dann, Handicap-People, fährst du durch die Gegend. Menschen, genau, die Einschränkungen haben, die dann an tolle Orte geführt werden, an denen sie Spaß haben. Ne? Das ist toll.
1: Richtig, ja.
0: Und wo warst du da unter anderem mal?
1: In München, in Stuttgart.
0: Ja,
1: also, Elwangen, okay. Überall.
0: Ich dachte jetzt natürlich an Madrid, an Barcelona und
1: ja, soweit reicht es noch nicht, aber die haben alle ihre eigenen Gruppen.
0: Das ist klar, also so kleine Ausflüge, du holst dann die Menschen ab. Ja.
1: Genau.
0: Und machst mit denen dann eine kleine Tour. Schöne Idee. Und
1: ja, das sind immer solche Einrichtungen für eingeschränkte Menschen oder ja.
0: Und die kommen auf
1: dich
0: zu. Wo
1: wir dann quasi... Wir sind so eine Riesengruppe, also wir kennen uns unterschiedlich auch gar nicht. Wir kommen dann alle mit dem Beiwagen, Motorrad dorthin und holen die Menschen ab.
0: Toll. Und was ist heute geplant oder in Richtung Wochenende? Ist eine Tour geplant?
1: Jetzt erstmal arbeiten und das nächste ist für eine Blindeneinrichtung im 19.09.
0: Auch eine Tour?
1: Genau, auch eine Tour.
0: Ja, da musst du aber auch ein bisschen beschreiben. Dann machst du das dann auch, wenn du jemanden mit einer Sehbehinderung fährst, musst du ja dann so mal erzählen, was da gerade so passiert.
1: Richtig, richtig, genau. Mhm. Manche sehen ja noch was, aber du bist dann schon am Reden und du fährst dann auch nicht ganz so schnell.
0: Da kann man auch viele Fehler machen. Ich habe mal auch jemanden begleitet, der nichts gesehen hat und auf ein Konzert von Christina Aguilera und habe das beschrieben. Und da kannst du natürlich, also da lernst du mal die Welt ganz anders kennen und schätzen, dass wir sehen können. Auf der anderen Seite natürlich auch, wie man das beschreibt am besten. Ja, oder selbst wenn du jeden Tag hier arbeitest und beschreibst Dinge, kommst du da an die Grenzen und denkst nochmal neu nach. Wie beschreibt man
1: aber
0: so eine Farbe? Blau oder
1: richtig,
0: so, ne?
1: Genau.
0: Sehr
1: genau.
0: Fein. Toll, also ein Applaus von unserem Therapiekreis, dass du dich da so einsetzt. Und dann wünsche ich dir viel Erfolg mit deinem Channel und mit deiner Aktion und auch den anderen natürlich.
1: Dankeschön.
0: Die grüßt du alle und dann komm mal gut zur Arbeit jetzt.
1: Dankeschön. Aber weißt du, warum ich dir geschrieben habe?
0: Nee, das weiß ich nicht mehr, aber du hast Louis geschrieben. Also, gute Fahrt und ich spiele

Es ist jetzt 4:47 Uhr, eine Gefahrenstelle von der A81 Stuttgart Richtung Heilbronn. Da steht ein defektes Fahrzeug auf der Fahrbahn zwischen Ludwigsburg Süd und Ludwigsburg Nord. Die Popnacht ist hier. Wow, wow, so, hier ist aber laut hier.

Sí, sí, ist no problema para mí. So, ich bin noch ein bisschen da. Ein paar Minuten, habt ihr noch was für die letzte Amtshandlung? Dann gerne eine WhatsApp schicken oder WhatsApp Audio 07221 2011 hier für die Pop.

Dave Albers, sorry. 4.52 Uhr vor sich laufen Esel auf der Fahrbahn im Kreis Biberach zwischen Bußmannshausen und Welpertshofen. Verschiedene Esel auf der Fahrbahn.

0: Leonie in der Popnacht. Oh, es ist ja schon 5 vor 5. Da muss ich mal schnell zusammenpacken. Notausstatt ist ja schon abgeklemmt. Antennenleistung hochgefahren. Schuhe habe ich angezogen. Lichtstimmung auf OP, damit die nachfolgenden Kolleginnen und Kollegen nicht so schlecht haben. Und KI, was machst du?
1: Nach Haus.
0: Ach.
1: Nach Haus.
0: Da komme ich mit. Das ist doch klar. Das war die Popnacht. Mein Name ist Ben Streubel. Und wir hören uns kommende Nacht wieder. Macht was aus diesem Tag. Schönes Leben in Deutschland.

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1: Um 5 Uhr, ich bin Michael Ernst. Guten Morgen. Bundesinnenminister Dobrindt will nach dem Anschlag beim Christopher Street Day hier in Berlin konsequenter gegen Gefährder vorgehen. So sollen sie unter anderem künftig nicht mehr nach dem Jugendstrafrecht behandelt werden. Er habe kein Verständnis dafür, dass eine Haftstrafe des mutmaßlichen CSD-Attentäters zur Bewährung ausgesetzt wurde, sagte Dobrindt im Ersten. Er ist außerdem dafür, die Bewegungsfreiheit von Gefährdern einzuschränken. Das Bundeskriminalamt stuft zurzeit 410 Menschen als islamistische Gefährder ein. Hinzu kämen 65 im Bereich Rechtsextremismus und 17 im Bereich Linksextremismus, sagte ein BKA-Sprecher dem Redaktionsnetzwerk Deutschland. Der mutmaßliche CSD-Attentäter wurde vom BKA vor dem Anschlag als Hochrisikoperson eingestuft. NDR, WDR und Süddeutsche Zeitung berichten, dass das Landeskriminalamt den Mann noch im Mai engmaschig überwacht hat. Die Maßnahmen wurden aber zurückgefahren, weil es keine Hinweise auf eine bevorstehende Straftat gab. Die Einsatzkräfte in Spanien und Frankreich versuchen weiter, die Großfeuer einzudämmen. Für die kommenden Tage erwarten Wetterexperten aber eine neue Hitzewelle mit Temperaturen von bis zu 40 Grad. Das könnte die Löscharbeiten erschweren. In Frankreich ist ein Brand im Südwesten des Landes eingedämmt. Das weitaus größere Feuer in der Nähe von Bordeaux wütet aber weiter. In Spanien hat sich die Situation rund um die Hauptstadt Madrid leicht verbessert. Ab heute kann über das Jugendwort des Jahres abgestimmt werden. 3 Wochen haben Jugendliche und junge Erwachsene zwischen 11 und 20 Jahren Zeit, sich zu entscheiden. Zur Auswahl stehen 10 Begriffe und Redewendungen. Dazu gehören gute Käse, eine Redewendung, mit der Lob oder Zustimmung ausgedrückt wird, und Digger, ein Klassiker unter den Jugendwörtern. Der Sieger wird im Oktober verkündet.
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1: Wohnungslose Menschen sollen künftig besser medizinisch versorgt werden können. Die Stadtmission und die Caritas wollen am Vormittag ihre mobilen Angebote vorstellen. Mit einem Arztmobil und einer Straßenambulanz fahren Ärztinnen und Ärzte direkt zu Menschen, die auf der Straße leben. Dadurch müssen sie nicht in eine Praxis gehen. So sollen jedes Jahr mehr als 1800 Behandlungen ermöglicht werden. Ein Mann ist in Spandau mit einem Luftdruckgewehr beschossen und verletzt worden. Er war mit einem anderen Mann auf dem Falkenseer Damm unterwegs, als er ein dumpfes Schussgeräusch wahrnahm. Der Begleiter des Angeschossenen bemerkte auf dem Balkon einer Wohnung in der Nähe einen Verdächtigen. Spezialeinsatzkräfte nahmen ihn fest. In der Wohnung fanden sie ein Luftdruckgewehr und Stahlkugeln, eine Schreckschusswaffe und Munition, ein Butterfly-Messer sowie ein Beil. 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
2: Wir schauen nach Buchdammwehr 18, Konradshöhe 19, Friedrichshagen 18 Grad. Heute haben wir es mit Sonne und Wolken im Wechsel zu tun. Es kann ganz vereinzelt noch ein kleines bisschen Regen geben. Insgesamt ist es aber trocken. Die Höchstwerte liegen bei 25 Grad.
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Ferienaustausch, dann ist Lydia wieder da und ich gehe in den Urlaub, also nur damit ihr da aktuell auf dem neuesten Stand seid. Jetzt rein in diesen Dienstag von Ferienwoche Nummer 3 mit Marit Larsson und einem Hit von OMD, Sailing on the Seven Seas. Ich bin Tim Koschwitz, guten Morgen zusammen.

0: Ted Larsson. And if a song could get me, you, 11:05 hier auf RBB 88.8. Und wir haben es in der Hand, also so ein bisschen zumindest. Ab sofort dürfen wir abstimmen, wie die neuen Euroscheine aussehen.
1: Berlin, was sagst du?
0: Das letzte Wort hat natürlich dann der EZB-Rat im Dezember, aber der braucht natürlich unsere Vorschläge. Auf den neuen Euroscheinen dürfen dann auch zum ersten Mal Persönlichkeiten, Institutionen, Flüsse oder Vögel drauf sein. Und da hat unsere Stadt ja irgendwie einiges zu bieten. Ron schreibt auf unserer Facebook-Seite, er kann sich das ICC als Architekturikone auf einem Euroschein vorstellen. Für Doris gehört der Fernsehturm auf einen Schein. Gerrit kann sich das Stadion an der Alten Försterei auf dem 50-Euro-Schein vorstellen. Und mehrere von euch schlagen auch die Oberbaumbrücke vor. Nach fast 30 Jahren kriegen wir neue Euroscheine. Und welche Berliner Persönlichkeit, welches Symbol soll da eurer Meinung nach drauf? Ich sehe sehr gute Chancen auch für Eisberg Knut oder Flusspferd Knautschke auf dem 100er. Schickt mir gerne eine WhatsApp-Sprachnachricht mit eurer Idee an den 030 30 32 88 8 100. Es ist 12:05, RBB 88 8. Guten Morgen. Berlin.

RBB 888, guten Morgen Berlin. Und gestern gab es mit Sicherheit Jubelschreie in Neu-Hohenschönhausen. Nach fast 5 Monaten Bauzeit fährt endlich die Tramlinie M4 wieder nach Falkenberg und Zingsterstraße. Mit etwas Glück steigt ihr dort heute früh auch in einen der neuen Urban Liner, die neueste extra lange Straßenbahnanschaffung der BVG. Und auch die Autofahrer freuen sich, denn die Hansastraße ist jetzt auch wieder frei befahrbar. Also nur gute Nachrichten. The Human League jetzt aus den 80ern, Don't You Want Me, guten Morgen.

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1: Es ist 5.30 Uhr, ist Michael Ernst.
2: Guten Morgen. Bundesinnenminister Dobrindt zieht nach CSD-Anschlag Konsequenzen. Er will das Strafrecht für Gefährder verschärfen. Die bisherigen Maßnahmen hätten nicht ausgereicht, um die Tat zu verhindern, sagte Dobrindt im Ersten.
3: Wir müssen bestmöglich damit umgehen, diese Menschen, die als Gefährder in Deutschland vorhanden sind, unter Kontrolle halten. Ausschließen kann man das nicht hundertprozentig, dass trotz den Gefahren von diesen ausgehen. Diejenigen, die keine deutsche Staatsbürgerschaften haben, die muss man abschieben. Diejenigen, die deutsche Staatsbürgerschaft haben, die werden hier bleiben und mit denen muss man umgehen.
2: Dobrindt fordert unter anderem bundesweit einheitliche Regeln für eine vorbeugende Haft. Außerdem soll es künftig nicht mehr möglich sein, dass Gefährder nach Jugendstrafrecht verurteilt werden und auf Bewährung freikommen. Der mutmaßliche CSD-Attentäter galt als reifeverzögert. Das sei einer der Gründe, warum er nach Jugend- und nicht nach Erwachsenenstrafrecht verurteilt wurde, hieß es. Gerichtssprecherin Jani wies gegenüber RBB24 Recherche außerdem darauf hin, dass der Islamist nicht vorbestraft war, sondern nur eine richterliche Weisung erhalten hatte. Jo Goll berichtet.
4: Konkret hieß das, er sollte an einem so wörtlich themenzentrierten Kurzzeitkurs nach Weisung der Jugendgerichtshilfe teilnehmen, sowie 40 Stunden Freizeitarbeiten leisten. Die aktuelle Strafe von einem Jahr und 10 Monaten sei deshalb als sehr hoch einzuschätzen, so Jani weiter. Eine Verurteilung nach Erwachsenenstrafrecht ist grundsätzlich schon ab dem 18. Lebensjahr möglich. Ab dem 21. Lebensjahr gilt das Erwachsenenstrafrecht uneingeschränkt.
2: Nach Informationen von WDR, NDR und SZ soll der Fall Abdul B. auch im gemeinsamen Terrorabwehrzentrum der Sicherheitsbehörden besprochen worden sein. Dem Gericht war das wohl nicht bekannt. Schwimmbadvorbereitungen gehen weiter. In Mitte entsteht gerade ein ungewöhnliches Freibad. Unter dem Namen Volksbad will die Intendanz der Volksbühne die neue Spielzeit von Theaterchef Lilienthal einläuten. Der Pool befindet sich auf dem Rosa-Luxemburg-Platz und ist 25 Meter lang. Im Laufe des Tages sollen die Umkleidecontainer geliefert werden. Eröffnet wird das Volksbad nächste Woche Freitag und bleibt bis zum 1. Oktober geöffnet. Symbolischer Spatenstich für Hochschulcampus. Am ehemaligen Flughafen Tegel haben die Umbauarbeiten begonnen. Aus unserer Redaktion für Landespolitik Sebastian Schöbel.
5: Entkernt und für den Umbau vorbereitet wurde das alte Terminal A schon. Dann aber geriet der weitere Zeitplan in Gefahr, weil dem Land Berlin das Geld fehlte. Beim Spatenstich betonte Bausenator Christian Gäbler allerdings, dank Sondervermögen des Bundes soll der neue Unicampus der Hochschule für Technik nun doch wie geplant 2032 eröffnet werden. Die BHT braucht den Platz dringend, auch weil viele ihrer Gebäude am Standort Wedding sanierungsbedürftig sind.
2: Du bist am Zug, so lautet der Titel einer Stadtkampagne, die heute startet. Dafür haben Berlinerinnen und Berliner Bilder und Texte gestaltet, die nach und nach auf rund 2000 Plakatflächen zu sehen sein sollen. Die Teilnehmerinnen und Teilnehmer bringen so persönliche Geschichten, Fotos, Botschaften und Poesie in den urbanen Raum. Damit spiegeln sie die Vielfalt Berlins wieder, verwandeln die Straßen in eine offene, bunte Galerie und regen zum Nachdenken an.
1: Wir schauen nach Karo, da haben wir 18, Spandau 19, Tempelhof 19 Grad. Heute haben wir es mit Sonne und Wolken im Wechsel zu tun. Es kann ganz vereinzelt noch mal ein kleines bisschen Regen geben. Insgesamt ist es aber trocken. Die Höchstwerte liegen bei 25 Grad.
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1: Wir schauen auf die A115, Baustelle Kreuz Zehlendorf. Von Wannsee aus kommend auf der B1, Potsdamer Chaussee Richtung Zehlendorf, ist die Auffahrt zur A115 in Richtung Dreieck-Nutetal bis Anfang Oktober gesperrt. Charlottenburg, die Schlossstraße ist Richtung Kaiserdamm wegen einer Baustelle bis Ende des Monats dicht. Kreuzberg, die Kochstraße ist zwischen Friedrichstraße und Wilhelmstraße in beiden Richtungen wegen eines Kraneinsatzes gesperrt. Schauen wir nach Moabit, die Putlitzbrücke ist wegen eines Kraneinsatzes noch bis Anfang August voll gesperrt. Und Schöneberg, die Monumentenstraße ist zwischen Hochkirchstraße und Hohenfriedbergstraße wegen eines Kraneinsatzes bis 18 Uhr in beiden Richtungen gesperrt. Alle Meldungen zu Straßen und Schienen findet ihr auf rbb888.de und in unserer App. Wir wünschen euch eine gute Fahrt.
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1: Frühaufsteherin Nicole aus Spandau wacht auf und findet sich direkt im Dienstleistungsgewerbe wieder. Wer dafür Stress am frühen Morgen sorgt, vierbeinig, das erzählt sie uns in 10 Minuten. Ich bin Tim Koschwitz. Guten Morgen, Berlin.

0: Alex Warren, Fever Dream hier auf RBB 888. Es ist 5:40 Uhr.
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0: Das ist Nicole aus Spandau heute Morgen. Was ist denn das Erste, was du machen musst, wenn du aufstehst?
2: Ich füttere den Kater.
0: Oh, also personelle Pflichten. Kann man das so zusammen?
2: Absolut, absolut. Der Kater würde das nicht schön finden, wenn ich vorher irgendwas anderes mache.
0: Und wie geht's dann für euch weiter?
2: Dann setze ich mich mit meinem ersten Kaffee in meinen Sessel und lerne Italienisch.
0: Oh, das ist cool.
2: Also ich bin noch nicht so weit. Also ich kann in der Zwischenzeit schon im Restaurant bestellen, hoffe aber, dass ich irgendwann auch ein komplettes Gespräch führen kann.
0: Okay. Ich fahre jetzt ja nun in den Sommerferien, also wenn ich jetzt Urlaub habe und Lydia zurück ist, in den Italien-Urlaub. Was ist denn ein wichtiger Satz? Also sag mal, was du gerade so gelernt hast.
2: Also was ich halt grundsätzlich sagen kann, ist Il mio gatto nero. Das ist mein schwarzer Kater.
0: Il mio gatto nero.
2: Na, was aber auch wirklich wichtig ist, per me, für mich, un cappuccino, per favore.
0: Per me un cappuccino, per favore.
2: Für mich bitte ein Cappuccino.
0: Na, dann weiß ich jetzt zumindest schon mal, wie ich einen schwarzen Kater beschreiben kann und was, wie eine Cappuccino-Bestellung von sich gehen sollte. Ja, hervorragend. Nicole, ich danke dir sehr, dass wir heute Morgen gesprochen haben und wünsche dir einen herrlichen Tag. Arrivederci.
2: Arrivederci.
0: Ihr hört RBB 888 jetzt mit den Eurythmics. Guten Morgen, Berlin.

0: Boyzone, No Matter What auf RBB 888.
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0: Heute Morgen mit Ulrike Garve von der Evangelischen Kirche.
2: Der Herr ist mein Hirte, mir wird nichts mangeln. So beginnt das wohl bekannteste Gebet aus dem Alten Testament. Generationen haben diese Worte gebetet, bis heute.

0: wird. Als Schaf habe ich Angst vor dem bösen Wolf und will und brauche, dass mich jemand beschützt vor dem, was größer und stärker ist als ich und manchmal auch vor mir selbst. Dann brauche ich mal einen, der vorangeht, damit ich weiß, wohin, und mal einen, der hinter mir hergeht und mich antreibt, und mal einen, der mich auf dem Weg behält, damit ich nicht in die Irre gehe wie Rotkäppchen beim Blumenpflücken. Aber das war eine andere Geschichte. Wenn Gott ein Hirte ist und ich ein Schaf, dann bin ich Teil von etwas Großem Ganzen. Stimmt. Und der Hirte hat mich als einzelnes Schaf trotzdem auf dem Schirm. Das ist eine schöne Vorstellung. Und dann ist eigentlich ziemlich viel so, wie es in echt ist. Ich mag grüne Wiesen, vor allem im Sommer. Ich mag meine Herde. Zumindest meistens, auch wenn das offiziell anders heißt. Nur Gras. Das esse ich immer noch nicht. Und deshalb bete ich bis heute, der Herr ist mein Hirte, mir wird nichts mangeln.
1: Ulrike Garbe von der Evangelischen Kirche, das waren die Worte auf dem Weg um 5:53 Uhr auf RBB 88.8.
2: Oh boy.

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1: Es ist 6 Uhr. Ich bin Michael Ernst. Guten Morgen. Bundesinnenminister Dobrindt ist dafür, Gefährder künftig nicht mehr nach dem Jugendstrafrecht zu behandeln. Er habe kein Verständnis dafür, dass die Haftstrafe des mutmaßlichen CSD-Attentäters von Berlin zur Bewährung ausgesetzt wurde, sagte Dobrindt im Ersten. Er forderte außerdem für Gefährder Einschränkungen der Bewegungsfreiheit, etwa durch elektronische Fußfesseln. Die Vorsitzende der Justizministerkonferenz Galina sieht Vorschläge zu Rechtsverschärfungen skeptisch. Aus ihrer Sicht muss zuerst eine Aufarbeitung der Tat geschehen, bevor rechtspolitische Schlüsse gezogen werden. Der mutmaßliche CSD-Attentäter ist vom Bundeskriminalamt vor dem Anschlag als Hochrisikoperson eingestuft worden. NDR, WDR und Süddeutsche Zeitung berichten, dass das Landeskriminalamt den Mann noch im Mai engmaschig überwacht hat. Die Maßnahmen wurden aber zurückgefahren, weil es keine Hinweise auf eine bevorstehende Straftat gab. Das Bundeskriminalamt stuft zurzeit rund 500 Menschen als Gefährder ein. Bei dem Zugriff der Polizei vorgestern in einer Spandauer Laube sind auch 3 Menschen gefasst worden. Die Polizei prüft jetzt, ob sie den Täter unterstützt haben. Der Bundesgerichtshof beschäftigt sich am Morgen mit Riester-Bausparverträgen. Der Bundesverband der Verbraucherzentralen hat gegen Kontoführungs- und Verwaltungsgebühren geklagt, die die Landesbank Hessen-Thüringen von ihren Riester-Bausparern erhebt. Es geht um bis zu 24 Euro im Jahr. Die Verbraucherschützer sind der Ansicht, dass die Verwaltung der Sparverträge und Konten Sache der Bank ist. In den USA haben knapp 40 Technologieunternehmen eine Sicherheitsallianz gegründet. Anlass ist ein Test des Softwareunternehmens OpenAI, bei dem künstliche Intelligenz einen Hackerangriff durchgeführt hat. Die Sicherheitsallianz will einen allgemein verfügbaren Sicherheitsbaukasten für KI-Agenten entwickeln. Das sind autonome Softwaresysteme, die eigenständig Entscheidungen treffen, handeln und aus Erfahrungen lernen. Dem Bündnis gehören Konzerne wie SAP, Siemens und Microsoft an.
0: Und jetzt das Wichtigste aus Berlin.
1: Die Stadt will ihr Engagement für Menschen verstärken, die sich in autokratisch regierten Staaten für Freiheit und Demokratie einsetzen. Rund um den Jahrestag des Mauerfalls im November soll es wieder eine Berlin Freedom Week geben, die im letzten Jahr Premiere hatte, sagte der regierende Bürgermeister Wegner. Außerdem hat der World Liberty Congress jetzt sein europäisches Hauptquartier in Mitte. Die Organisation mit mehr als 200 Dissidenten aus gut 50 autokratisch geführten Ländern gilt als die größte weltweite Demokratieallianz. Wohnungslose Menschen sollen besser medizinisch versorgt werden können. Die Stadtmission und die Caritas wollen deshalb am Vormittag ihre mobilen Angebote vorstellen. Mit einem Arztmobil und einer Straßenambulanz fahren Ärztinnen und Ärzte direkt zu Menschen, die auf der Straße leben. Dadurch müssen sie nicht in eine Praxis gehen. So sollen jedes Jahr mehr als 1800 Behandlungen ermöglicht werden. 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
2: Wir schauen nach Blankenburg, dann bei 18, Schöneberg 19, Baumschulenweg 19 Grad. Heute haben wir es mit Sonne und Wolken im Wechsel zu tun. Es kann ganz vereinzelt noch mal ein kleines bisschen Regen geben. Insgesamt ist es aber trocken und die Höchstwerte liegen bei 25 Grad.
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2: Wir schauen auf die A115, Baustelle Kreuz Zehlendorf. Von Wannsee kommt auf der B1 Potsdamer Chaussee Richtung Zehlendorf ist die Auffahrt zur A1.

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0: Es ist 12 Minuten nach 6, hier hört RBB 88.8. Guten Morgen, Berlin. Und die Anteilnahme ist riesig. Nach dem Attentat auf den CSD solidarisieren sich viele mit den Opfern und der queeren Community. Auf dem Pariser Platz vor dem Brandenburger Tor wurden Blumen, Kerzen und eine Regenbogenflagge niedergelegt. In Potsdam fand gestern Abend eine Gedenkveranstaltung statt und in vielen deutschen Städten wehen die Fahnen auf Halbmast. Über den Tatverdächtigen, Abdul B., kommen immer mehr Informationen ans Licht, aber auch über die Opfer des mutmaßlichen Terroranschlags. Guten Morgen, Berlin-Reporter Toni Schmidt. Wer war denn die Frau, die bei dem Anschlag getötet wurde?
1: Sie ist eine polnische Staatsbürgerin, Tim, 65 Jahre alt, kommt aus Warschau und wollte mit ihrer Tochter hier bei uns in Berlin einfach nur den CSD feiern. Ihre Tochter selbst gehört zu den Schwerverletzten, die der Amokfahrer auch voll mit seinem Kleintransporter erwischt hat. Die Tochter liegt noch in der Charité, aber von dort gibt es Gott sei Dank gute Nachrichten.
0: Insgesamt 29 weitere Menschen wurden verletzt, einige davon schwer. Was wissen wir über ihren Gesundheitszustand?
1: Ja, möglicherweise haben gute Wünsche doch eine positive Energie, denn unmittelbar nach der Amokfahrt haben CSD-Feiernde noch improvisiert und ein Transparent, ein allererstes, gemalt mit der Aufschrift Get Well Soon, werdet bald wieder gesund. Und Genesungswünsche gibt es hier auch im Tiergarten, wo ich gerade bin, dort an den Baum, auf den der Amokfahrer am Schluss geprallt ist. Und hier findet man entlang dieser Spur, die er genommen hat, regelrecht kleine Trauerinseln. Ja, auch mit Grablichtern, mit Blumen und eben mit vielen Genesungswünschen. Aktueller Stand aus den Krankenhäusern. Den Patienten geht es besser. 4 Schwerverletzte kamen in die Charité, wurden zum Teil mit Operationen notversorgt und anschließend auf die Intensivstation gebracht. 3 von diesen Schwerverletzten sind inzwischen von der Intensivabteilung runter auf eine normale Station. Und auch der Patient, der noch auf der Intensivstation liegt, auch er entwickelt sich vom Gesundheitszustand mehr in Richtung Stabilität und ist auf dem Weg der Besserung. So hat es die Charité mitgeteilt. Also Fazit, niemand ist mehr in Lebensgefahr und die Befürchtung, die man unmittelbar nach dem Anschlag hatte, dass die Zahl der Todesopfer noch steigt, das wird sehr wahrscheinlich nicht eintreten.
0: Soweit unser Guten Morgen Berlin-Reporter Toni Schmidt. Solltet ihr nach dem Anschlag auf den CSD Hilfe brauchen oder Unterstützung, wir haben für euch alle wichtigen Adressen und Telefonnummern online gestellt auf rbb888.de. Es ist 6:15 Uhr. Guten Morgen, Berlin.

0: Liebe 888 Mitarbeiter, es spricht Ihren RBB-Sicherheitsbeauftragten, Herrn Mangold. Da Sie zum wiederholten Male abgelehnt haben, ein Radio, meine Nichte, die Gemfa, zu grüßen, frage ich Sie jetzt nochmal zum letzten Mal. Im Gegenzug würde ich auch die erheblichen Sicherheitsrisikos, welche Sie durch die unsachgemähte Art und Weise, wie Sie das Sendepult verkabelt, will ich nicht sagen, verknäuelt haben, ich würde darüber hinwegsehen. Sie nennen das vielleicht Erpressung. Ich nenne das eine Art Interessens. Eine Hand wäscht die andere.
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Steve Miller in Abracadabra um 6.23 Uhr hier auf RBB 88.8. 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
1: 6:30, hier ist Michael Ernst.
2: Guten Morgen. Weitere Details zum islamistischen Anschlag auf CSD. Bei dem Attentat ist am Samstag eine Frau getötet worden. 29 weitere Menschen wurden verletzt. Von RBB 24 Recherche, Axel Walter.
3: Die 65-Jährige sei mit ihrer Tochter in Berlin gewesen. Diese soll bei dem Attentat schwer verletzt worden sein. Der mutmaßliche Attentäter Abdul B. galt als reifeverzögert. Auch deshalb wurde er nach Jugendstrafrecht und nicht nach Erwachsenenstrafrecht verurteilt. Das erklärte Gerichtssprecherin Lisa Jani auf Nachfrage von RBB 24 Recherche. Zuletzt war Abdul B. zu 1 Jahr und 10 Monaten Jugendstrafe verurteilt worden. Das Urteil war aber noch nicht rechtskräftig.
2: Das Bundeskriminalamt hat den mutmaßlichen Attentäter schon vor Wochen als Hochrisikoperson eingestuft, ergaben Recherchen von NDR, WDR und Süddeutscher Zeitung. Das Landeskriminalamt kam dagegen zu einem anderen Ergebnis. Dazu Berlin-Reporterin Mandy Sarti.
4: Spezialisten des Landeskriminalamtes Berlin hatten heimlich eine Kamera installiert, die seinen Hauseingang in Schöneberg rund um die Uhr filmte. Nach 10 Tagen seien die Maßnahmen allerdings zurückgefahren worden. Für das LKA Berlin haben sich damals keine Hinweise auf ein Zitat aktionsorientiertes Verhalten ergeben. Kurz nach dieser Entscheidung stufte ein BKA-Analysetool den mutmaßlichen Attentäter trotzdem als Hochrisikoperson ein. Die Überwachungsmaßnahmen gegen den Islamisten wurden dann aber nicht erneut verschärft.
2: Es wurde ein Hilfetelefon für Betroffene des CSD-Anschlags eingerichtet. Es sei bis auf Weiteres gescheitert, sagte der Bundesopferbeauftragte Weber im RBB 24 Spezial.
5: Das ist ein psychosoziales Beratungstelefon. Dort sitzen entsprechend geschulte Therapeuten und Therapeutinnen und die können sich dann ganz gezielt sehr gut mit den Betroffenen unterhalten und vorbeugender Natur etwas unternehmen.
2: Die Nummer lautet 0800 3x die 0 95 46, zu finden auch unter rbb888.de. Tempelhof Schöneberg ehrt Ehrenamtliche. Auch in diesem Jahr geht es dabei um Menschen, Vereine und Initiativen, die sich freiwillig für andere und ihren Kiez engagieren. Vorschläge können ab sofort beim Ehrenamtsbüro im Rathaus Schöneberg eingereicht werden. Einsendeschluss ist Anfang Oktober. Neben der Verdienstmedaille kann auch ein Förderpreis in Höhe von 1.500 Euro vergeben werden. Einschränkungen auf dem Teltower Damm. In Zehlendorf müssen in den kommenden 5 Jahren Wasser- und Gasleitungen erneuert werden. Dazu haben jetzt die Bauarbeiten begonnen, sagte uns Astrid Hakenesch-Rump von den Berliner Wasserbetrieben.
6: Wer jetzt gerade da unterwegs ist, merkt, dass wir vorbereiten, als erstes Trinkwasserleitungen oberirdisch zu verlegen. Später kommt dann noch die Abwasserleitung hinzu. Wenn wir damit fertig sind, dann machen wir die Erde auf und gehen an die eigentlichen Leitungen ran. Das wird im August soweit sein.
2: Wegen der Bauarbeiten kommt es auf dem Teltowdamm zu Verkehrseinschränkungen. Mobile Arztpraxen für Obdachlose präsentieren ihre Arbeit. Menschen ohne Wohnung haben oft große Schwierigkeiten, medizinische Hilfe zu bekommen. Am Vormittag stellen deshalb die Stadtmission und die Caritas ihre mobilen Angebote vor. Mit dem Arztmobil und einer Straßenambulanz fahren Ärztinnen und Ärzte direkt zu Menschen, die auf der Straße leben. Ziel ist es, so jedes Jahr mehr als 1.800 Behandlungen durchzuführen.
1: Schauen wir nach Buchhaber 18, Konrad Zöhe 19, Friedrichshagen 19 Grad. Heute haben wir es mit Sonne und Wolken im Wechsel zu tun. Es kann jetzt vereinzelt noch mal ein kleines bisschen Regen geben. Insgesamt ist es aber trocken, die Höchstwerte liegen bei 25 Grad.
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1: In Berlin ist es noch ruhig so insgesamt auf den Straßen. Ein paar Minuten mehr brauchen wir aber auf der A100 Richtung Wedding vor der Baustelle Detmolder Straße. Starke Heerstraße stadtauswärts zwischen Wiesenweg und Weidenweg ist wegen Bauarbeiten nur eine Spur frei. Charlottenburg, die Schlossstraße ist in Richtung Kaiserdamm wegen einer Baustelle bis Ende des Monats gesperrt. Und wir schauen nach Siemensstadt, der Saatwinkler Damm ist zwischen Jungfernheideweg und Rohrdamm in beiden Richtungen wegen Bauarbeiten gesperrt. Alle Meldungen zu Straßen und Schienen findet ihr auf rbb888.de und in unserer App. Wir wünschen euch eine gute Fahrt.
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1: Er ist der Rockstar, der bis heute nicht weiß, wie man sein Hemd richtig zumacht. Lenny Kravitz. Und diesen Scherz übrigens habe ich von seiner Tochter geklaut, die das mal bei einer Laudatio auf ihn erzählt. Gestern Abend war er zum Konzert in der Uber Arena und wie es gewesen ist, hört ihr in 10 Minuten hier.

0: Kravitz ist gerade auf Tour und sein erster Stopp in Deutschland war hier bei uns in Berlin in eben der Uber Arena. Und wir haben uns unter den Fans nach dem Konzert mal umgehört, wie es gefallen hat und wie er drauf war.
1: Also so viel Energie und so, was er da noch so. Und die Stimme, ja, alles so. Und Gitarre und eine tolle Band.
2: Ja, ja, geil. Ich habe das erste Konzert gesehen von ihm in Europa. Hier sehe ich ihn wieder zum zweiten Mal und ich fand es einfach nur wirklich affengeil.
3: Also wir waren voll geschwitzt und außer Atem nur beim Tanzen und dann noch zu singen, so heftig.
4: Ja. Kam nicht ganz an die Waldbühne ran vor 20, 25 Jahren, aber dafür, dass er 62 Jahre alt ist, Hammer.
0: Lenny hat also geliefert und er hatte gestern natürlich auch seine Flying V-Gitarre dabei, diese große V-förmige Gitarre, mit der er auch dieses Stück hier eingerockt hat. Man kann es gar nicht anders sagen. Are you gonna go my way? 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Guten Morgen, Berlin.

0: 56 haben wir es. RBB 888, guten Morgen Berlin und hoffentlich, oder beziehungsweise Hoffnung gibt es gerade an der Tankstelle, denn der Ölpreis ist zuletzt gefallen. Möglicherweise hängt die Angriffspause der USA im Irankrieg damit zusammen. Und tatsächlich gibt es heute Morgen sogar 3 Tankstellen in Berlin, die den Liter E10 unter 2 Euro anbieten. Beim Diesel sieht es ähnlich aus. So günstig getankt wird gerade allerdings nur im Norden von Pankow. Mal gucken, was da bis 12 noch bei den restlichen Tankstellen in unserer Stadt passiert. Es ist 6.51 Uhr. Guten Morgen, Berlin.
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1: Es ist 7 Uhr, ich bin Michael Ernst, guten Morgen. Bundesinnenminister Dobrindt will nach dem Anschlag beim Christopher Street Day hier in Berlin konsequenter gegen Gefährder vorgehen. So sollen sie unter anderem künftig nicht mehr nach dem Jugendstrafrecht behandelt werden. Er habe kein Verständnis dafür, dass eine Haftstrafe des mutmaßlichen CSD-Attentäters zur Bewährung ausgesetzt wurde, sagte Dobrindt im Ersten. Er ist außerdem dafür, die Bewegungsfreiheit von Gefährdern einzuschränken. Die Vorsitzende der Justizministerkonferenz, Gallinar, will zuerst, dass die Tat vollständig aufgeklärt und dann über Gesetzesänderungen gesprochen wird. Das Bundeskriminalamt stuft zurzeit 410 Menschen als islamistische Gefährder ein. Hinzu kämen 65 im Bereich Rechtsextremismus und 17 im Bereich Linksextremismus, sagte ein BKA-Sprecher dem Redaktionsnetzwerk Deutschland. Der mutmaßliche CSD-Attentäter wurde vom Bundeskriminalamt vor dem Anschlag als Hochrisikoperson eingestuft. NDR, WDR und Süddeutsche Zeitung berichten, dass das Landeskriminalamt den Mann noch im Mai engmaschig überwacht hat. Die Maßnahmen wurden aber zurückgefahren, weil es keine Hinweise auf eine bevorstehende Straftat gab. Die USA haben damit begonnen, ihre militärische Präsenz in Europa zu überprüfen. Staatssekretär Colby sagte, man wolle sicherstellen, dass die europäischen NATO-Staaten schnell dazu übergehen, die Hauptverantwortung für ihre konventionelle Verteidigung künftig selbst zu übernehmen. Gerade haben die USA rund 80.000 Soldaten in Europa stationiert. Schon beschlossen ist, dass 5.000 Kräfte aus Deutschland abgezogen werden. Außerdem wurde die geplante Stationierung von Langstrecken-Marschflugkörpern gestoppt. Die Einsatzkräfte in Spanien und Frankreich versuchen weiter, die Großfeuer einzudämmen. Für die kommenden Tage erwarten Wetterexperten aber eine neue Hitzewelle mit Temperaturen von bis zu 40 Grad. Das könnte die Löscharbeiten erschweren. In Frankreich ist ein Brand im Südwesten des Landes eingedämmt. Das weitaus größere Feuer in der Nähe von Bordeaux wütet aber weiter. In Spanien hat sich die Situation rund um die Hauptstadt Madrid leicht verbessert.
2: Und jetzt das Wichtigste aus Berlin.
1: Wohnungslose Menschen sollen besser medizinisch versorgt werden können. Die Stadtmission und die Caritas wollen am Vormittag ihre mobilen Angebote vorstellen. Mit einem Arztmobil und einer Straßenambulanz fahren Ärztinnen und Ärzte direkt zu Menschen, die auf der Straße leben. Dadurch müssen sie nicht in eine Praxis gehen. So sollen jedes Jahr mehr als 1.800 Behandlungen ermöglicht werden. Ein Mann ist in Spandau mit einem Luftdruckgewehr beschossen und verletzt worden. Er war mit einem anderen Mann auf dem Falkenseer Damm unterwegs, als er ein dumpfes Schussgeräusch wahrnahm. Der Begleiter des Angeschossenen bemerkte auf dem Balkon einer Wohnung in der Nähe einen Verdächtigen. Spezialeinsatzkräfte nahmen ihn fest. In der Wohnung fanden sie ein Luftdruckgewehr und Stahlkugeln, eine Schreckschusswaffe und Munition, ein Butterfly-Messer sowie ein Beil. 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
3: Karwan bei 18, Spandau 19, Tempelhof 19 Grad. Heute haben wir es mit Sonne und Wolkenwechsel zu tun. Es kann ganz vereinzelt noch mal ein kleines bisschen Regen geben. Insgesamt ist es aber trocken. Die Höchstwerte liegen bei 25 Grad.
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3: Wir schauen auf die A100, da brauchen wir ein paar Minuten mehr. Und zwar an den Baustellen im Bereich Detmolder Straße und Kreuz Schöneberg. Sowie in Marzahn auf der Landsberger Allee stadteinwärts. Da sollten wir auch ein paar Minuten mehr Zeit mit einplanen. Starken auf der Heerstraße stadtauswärts ist zwischen Wiesenweg und Weidenweg wegen Bauarbeiten nur eine Spur frei. Dann schauen wir nach Moabit. Die Putlitzbrücke ist wegen eines Kraneinsatzes noch bis nächste Woche Mittwoch voll gesperrt. Und alle Meldungen zu Straßen und Schienen findet ihr auf rbb888.de und in unserer App. Wir wünschen euch eine gute Fahrt.
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3: In Zehlendorf müssen Wasser- und Gasleitungen erneuert werden und das zieht jahrelange Baustellen nach sich und eine komplett anders gelagerte Wasserversorgung. Unser Guten Morgen Berlin-Reporter Toni Schmidt ist vor Ort und schaut sich mal an, wie das funktionieren soll, hört ihr in 10 Minuten.

0: Toto und Afrika. Das sind die 80er um 12 Minuten nach 7 hier auf RBB 88.8. Und für die Zehlendorfer startet in diesen Tagen eine Großbaustelle. Auf dem Teltower Damm werden verschiedene Leitungen ausgetauscht, Wasser- und Gasleitungen. Und der Regenwasserkanal werden erneuert. Guten Morgen, Berlin-Reporter Toni Schmidt ist für uns heute Morgen dort vor Ort. Kannst du schon etwas vom Baufortschritt erkennen?
1: Oh ja, die Vorbereitungsarbeiten haben bereits begonnen. Also die gute Nachricht erstmal für die Autofahrer. Noch läuft der Verkehr auf dem Teltower Damm uneingeschränkt. Das wird nicht so bleiben, denn spätestens wenn hier aufgerissen wird, dann hast du mit Umleitungen zu kämpfen. Aber von Teltow kommend Richtung Norden, also nach Zehlendorf Zentrum, bleibt der Verkehr und wird die ganzen 5 Jahre, ja Tim, du hast richtig gehört, 5 Jahre dauert diese Baustelle, wird die ganzen 5 Jahre durchrollen. Nach Süden, aus der Stadt raus, nach Teltow, da wird es Umleitungen geben und spätestens dann, wenn hier die Rohre ausgetauscht werden. Aber bis dahin muss man Ersatzrohre legen für Trinkwasser, für Abwasser und das ist bereits hier am ersten Bauabschnitt geschehen, zwischen Leobäck und Lehrstraße. Und diese Ersatzleitungen, das sieht wirklich aus wie ein modernes Kunstwerk. Man kennt das aus der Innenstadt. Die schweben auf solchen Tragsäulen, sind pink gefärbt und sind so in ungefähr 4 Metern Höhe. Also wer immer das hier gebaut hat, ob jetzt die Wasserbetriebe oder eine Baufirma, Daumen hoch und Hut ab. Denn die alten Eichen, die hier am Teltower Damm stehen, die haben nicht damit gerechnet, dass hier mal in der Luft eine Trinkwasserleitung schwebt. Man muss quasi um die Eichen rumbauen. Also das ist wirklich klasse geworden. Und ich wollte mal wissen, wie die Anwohner jetzt mit diesem Megaprojekt umgehen. Axel ist im Büro einer Malerfirma und er ist optimistisch, dass es mit wenig Einschränkungen bleibt.
2: Also sind ein paar Parkplätze weggefallen, aber ansonsten geht eigentlich alles recht reibungslos im Moment. Wir wissen nicht, wie es jetzt weitergeht, wann wirklich aufgerissen wird. Keine Ahnung.
3: Es wird irgendwann mal auch einen Wechsel beim Trinkwasser geben. Das heißt, dann kommt Ihr Trinkwasser auch aus diesen provisorischen Leitungen. Toi, toi, toi. Dass alles klappt?
2: Wir sind ein Büro hier und sind von, Sie sehen ja 6 bis 17, 18 Uhr hier und von daher, denke ich mal, wird es für uns kein Problem geben.
0: Und sag mal, Toni, du hast es eben schon angesprochen, das soll jetzt gehen 5 Jahre bis 2031. Warum dauert das denn so lange?
1: Weil diese alten Wasserrohre so riesig sind. 12 Meter lang, 1 Meter Durchmesser, fast 4 Kilometer Abwasserleitungen und 800 Meter Trinkwasserleitungen müssen da erneuert werden. Die NBB, also die Netzagentur Berlin, hat gesagt, hallo, wenn ihr es offen habt, dann legen wir auch gleich neue Gasleitungen rein. Also Berlin lernt aus den Baustellenfehlern der vergangenen Jahre, nicht, dass da ein halbes Jahr später gleich nochmal aufgerissen werden muss. 6 Bauabschnitte gibt's. Der erste hier zwischen Leobäck und Lehrstraße soll in einem Jahr fertig sein.
0: Ein Foto von den Bauarbeiten am Teltower Damm findet ihr jetzt in unserem Reporterblog auf rbb888.de, um euch selbst mal ein Bild machen zu können von dem Ausmaß der Bauarbeiten dort vor Ort. Kamerad jetzt und Friends auf rbb888. Es ist 7:15 Uhr. Guten Morgen, Berlin.

0: Plan B. Um 7:21 Uhr hier auf RBB 888. Und wir haben es in der Hand, also so ein bisschen zumindest. Ab sofort dürfen wir mit abstimmen, wie die neuen Euro-Scheine aussehen.
1: Berlin, was sagst du?
0: Das letzte Wort hat natürlich dann der EZB-Rat im Dezember, aber der braucht natürlich unsere Vorschläge. Auf den neuen Euro-Scheinen dürfen jetzt zum ersten Mal auch Persönlichkeiten, Institutionen, Flüsse oder Vögel drauf sein. Und da hat unsere Stadt, wenn wir das mal in der Berlin-Edition spielen wollen, sehr viel zu bieten. Per WhatsApp hat uns heute Morgen Siglinde geschrieben. Sie schlägt das Ampelmännchen vor, Mike schlägt Friedrich den Großen vor und Chris aus dem Hansaviertel hat uns diese Sprachnachricht geschickt.
2: Moin, Tim. Ja, auf die neuen Euro-Scheine aus Berliner Sicht würde ich 4 große Gebäude tun. Das Olympiastadion, die Gedächtniskirche, ein Berliner Dom vielleicht und ein Fernsehturm.
0: Nach fast 30 Jahren kriegen wir neue Euro-Scheine. Welche Berliner Persönlichkeit, welches Berliner Symbol soll da eurer Meinung nach auf jeden Fall drauf landen? Es gibt ja auch die Möglichkeit, Tiere zum Beispiel drauf zu tun, wie den Eisbär Knut zum Beispiel oder das Flusspferd Knautschke. Einfach gerne per WhatsApp eure Ideen schicken an die 030 30 32 88 8 100. Es ist 7:22 Uhr. Guten Morgen, Berlin.

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1: 7:30 ist Michael Ernst.
2: Guten Morgen. Bundesinnenminister Dobrindt zieht nach CSD-Anschlag Konsequenzen. Er will das Strafrecht für Gefährder verschärfen. Die bisherigen Maßnahmen hätten nicht ausgereicht, um die Tat zu verhindern, sagte Dobrindt im Ersten.
3: Wir müssen bestmöglich damit umgehen, diese Menschen, die als Gefährder in Deutschland vorhanden sind, unter Kontrolle halten. Ausschließen kann man das nicht hundertprozentig, dass trotzdem Gefahren von diesen ausgehen. Diejenigen, die keine deutschen Staatsbürgerschaften haben, die muss man abschieben. Diejenigen, die deutsche Staatsbürgerschaft haben, die werden hier bleiben und mit denen muss man umgehen.
2: Dobrindt fordert unter anderem bundesweit einheitliche Regeln für eine vorbeugende Haft. Außerdem soll es künftig nicht mehr möglich sein, dass Gefährder nach Jugendstrafrecht verurteilt werden und auf Bewährung freikommen. Der mutmaßliche CSD-Attentäter galt als Reife verzögert. Das sei einer der Gründe, warum er nach Jugend- und nicht nach Erwachsenenstrafrecht verurteilt wurde, hieß es. Gerichtssprecherin Jani wies gegenüber RBB 24 Recherche außerdem darauf hin, dass der Islamist nicht vorbestraft war, sondern nur eine richterliche Weisung erhalten hatte. Jo Goll berichtet.
4: Konkret hieß das, er sollte an einem so wörtlich themenzentrierten Kurzzeitkurs nach Weisung der Jugendgerichtshilfe teilnehmen, sowie 40 Stunden Freizeitarbeiten leisten. Die aktuelle Strafe von 1 Jahr und 10 Monaten sei deshalb als sehr hoch einzuschätzen, so Jani weiter. Eine Verurteilung nach Erwachsenenstrafrecht ist grundsätzlich schon ab dem 18. Lebensjahr möglich. Ab dem 21. Lebensjahr gilt das Erwachsenenstrafrecht uneingeschränkt.
2: Nach Informationen von WDR, NDR und Süddeutscher Zeitung soll der Fall Abdul B. auch im gemeinsamen Terrorabwehrzentrum der Sicherheitsbehörden besprochen worden sein. Dem Gericht war das wohl nicht bekannt. Schwimmbadvorbereitungen gehen weiter. In Mitte entsteht gerade ein ungewöhnliches Freibad. Unter dem Namen Volksbad will die Intendanz der Volksbühne die neue Spielzeit von Theaterchef Lilienthal einläuten. Der Pool befindet sich auf dem Rosa-Luxemburg-Platz und ist 25 Meter lang. Im Laufe des Tages sollen die Umkleidecontainer geliefert werden. Eröffnet wird das Volksbad nächste Woche Freitag und bleibt bis zum 1. Oktober geöffnet. Symbolischer Spatenstich für Hochschulcampus. Am ehemaligen Flughafen Tegel haben die Umbauarbeiten begonnen. Aus unserer Redaktion für Landespolitik, Sebastian Schübel.
5: Entkernt und für den Umbau vorbereitet wurde das alte Terminal A schon. Dann aber geriet der weitere Zeitplan in Gefahr, weil dem Land Berlin das Geld fehlte. Beim Spatenstich betonte Bausenator Christian Gäbler allerdings, dank Sondervermögen des Bundes soll der neue Unicampus der Hochschule für Technik nun doch wie geplant 2032 eröffnet werden. Die BHT braucht den Platz dringend, auch weil viele ihrer Gebäude am Standort Wedding sanierungsbedürftig sind.
2: Du bist am Zug. So lautet der Titel einer Stadtkampagne, die heute startet. Dafür haben Berlinerinnen und Berliner Bilder und Texte gestaltet, die nach und nach auf rund 2000 Plakatflächen zu sehen sein sollen. Die Teilnehmerinnen und Teilnehmer bringen so persönliche Geschichten, Fotos, Botschaften und Poesie in den urbanen Raum. Damit spiegeln sie die Vielfalt Berlins wieder, verwandeln die Straßen in eine offene, bunte Galerie und regen zum Nachdenken an.
1: Blankenburg haben wir 18, Schöneberg 19, Baumschulenweg 19 Grad. Heute haben wir es mit Sonne und Wolken im Wechsel zu tun. Es kann ganz vereinzelt noch ein kleines bisschen Regen geben. Insgesamt ist es aber trocken. Die Höchstwerte liegen bei 25 Grad.
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1: Wir schauen auf die A100. Hier gibt's in beiden Richtungen an den Baustellen im Bereich Detmolder Straße und Kreuz Schöneberg Stau und stockenden Verkehr sowie in Mitte vor der Mühlendammbrücke Richtung Fischerinsel. A113 am Anschluss Spätstraße wird die Ampel umgebaut und modernisiert. Deshalb sind die Auf- und Abfahrten bis etwa 10 Uhr gesperrt. Und Schöneberg, die Monumentenstraße ist zwischen Hochkirch und Hohenfriedbergstraße wegen eines Kraneinsatzes bis 18 Uhr in beiden Richtungen gesperrt. Alle Meldungen zu Straßen und Schienen findet ihr auf rbb888.de und in unserer App. Ich wünsche euch eine gute Fahrt.
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0: 7.42 Uhr, RBB 888. Guten Morgen, Berlin.
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0: 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Jetzt geht es um finnische Popmusik in der Columbia-Halle. Und da klingelt es auch schon.
2: Ja, hallo.
0: Guten Morgen, Ramona.
2: Guten Morgen.
0: Hier ist Tim Koschwitz von RBB 888.
2: Hallo Tim. Hallo Tim.
0: Und bist du ein Fan von Samu Haber?
2: Ja, genau.
0: Dann sage ich herzlichen Glückwunsch. Du schaust dir Samu an in der Columbia-Halle.
2: Ja.
0: Und zwar schon am 5. Oktober. Mit wem gehst du da hin?
2: Ja. Mit wem? Also ich gehe davon aus, mit einem meiner Söhne.
0: Ah, weil die auch schon Fans sind von Samu Haber.
2: Ja, natürlich.
0: Dann wünsche ich euch einen wahnsinnig schönen Familienausflug zusammen dorthin in die Columbia-Halle. Und eure nächste Chance auf großartige Tickets gibt es heute um 16.15 Uhr in Hallo Berlin.

0: Ihr hört You Too and I still haven't found what I'm looking for. Am Dienstagmorgen hier auf RBB 88.8. Es ist 7.52 Uhr. Guten Morgen, Berlin.
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0: 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Um 8, ich bin Michael Ernst, guten Morgen. Bundesinnenminister Dobrindt ist dafür, Gefährder künftig nicht mehr nach dem Jugendstrafrecht zu behandeln. Er habe kein Verständnis dafür, dass die Haftstrafe des mutmaßlichen CSD-Attentäters von Berlin zur Bewährung ausgesetzt wurde, sagte Dobrindt im Ersten. Er forderte außerdem für Gefährder Einschränkungen der Bewegungsfreiheit, etwa durch elektronische Fußfesseln. Die Vorsitzende der Justizministerkonferenz Gallina sieht Vorschläge zu Rechtsverschärfungen skeptisch. Aus ihrer Sicht muss zuerst eine Aufarbeitung der Tat geschehen, bevor rechtspolitische Schlüsse gezogen werden. Der mutmaßliche CSD-Attentäter ist vom Bundeskriminalamt vor dem Anschlag als Hochrisikoperson eingestuft worden. NDR, WDR und Süddeutsche Zeitung berichten, dass das Landeskriminalamt den Mann noch im Mai engmaschig überwacht hat. Die Maßnahmen wurden aber zurückgefahren, weil es keine Hinweise auf eine bevorstehende Straftat gab. Das Bundeskriminalamt stuft zurzeit rund 500 Menschen als Gefährder ein. Bei dem Zugriff der Polizei vorgestern in einer Spandauer Laube sind auch 3 Menschen gefasst worden. Die Polizei prüft jetzt, ob sie den Täter unterstützt haben. Der Bundesgerichtshof beschäftigt sich in einer Stunde mit Riester-Bausparverträgen. Der Bundesverband der Verbraucherzentralen hat gegen Kontoführungs- und Verwaltungsgebühren geklagt, die die Landesbank Hessen-Thüringen von ihren Riester-Bausparern erhebt. Es geht um bis zu 24 Euro im Jahr. Die Verbraucherschützer sind der Ansicht, dass die Verwaltung der Sparverträge und Konten Sache der Bank ist. In den USA haben knapp 40 Technologieunternehmen eine Sicherheitsallianz gegründet. Anlass ist ein Test des Softwareunternehmens OpenAI, bei dem künstliche Intelligenz einen Hackerangriff durchgeführt hat. Die Sicherheitsallianz will einen allgemein verfügbaren Sicherheitsbaukasten für KI-Agenten entwickeln. Das sind autonome Softwaresysteme, die eigenständig Entscheidungen treffen, handeln und aus Erfahrungen lernen. Dem Bündnis gehören Konzerne wie SAP, Siemens und Microsoft an.
1: Und jetzt das Wichtigste aus Berlin.
0: Die Stadt will ihr Engagement für Menschen verstärken, die sich in autokratisch regierten Staaten für Freiheit und Demokratie einsetzen. Rund um den Jahrestag des Mauerfalls im November soll es wieder eine Berlin Freedom Week geben, die im letzten Jahr Premiere hatte, sagte der regierende Bürgermeister Wegner. Außerdem hat der World Liberty Congress jetzt sein europäisches Hauptquartier in Mitte. Die Organisation mit mehr als 200 Dissidenten aus gut 50 autokratisch geführten Ländern gilt als die größte weltweit Demokratieallianz. Wohnungslose Menschen sollen besser medizinisch versorgt werden können. Die Stadtmission und die Caritas wollen am Vormittag ihre mobilen Angebote vorstellen. Mit einem Arztmobil und einer Straßenambulanz fahren Ärztinnen und Ärzte direkt zu Menschen, die auf der Straße leben. Dadurch müssen sie nicht in eine Praxis gehen. So sollen jedes Jahr mehr als 1.800 Behandlungen ermöglicht werden. 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
2: Wir schauen nach Buch, dann wäre 18, Konradshöhe 19, Friedrichshagen 19 Grad. Heute haben wir es mit Sonne und Wolkenwechsel zu tun. Es kann ganz vereinzelt noch mal ein kleines bisschen Regen geben. Insgesamt ist es aber trocken und die Höchstwerte liegen bei 25 Grad.
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2: Wir schauen ins Stadtgebiet auf die A100. Hier brauchen wir ein paar Minuten länger, und zwar in beiden Richtungen an den Baustellen im Bereich Detmolder Straße und Kreuz Schöneberg. Außerdem stockt es vor dem Autobahnende am Treptower Park. Dann schauen wir nach Schöneberg. Die Monumentenstraße ist zwischen Hochkirch und Hohenfriedbergstraße wegen eines Kraneinsatzes noch bis 18 Uhr gesperrt. Und Siemensstadt, der Saatwinkler Damm, ist zwischen Jungfernheideweg und Rohrdamm in beiden Richtungen gesperrt. Alle Meldungen zu Straßen und Schienen findet ihr auf rbb888.de oder in unserer App. Wir wünschen euch eine gute Fahrt.
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2: Ja, weil es immer mal wieder Nachfragen per WhatsApp gibt, hier mal ein ganz kurzes Guten Morgen Berlin, urlaubsaktuell. In der kommenden Woche gibt es hier bei uns den großen Austausch, dann ist Lydia wieder da und ich gehe in den Urlaub. Nur damit ihr da auf dem neuesten Stand seid und bleibt, und dann ab Mitte August sind wir dann beide wieder zusammen und ein Knäuel.

0: 18, RBB 888. Guten Morgen, Berlin. Und viele von uns werden sich noch daran erinnern, als in den 90er Jahren hier in Berlin die vietnamesische Mafia illegal Zigaretten verkauft hat. Das war ein ganz normales Bild an vielen Berliner Bahnhöfen und in Fußgängerzonen. Dahinter steckte aber ein blutiger Bandenkrieg. Heute, 30 Jahre später, zeigt der neue Film ARD Crime Time, Blutspur der Zigarettenmafia, das gesamte Ausmaß. Wir haben mit Autor Thomas Kühne gesprochen, der hat uns nochmal mitgenommen in die 90er, als nach der Wende viele vietnamesische Gastarbeiter ihren Job verloren haben und versucht haben, sich durchzuschlagen.
1: Indem sie eben unverzollte, unversteuerte Zigaretten verkauft haben in Berlin an ca. 1200 Standplätzen. Und da ging es um große Gewinne und wo es was zu gewinnen gibt, da ist auch die organisierte Kriminalität nicht weit. Und so kam es, dass sich dann relativ zügig kriminelle Mafiabanden gebildet haben.
0: Rund 100 Menschen wurden in der Zeit ermordet und die Polizei ist lange am Schweigen der vietnamesischen Gemeinschaft gescheitert.
1: Das Problem war, dass viele Vietnamesen in dieser vietnamesischen Community natürlich Angst hatten, weil diese vietnamesische Zigarettenmafia mit einer unglaublichen Brutalität vorgegangen ist, wenn Vietnamesen nicht

0: das Schutzgeld bezahlt haben oder wenn sie versucht haben, an der Mafia vorbei selber Zigaretten zu handeln. Und das hat sich rasend schnell in der vietnamesischen Community rumgesprochen. Und die Mauer des Schweigens, so haben das die Ermittler damals genannt, die war sehr, sehr, sehr hoch.
1: Am Ende konnten die Berliner Ermittler aber den Mafia-Boss doch noch kriegen. Und was seine ehemalige Geliebte damit zu tun hat und was aus dem Mafia-Boss geworden ist, das seht ihr im dreiteiligen Film ARD Crime Time Blutspur der Zigarettenmafia. Alle Teile gibt's in der ARD Mediathek. Und im ersten läuft heute Abend um 23.35 Uhr die erste Folge. Es ist 12 Minuten nach 8. Guten Morgen, Berlin.

0: in Sync. Um 8.19 Uhr auf RBB 88.8. Guten Morgen, Berlin. Guten Morgen, Janine.
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2: Wenn ich mich heutzutage vor einem Tag im Freibad vor der Sonne schützen will, muss ich mir quasi einen Tag extra Urlaub nehmen, damit ich es auch ja schaffe, wirklich jede Hautstelle von mir und meiner Tochter einzucremen. Und das ist auch absolut richtig so. Ich denke nur beim Eincremen immer darüber nach und man hat ja sehr viel Zeit zum Nachdenken beim Eincremen, ob wir als Kinder früher in den 80ern und 90ern auch Sonnencreme hatten. Ich komme ja aus der DDR und es gab wohl eine Sonnencreme mit dem Namen Violetta, aber die hat es zu mir ins Tal der Ahnungslosen nicht geschafft. Sie wissen ja, wir hatten ja früher nichts. Aber Sonnenbrand, den hatten wir. Und Panthenolspray. Was waren das für Tage voller Freude im Freibad, aber am Abend dann, mein Körper war rot wie ein stehendes Ampelmännchen und ich lag 2 Tage in meinem Kinderzimmer auf dem Bauch. Die Mutti kommt immer wieder rein, um mir das Panthenol in riesigen Mengen auf den Rücken zu sprühen, als wäre ich ein Erdbeerkuchen, dem noch die Schlagsahne fehlt. Also creme ich mich und meine Tochter heute exzessiv ein. Wenn sie also im Freibad mal 2 weiße Ampelmännchen sehen, dann winken sie uns ruhig mal.
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1: 8:30, hier ist Michael Ernst. Guten Morgen. Weitere Details zum islamistischen Anschlag auf CSD. Bei dem Attentat ist am Samstag eine Frau getötet worden, 29 weitere Menschen wurden verletzt. Von RBB 24 Recherche, Axel Walter.
2: Die 65-Jährige sei mit ihrer Tochter in Berlin gewesen. Diese soll bei dem Attentat schwer verletzt worden sein. Der mutmaßliche Attentäter Abdul B. galt als reifeverzögert. Auch deshalb wurde er nach Jugendstrafrecht und nicht nach Erwachsenenstrafrecht verurteilt. Das erklärte Gerichtssprecherin Lisa Jani auf Nachfrage von RBB 24 Recherche. Zuletzt war Abdul B. zu 1 Jahr und 10 Monaten Jugendstrafe verurteilt worden. Das Urteil war aber noch nicht rechtskräftig.
1: Das Bundeskriminalamt hat den mutmaßlichen Attentäter schon vor Wochen als Hochrisikoperson eingestuft, ergaben Recherchen von NDR, WDR und Süddeutscher Zeitung. Das Landeskriminalamt kam dagegen zu einem anderen Ergebnis. Dazu Berlin-Reporterin Mandy Sarti.
3: Spezialisten des Landeskriminalamtes Berlin hatten heimlich eine Kamera installiert, die seinen Hauseingang in Schöneberg rund um die Uhr filmte. Nach 10 Tagen seien die Maßnahmen allerdings zurückgefahren worden. Für das LKA Berlin haben sich damals keine Hinweise auf ein Zitat aktionsorientiertes Verhalten ergeben. Kurz nach dieser Entscheidung stufte ein BKA-Analysetool den mutmaßlichen Attentäter trotzdem als Hochrisikoperson ein. Die Überwachungsmaßnahmen gegen den Islamisten wurden dann aber nicht erneut verschärft.
1: Es wurde ein Hilfetelefon für Betroffene des CSD-Anschlags eingerichtet. Es sei bis auf Weiteres geschaltet, sagte der Bundesopferbeauftragte Weber im RBB 24 Spezial.
4: Das ist ein psychosoziales Beratungstelefon. Dort sitzen entsprechend geschulte Therapeuten und Therapeutinnen und die können sich dann ganz gezielt sehr gut mit den Betroffenen unterhalten und vorbeugender Natur etwas unternehmen.
1: Die Nummer lautet 0800 3x die 0 95 46, zu finden auch unter rbb888.de. Tempelhof Schöneberg ehrt Ehrenamtliche. Auch in diesem Jahr geht es dabei um Menschen, Vereine und Initiativen, die sich freiwillig für andere und ihren Kiez engagieren. Vorschläge können ab sofort beim Ehrenamtsbüro im Rathaus Schöneberg eingereicht werden. Einsendeschluss ist Anfang Oktober. Neben der Verdienstmedaille kann auch ein Förderpreis in Höhe von 1.500 Euro vergeben werden. Mega-Baustelle auf dem Tempelhofer Damm. Die nächsten 5 Jahre werden Wasser- und Gasleitungen ausgetauscht, aber bevor die Straße aufgerissen wird, müssen Ersatzleitungen verlegt werden. Aus Zehlendorf, Berlin-Reporter Toni Schmidt.
5: Am ersten Bauabschnitt sind Radweg und Grünstreifen komplett gesperrt, alle 30 Meter ein Betonklotz mit einer 4 Meter hohen Säule. Darauf dann die Ersatz-Trinkwasserleitung. Sie schwebt zum Teil schon fast in den Kronen der Eichen. 4 Kilometer Abwasser und 900 Meter Trinkwasserleitungen werden ausgetauscht. Die NBB Netz nutzt die Bauarbeiten, um auch Gasleitungen zu erneuern. Nach Norden, Richtung Zehlendorf Zentrum, bleibt der Teltower Damm durchgängig befahrbar. Statt auswärts wird es sukzessive Umleitungen geben.
1: Mobile Arztpraxen für Obdachlose präsentieren ihre Arbeit. Menschen ohne Wohnung haben oft große Schwierigkeiten, medizinische Hilfe zu bekommen. Am Vormittag stellen deshalb die Stadtmission und die Caritas ihre mobilen Angebote vor. Mit dem Arztmobil und einer Straßenambulanz fahren Ärztinnen und Ärzte direkt zu Menschen, die auf der Straße leben. Ziel ist es, so jedes Jahr mehr als 1.800 Behandlungen durchzuführen.
6: Wir schauen nach Karow, da haben wir 19, Spandau 20, Tempelhof 19 Grad. Heute was mit Sonne und Wolken im Wechsel zu tun. Es kann ganz vereinzelt noch mal ein kleines bisschen Regen geben. Insgesamt ist es aber trocken bei Höchstwerten um die 25 Grad.
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6: Es dauert 10 Minuten länger auf der A100 in beiden Richtungen an den Baustellen im Bereich Detmolder Straße und Kreuz Schöneberg. Außerdem stockt es vor dem Autobahnende am Treptower Park. A113 am Anschluss Spätstraße wird die Ampel umgebaut und modernisiert. Deshalb sind die Auf- und Abfahrten bis morgen Vormittag gesperrt. Und wir schauen noch in die Siemensstadt. Der Saatwinkler Damm ist zwischen Jungfernheideweg und Rohrdamm in beiden Richtungen für Bauarbeiten gesperrt. Alle Meldungen zu Straßen und Schienen auf rbb888.de und in unserer App. Wir wünschen euch eine gute Fahrt.
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6: Er ist der Rockstar, der bis heute nicht weiß, wie man sein Hemd richtig zumacht. Lenny Kravitz. Und diesen Scherz habe ich von seiner Tochter geklaut. Die hat das mal bei einer Laudatio auf ihn erzählt. Gestern Abend war er zum Konzert in der Uber Arena. Und wie es war, hört er in 10 Minuten.

0: Service ist gerade auf großer Europa-Tournee. Unser erster Stopp in Deutschland war hier bei uns in Berlin in der Uber-Arena. Wir haben uns unter den Fans nach dem Konzert mal umgehört, wie es gefallen hat und wie Lenny drauf war.
1: Also so viel Energie und so, was er da noch so. Und die Stimme, ja, alles so. Und Gitarre und eine tolle Band.
2: Ja, ja, geil. Ich habe das erste Konzert gesehen von ihm in Europa. Hier sehe ich ihn wieder zum zweiten Mal und ich fand es einfach nur wirklich affengeil.
3: Also wir waren voll geschwitzt und außer Atem nur beim Tanzen und dann noch zu singen, so heftig.
4: Ja. Kam nicht ganz an die Waldbühne ran vor 20, 25 Jahren, aber dafür, dass er 62 Jahre alt ist, Hammer.
0: Nee, da sollte man auch nicht den gleichen Standard anwenden. Lenny Kravitz hören wir jetzt quasi nochmal im Nachgefühl von gestern Abend. Hier ist Stillness of Heart auf RBB 88.8.

0: Post Malone und Chemical um 8.49 Uhr. Ihr hört RBB 88.8 am Dienstagmorgen. Und gestern gab es mit Sicherheit Jubelschreie in Neu-Hohenschönhausen. Nach fast 5 Monaten Bauzeit fährt nämlich endlich die Tramlinie M4 wieder nach Falkenberg und Zingster Straße. Mit etwas Glück steigt ihr dort heute früh auch in einen der neuen Urbanliner, die neueste und extra lange Straßenbahnanschaffung der BVG. Und auch die Autofahrer freuen sich, denn die Hansastraße ist jetzt auch wieder frei befahrbar. Also eigentlich nur rundherum gute Nachrichten. Wir haben es gleich 9:10. Einen schönen Dienstagmorgen zusammen.
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0: 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Um 9 Uhr, ich bin Michael Ernst. Guten Morgen. Bundesinnenminister Dobrindt will nach dem Anschlag beim Christopher Street Day hier in Berlin konsequenter gegen Gefährder vorgehen. So sollen sie unter anderem künftig nicht mehr nach dem Jugendstrafrecht behandelt werden. Er habe kein Verständnis dafür, dass eine Haftstrafe des mutmaßlichen CSD-Attentäters zur Bewährung ausgesetzt wurde, sagte Dobrindt im Ersten. Er ist außerdem dafür, die Bewegungsfreiheit von Gefährdern einzuschränken. Die Vorsitzende der Justizministerkonferenz, Gallina, will zuerst, dass die Tat vollständig aufgeklärt und dann über Gesetzesänderungen gesprochen wird. Das Bundeskriminalamt stuft zurzeit 410 Menschen als islamistische Gefährder ein. Hinzu kämen 65 im Bereich Rechtsextremismus und 17 im Bereich Linksextremismus, sagte ein BKA-Sprecher dem Redaktionsnetzwerk Deutschland. Der mutmaßliche CSD-Attentäter wurde vom Bundeskriminalamt vor dem Anschlag als Hochrisikoperson eingestuft. NDR, WDR und Süddeutsche Zeitung berichten, dass das Landeskriminalamt den Mann noch im Mai engmaschig überwacht hat. Die Maßnahmen wurden aber zurückgefahren, weil es keine Hinweise auf eine bevorstehende Straftat gab. Die USA haben damit begonnen, ihre militärische Präsenz in Europa zu überprüfen. Staatssekretär Colby sagte, man wolle sicherstellen, dass die europäischen NATO-Staaten schnell dazu übergehen, die Hauptverantwortung für ihre konventionelle Verteidigung künftig selbst zu übernehmen. Gerade haben die USA rund 80.000 Soldaten in Europa stationiert. Schon beschlossen ist, dass 5.000 Kräfte aus Deutschland abgezogen werden. Außerdem wurde die geplante Stationierung von Langstrecken-Marschflugkörpern gestoppt. Auch in Portugal kämpfen die Feuerwehren jetzt gegen mehrere Waldbrände, unter anderem im Norden sowie im Zentrum des Landes. In Spanien hat sich die Situation rund um die Hauptstadt Madrid leicht verbessert. In Frankreich ist ein Brand im Südwesten des Landes eingedämmt. Das weitaus größere Feuer in der Nähe von Bordeaux wütet aber weiter. Sorgen bereitet außerdem eine neue Hitzewelle, die bevorsteht.
1: Und jetzt das Wichtigste aus Berlin.
0: Wohnungslose Menschen sollen besser medizinisch versorgt werden können. Die Stadtmission und die Caritas wollen am Vormittag ihre mobilen Angebote vorstellen. Mit einem Arztmobil und einer Straßenambulanz fahren Ärztinnen und Ärzte direkt zu Menschen, die auf der Straße leben. Dadurch müssen sie nicht in eine Praxis gehen. So sollen jedes Jahr mehr als 1.800 Behandlungen ermöglicht werden. Ein Mann ist in Spandau mit einem Luftdruckgewehr beschossen und verletzt worden. Er war mit einem anderen Mann auf dem Falkenseer Damm unterwegs, als er ein dumpfes Schussgeräusch wahrnahm. Der Begleiter des Angeschossenen bemerkte auf dem Balkon einer Wohnung in der Nähe einen Verdächtigen. Spezialeinsatzkräfte nahmen ihn fest. In der Wohnung fanden sie ein Luftdruckgewehr und Stahlkugeln, eine Schreckschusswaffe und Munition, ein Butterfly-Messer sowie ein Beil. 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
2: Brandenburg haben wir 20, Schöneberg 21, Baumschulenweg 20 Grad. Heute haben wir es mit Sonne und Wolken im Wechsel zu tun. Es kann ganz vereinzelt nochmal ein kleines bisschen Regen geben. Insgesamt ist es aber trocken bei Höchstwerten um die 25 Grad.
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2: Wir schauen auf die A100. Hier brauchen wir etwa 10 bis 15 Minuten länger. Und zwar in beiden Richtungen an den Baustellen im Bereich Detmolder Straße und Kreuz Schöneberg. Außerdem stockt es vor dem Autobahnende am Treptower Park. A113 am Anschluss Spätstraße wird die Ampel umgebaut und modernisiert. Deshalb sind die Auf- und Abfahrten in beiden Richtungen bis morgen Vormittag gesperrt. Noch ein Blick Richtung Fenfuhl. Storkower Straße zwischen Thar und Franz-Jakob-Straße ist in beiden Richtungen die Fahrbahn verengt. Und alle Meldungen zu Straßen und Schienen findet ihr auf rbb888.de und in unserer App. Wir wünschen eine gute Fahrt.
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2: In Zehlendorf müssen Wasser- und Gasleitungen erneuert werden. Das zieht jahrelange Baustellen nach sich und eine komplett anders gelagerte Wasserversorgung, nämlich oben auf. Unser Guten Morgen Berlin-Reporter Toni Schmidt ist vor Ort und schaut sich an, wie das funktionieren soll in 10 Minuten.

0: The Show Must Go On auf RBB 88.8 am Dienstagmorgen. Und für die Zehlendorfer startet gerade eine fünfjährige Großbaustelle. Auf dem Teltower Damm werden verschiedene Leitungen ausgetauscht. Wasser- und Gasleitungen und der Regenwasserkanal werden erneuert. Und unser Guten Morgen Berlin-Reporter Toni Schmidt war für uns heute Morgen mal an dieser Baustelle und hat schon einen ordentlichen Fortschritt erkennen können.
1: Die Vorbereitungsarbeiten haben bereits begonnen. Also die gute Nachricht erstmal für die Autofahrer. Noch läuft der Verkehr auf dem Teltower Damm uneingeschränkt. Das wird nicht so bleiben, denn spätestens wenn hier aufgerissen wird, dann hast du mit Umleitungen zu kämpfen. Aber von Teltow kommend Richtung Norden, also nach Zehlendorf Zentrum, bleibt der Verkehr und wird die ganzen 5 Jahre, ja Tim, du hast richtig gehört, 5 Jahre dauert diese Baustelle, wird die ganzen 5 Jahre durchrollen. Nach Süden, aus der Stadt raus, nach Teltow, da wird es Umleitungen geben und spätestens dann, wenn hier die Rohre ausgetauscht werden. Aber bis dahin muss man Ersatzrohre legen für Trinkwasser, für Abwasser und das ist bereits hier am ersten Bauabschnitt geschehen, zwischen Leobäck und Lehrstraße. Und diese Ersatzleitungen, das sieht wirklich aus wie ein modernes Kunstwerk. Man kennt das aus der Innenstadt. Die schweben auf solchen Tragsäulen, sind pink gefärbt und sind so in ungefähr 4 Metern Höhe. Also wer immer das hier gebaut hat, ob jetzt die Wasserbetriebe oder eine Baufirma, Daumen hoch und Hut ab, denn die alten Eichen, die hier am Teltower

0: stehen. Die haben nicht damit gerechnet, dass hier mal in der Luft eine Trinkwasserleitung schwebt. Man muss quasi um die Eichen rumbauen. Also das ist wirklich klasse geworden. Und ich wollte mal wissen, wie die Anwohner jetzt mit diesem Megaprojekt umgehen. Axel ist im Büro einer Malerfirma und er ist optimistisch, dass es mit wenig Einschränkungen bleibt.
1: Also sind ein paar Parkplätze weggefallen, aber ansonsten geht eigentlich alles recht reibungslos im Moment. Wir wissen nicht, wie es jetzt weitergeht, wann wirklich aufgerissen wird. Keine Ahnung.
2: Es wird irgendwann mal auch ein Wechsel beim Trinkwasser geben. Das heißt, dann kommt Ihr Trinkwasser auch aus diesen provisorischen Leitungen. Toi, toi, toi. Dass alles klappt.
1: Wir sind ein Büro hier und sind von, Sie sehen ja 6 bis 17, 18 Uhr hier und von daher denke ich mal, wird es für uns kein Problem geben.
3: Und sag mal, Tori, du hast es eben schon angesprochen, das soll jetzt gehen 5 Jahre bis 2031. Warum dauert das denn so lange?
0: Weil diese alten Wasserrohre so riesig sind. 12 Meter lang, 1 Meter Durchmesser, fast 4 Kilometer Abwasserleitungen und 800 Meter Trinkwasserleitungen müssen da erneuert werden. Die NBB, also die Netzagentur Berlin, hat gesagt, hallo, wenn ihr es offen habt, dann legen wir auch gleich neue Gasleitungen rein. Also Berlin lernt aus den Baustellenfehlern der vergangenen Jahre, nicht, dass da ein halbes Jahr später gleich nochmal aufgerissen werden muss. 6 Bauabschnitte gibt's. Der erste hier zwischen Leobek und Lehrstraße soll in einem Jahr fertig sein.
3: Soweit der Bericht von unserem Guten Morgen Berlin-Reporter Toni Schmidt und ein Foto von wirklich diesen beeindruckenden, ich kann es gar nicht anders sagen, beeindruckenden Konstruktionen findet ihr jetzt im Reporterblog auf rbb888.de. Es ist 9:14 Uhr, Zeit für Beyoncé und Texas Hold'em. Guten Morgen.

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0: Richard Krueger.
1: Und der Hero um 9.21 Uhr hier auf RBB 88.8 und wir haben es in der Hand. Also zumindest so ein bisschen. Ab sofort dürfen wir abstimmen, wie die neuen Euroscheine aussehen.
2: Berlin, was sagst du?
1: Das letzte Wort natürlich der EZB-Rat im Dezember, aber der braucht natürlich unsere Vorschläge. Und auf diesen neuen Euroschein dürfen dann zum ersten Mal auch Persönlichkeiten, Institutionen, Flüsse oder Vögel drauf sein. Natürlich aus europäischen Gebieten, ganz klar. Und da hat unsere Stadt ja sehr, sehr viel anzubieten. Deswegen spielen wir heute Morgen mal die Euroschein-Berlin-Edition. Und per WhatsApp hat uns geschrieben Siglinde, sie schlägt das Ampelmännchen vor, Mike schlägt Friedrich den Großen vor und Chris aus dem Hansaviertel hat uns diese Sprachnachricht hier geschickt.
3: Morgen, Tim. Ja, auf die neuen Euroscheine aus Berliner Sicht würde ich 4 große Gebäude tun. Das Olympiastadion, die Gedächtniskirche, ein Berliner Dom vielleicht und ein Fernsehturm. Ich wünsche euch einen schönen guten Morgen aus dem Hansaviertel. Ciao, euer Chris.
1: Nach fast 30 Jahren kriegen wir neue Euroscheine. Und welche Berliner Persönlichkeit, welches Berliner Symbol soll da eurer Meinung nach drauf landen? Vielleicht Harald Juncker auf dem Zehner oder Eisbär Knut. Oder vielleicht das Flusspferd Knautschke auf dem 100er. Schickt mir gerne eine WhatsApp-Sprachnachricht mit euren Vorschlägen oder Ideen an die 030 30 32 88 8 100. Jetzt Camouflage. Das sind die 80er. The Great Commandment auf RBB 88 8. Guten Morgen, Berlin.

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1: 9:30 ist Michael Ernst.
2: Guten Morgen. Bundesinnenminister Dobrindt zieht nach CSD-Anschlag Konsequenzen. Er will das Strafrecht für Gefährder verschärfen. Die bisherigen Maßnahmen hätten nicht ausgereicht, um die Tat zu verhindern, sagte Dobrindt im Ersten.
3: Wir müssen bestmöglich damit umgehen, diese Menschen, die als Gefährder in Deutschland vorhanden sind, unter Kontrolle halten. Ausschließen kann man das nicht hundertprozentig, dass trotz den Gefahren von diesen ausgehen. Diejenigen, die keine deutsche Staatsbürgerschaft haben, die muss man abschieben. Diejenigen, die deutsche Staatsbürgerschaft haben, die werden hier bleiben und mit denen muss man umgehen.
2: Dobrindt fordert unter anderem bundesweit einheitliche Regeln für eine vorbeugende Haft. Außerdem soll es künftig nicht mehr möglich sein, dass Gefährder nach Jugendstrafrecht verurteilt werden und auf Bewährung freikommen. Der mutmaßliche CSD-Attentäter galt als reifeverzögert. Das sei einer der Gründe, warum er nach Jugend- und nicht nach Erwachsenenstrafrecht verurteilt wurde, hieß es. Gerichtssprecherin Jani wies gegenüber RBB 24 Recherche außerdem darauf hin, dass der Islamist nicht vorbestraft war, sondern nur eine richterliche Weisung erhalten hatte. Jo Goll berichtet.
4: Konkret hieß das, er sollte an einem so wörtlich themenzentrierten Kurzzeitkurs nach Weisung der Jugendgerichtshilfe teilnehmen, sowie 40 Stunden Freizeitarbeiten leisten. Die aktuelle Strafe von 1 Jahr und 10 Monaten sei deshalb als sehr hoch einzuschätzen, so Jani weiter. Eine Verurteilung nach Erwachsenenstrafrecht ist grundsätzlich schon ab dem 18. Lebensjahr möglich. Ab dem 21. Lebensjahr gilt das Erwachsenenstrafrecht uneingeschränkt.
2: Nach Informationen von WDR, NDR und Süddeutscher Zeitung soll der Fall Abdul B. auch im gemeinsamen Terrorabwehrzentrum der Sicherheitsbehörden besprochen worden sein. Dem Gericht war das wohl nicht bekannt. Schwimmbadvorbereitungen gehen weiter. In Mitte entsteht gerade ein ungewöhnliches Freibad. Unter dem Namen Volksbad will die Intendanz der Volksbühne die neue Spielzeit von Theaterchef Lilienthal einläuten. Der Pool befindet sich auf dem Rosa-Luxemburg-Platz und ist 25 Meter lang. Im Laufe des Tages sollen die Umkleidecontainer geliefert werden. Eröffnet wird das Volksbad nächste Woche Freitag und bleibt bis zum 1. Oktober geöffnet. Symbolischer Spatenstich für Hochschulcampus. Am ehemaligen Flughafen Tegel haben die Umbauarbeiten begonnen. Aus unserer Redaktion für Landespolitik, Sebastian Schöbel.
5: Entkernt und für den Umbau vorbereitet wurde das alte Terminal A schon. Dann aber geriet der weitere Zeitplan in Gefahr, weil dem Land Berlin das Geld fehlte. Beim Spatenstich betonte Bausenator Christian Gäbler allerdings, dank Sondervermögen des Bundes soll der neue Unicampus der Hochschule für Technik nun doch wie geplant 2032 eröffnet werden. Die BHT braucht den Platz dringend, auch weil viele ihrer Gebäude am Standort Wedding sanierungsbedürftig sind.
2: Du bist am Zug, so lautet der Titel einer Stadtkampagne, die heute startet. Dafür haben Berlinerinnen und Berliner Bilder und Texte gestaltet, die nach und nach auf rund 2000 Plakatflächen zu sehen sein sollen. Die Teilnehmerinnen und Teilnehmer bringen so persönliche Geschichten, Fotos, Botschaften und Poesie in den urbanen Raum. Damit spiegeln sie die Vielfalt Berlins wieder, verwandeln die Straßen in eine offene, bunte Galerie und regen zum Nachdenken an.
1: Wir schauen auf Buchdammwehr 18, Konrad Zöhn 19, Friedrichshagen 19 Grad. Heute haben wir es mit Sonne und Wolken im Wechsel zu tun. Es kann jetzt vereinzelt noch mal ein kleines bisschen Regen geben. Insgesamt ist es aber trocken und die Höchstwerte liegen bei 25 Grad.
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1: Wir brauchen etwa 10 Minuten mehr Zeit auf der A100, und zwar in beiden Richtungen, an den Baustellen im Bereich Detmolder Straße sowie dem Kreuz Schöneberg. Außerdem stockt es vor dem Autobahnende am Treptower Park. A113 am Anschluss Spätstraße wird die Ampel umgebaut und modernisiert, deshalb sind die Auf- und Abfahrten in beiden Richtungen bis morgen Vormittag gesperrt. Dann schauen wir noch nach Siemensstadt. Der Sattwinkler Damm ist zwischen Jungfernheideweg und Rohrdamm in beiden Richtungen für Bauarbeiten gesperrt. Alle Meldungen zu Straßen und Schienen findet ihr auf rbb888.de und in unserer App. Wir wünschen eine gute Fahrt.
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1: Es ist nur ein ganz kurzer Augenblick, den ihr jetzt Zeit habt, um erraten zu können, welche Sekunde hier entscheidend ist, welcher Hit versteckt sich. Und es ist mit Stimme. Und ich finde es immer so ein kleines bisschen einfacher. Was könnte das sein für eine Sekunde? Was für ein Welthit? Bitte jetzt anrufen und unsere RBB 888 Lieblingstasse gewinnen. 030 30 32 88 8 100. Bis gleich, ich freue mich auf euch.

0: 9:41 Uhr, RBB 88.8. Eine Sekunde Hit. Und bei mir ist der Micha aus Wildau. Guten Morgen.
1: Einen wunderschönen guten Morgen.
0: Micha, du hast schon Urlaub und Großes vor.
1: Ja, das kann man so sagen. Aber erst am Freitag.
0: Da fährst du richtig in Urlaub, aber nicht mit Bus und Bahn, sondern wie?
1: Mit dem Fahrrad, wie jedes Jahr.
0: Wahnsinn. Und wohin?
1: Na, an die Ostsee. Über diesen wunderschönen Ostsee-Wanderweg, wo man toll auf Usedom kommt. Oder wir biegen noch vorher Richtung Rügen ab. Ist noch unschlüssig. Das machen wir spontan.
0: Wie lange brauchst du dafür?
1: Doch, also wir sind im letzten Jahr, sind wir 4 Tage gefahren, mit Unterbrechung natürlich, ganz klar. Mhm. Und auf dem Rückweg waren es dann nur noch 3, ja.
0: Also das heißt, wenn man sich sozusagen Mühe gibt, so zügig eine Richtung, dann sind es etwa 3 Tage.
1: Ja, richtig.
0: Und reine Schenkelkraft oder schon auch elektrisch mit angetrieben?
1: Nein. Ich habe kein Elektrofahrrad. Das ist ganz normales Mountainbike.
0: Muskelkraft, die es da lösen muss. Ach, hervorragend. Mhm. Dann, bevor die große Reise losgeht, Micha, was ist das hier für ein Hit?
1: Das ist Return to Innocence von Michael Cretu bzw. Enigma.
0: Natürlich, vollkommen korrekt. Das gibt unsere RBB 88.8 Lieblingstasse und wir spielen Enigma in The Return to Innocence auf RBB 88.8. Guten Morgen, Berlin.

0: Ihr hört Musik von Oasis und Whatever auf RBB 88.8. Es ist 10 Minuten vor 10. Und so ein bisschen Hoffnung auch jetzt vor dem sehr, sehr verkehrsreichen, intensiven Wochenende, das vor uns liegt, gibt es Hoffnung an der Tankstelle. Denn der Ölpreis ist zuletzt gefallen. Möglicherweise hängt die Angriffspause der USA im Irankrieg damit zusammen. Und tatsächlich gibt es heute Morgen sogar 3 Tankstellen in Berlin, die den Liter E10 unter 2 Euro anbieten. Beim Diesel sieht es ganz ähnlich aus. So günstig getankt wird gerade allerdings gerade nur im Norden von Pankow. Vielleicht ziehen ja noch ein paar Tankstellen bis heute Mittag 12 Uhr, wenn es wieder ein bisschen erhöht werden darf, nach und mit. 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

0: 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Um 10, ich bin Michael Ernst, guten Tag. Aus der SPD kommt Unterstützung für die Unionspläne für einen schärferen Umgang mit Gefährdern. Der innenpolitische Sprecher der Bundestagsfraktion Fiedler sagte im Ersten, man müsse sich jetzt ernsthaft alles anschauen, was das Risiko weiter verringern könne. Eine Ausweitung der Fußfessel zur Überwachung von Gefährdern, wie sie Bundesinnenminister Dobrindt angekündigt hat, nannte er sinnvoll. Die SPD will außerdem, wie die Linke, dass ins Grundgesetz ein Diskriminierungsverbot wegen sexueller Identität aufgenommen wird. Wenige Monate vor den US-Kongresswahlen versucht Präsident Trump wieder umfassende Änderungen im Wahlrecht durchzusetzen. Das Justizministerium reichte beim obersten Gerichtshof dazu einen entsprechenden Eilantrag ein. Er soll die Entscheidung einer unteren Instanz aussetzen. Diese hatte die Regierung daran gehindert, Wählerdatenbanken zu erheben und neue Regeln für die Briefwahl aufzustellen. Anfang November werden etwa ein Drittel des Senats und das komplette Repräsentantenhaus neu gewählt. Im Gesundheitshandwerk sind letztes Jahr fast 4.400 offene Stellen unbesetzt geblieben. Dazu zählen Augenoptiker, Hörakustiker sowie Orthopädie und Zahntechniker. Gesucht würden zumeist Lehrlinge, aber auch Meister seien schwer zu finden, heißt es in einer Studie. Hier hätten mehr als 8 von 10 offenen Stellen nicht besetzt werden können. Es handelt sich um eine der größten Fachkräftelücken im Handwerk. Ab heute kann über das Jugendwort des Jahres abgestimmt werden. 3 Wochen haben Jugendliche und junge Erwachsene zwischen 11 und 20 Jahren Zeit, sich zu entscheiden. Zur Auswahl stehen 10 Begriffe und Redewendungen. Dazu gehören gute Käse, eine Redewendung, mit der Lob oder Zustimmung ausgedrückt wird, und Digger, ein Klassiker unter den Jugendwörtern. Der Sieger wird im Oktober verkündet.
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0: Die Stadt will ihr Engagement für Menschen verstärken, die sich in autokratisch regierten Staaten für Freiheit und Demokratie einsetzen. Rund um den Jahrestag des Mauerfalls im November soll es wieder eine Berlin Freedom Week geben, die im letzten Jahr Premiere hatte, sagte der regierende Bürgermeister Wegner. Außerdem hat der World Liberty Congress jetzt sein europäisches Hauptquartier in Mitte. Die Organisation mit mehr als 200 Dissidenten aus gut 50 autokratisch geführten Ländern gilt als die größte weltweite Demokratieallianz. Nach einem bewaffneten Raubüberfall in Althohenschönhausen hat die Polizei einen Tatverdächtigen gefasst. Spezialkräfte hatten den Mann noch in der Nacht am Tatort angetroffen. Dabei stellten die Beamten eine Schusswaffe sowie das Diebesgut sicher. Zur Höhe eines möglichen Sachschadens hat die Polizei bisher nichts gesagt. 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
1: Gleich 3 Minuten nach 10, das Berlin-Wetter mit den aktuellen Temperaturen. Buch 15 Grad, Steglitz 16, Müggelsee 14. Heute viel Sonne, dazu ein paar lockere und auch mal dichtere Wolken. Es bleibt trocken bei bis zu 24 Grad. Morgen am Mittwoch bis zum Mittag Sonne und zum Teil kompakte Wolken. Am Nachmittag überwiegend sonnig und morgen maximal 31 Grad.
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1: Ja, in der Stadt dauert es 1 Minute länger auf der A100 in beiden Richtungen an den Baustellen im Bereich Detmolder Straße und Kreuz Schöneberg. Außerdem stockt es vor dem Autobahnende am Treptower Park. A113 am Anschluss Spätstraße wird die Ampel umgebaut und modernisiert. Deshalb sind die Auf- und Abfahrten in beiden Richtungen bis morgen Vormittag gesperrt. Marzahn, die Meroer Allee, ist zwischen Max-Hermann- und Lea-Grundig-Straße nach einem Unfall Richtung Blumberger Damm gesperrt. Ins Umland, A10 westlicher Berliner Ring Richtung Dreieck Havelland zwischen Großkreuz und Vöben, Stau an einer Baustelle, hier dauert es 10 Minuten länger. Und zur S-Bahn, da gibt es auf den Linien S3, 5, 7, 75 und 9 wegen einer Weichenstörung, Ausfälle und Verspätungen. Die S9 entfällt zwischen Treptower Park und Ostbahnhof. Die S75 fährt nur zwischen Wartenberg und Lichtenberg. Da wo es geht, gute Fahrt und alle Meldungen zu Straßen und Schienen auf rbb888.de und in unserer App.
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1: Hallo, ich bin Andreas Marschner. Ja, die letzte Nacht, die war noch mal ganz schön kühl, aber jetzt kommt so allmählich die Wärme zurück. Aber wir haben es ja gerade im Wetterbericht gehört, die Temperaturen schaukeln sich in den nächsten Tagen wieder hoch auf 30 Grad und mehr. Und von 30 geht's ja bei uns gleich erstmal runter auf 3, nicht Grad, sondern 3 Songs am Stück. Wir hören Bruno Mars, Britney Spears und den Anfang macht gleich Tina Turner. Schönen Dienstagvormittag wünsche ich.

Lucky Britney Spears hier auf RBB 88.8. Ja, wenn ihr Lust auf einen besonderen Konzertabend habt, dann habe ich einen coolen Ausgehtipp für euch. Am 31. Juli um 20 Uhr verwandelt das Candlelight-Konzert die französische Friedrichstadtkirche im französischen Dom in ein Meer aus tausenden Kerzen. Ein Streichquartett spielt dabei die größten Hits von Ed Sheeran und Coldplay, darunter Fix You Perfect, Photograph und Viva La Vida, mal in einem ganz neuen klassischen Sound. Rund 65 Minuten dauert das Konzert und falls ihr spontan seid, online gibt's noch Tickets, je nach Platzkategorie zwischen 30 und 60 Euro. Ja, und hier ist Coldplay mit Fix You.

0: Liebe 888 Mitarbeiter, es entspricht Ihren RBB-Sicherheitsbeauftragten Herrn Mangold. 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Pommesköpfe. Ich bin dran an dem Thema.
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Die großartige Dua Lipa mit Training Season hier bei uns auf RBB 88.8. Gleich geht's in die 80er mit den Pet Shop Boys. Die beiden britischen Musiker haben ja am 11. Juli im Rahmen ihrer Dreamworld The Greatest Hits Live Show in der Waldbühne gespielt. Da gab's all die großen Hits und an den beiden darauffolgenden Tagen haben die Pet Shop Boys dann noch zwei exklusive Konzerte im Huxleys Neue Welt gespielt. Und hier sind sie, die Pet Shop Boys mit Suburbia.

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1: Und bei uns heißt das jetzt Deine Hits, Dein Berlin.
0: Und falls Sie sich fragen...
1: Ja, bitte?
2: Spielt ihr dann auch?
0: Ja.
2: Und...
3: It's a love story.
1: Jupp.
2: Aber auch das?
0: Auf jeden Fall.
2: Und dieses?
1: Ja.
2: Und auch...
0: Ja.
2: Aber auch...
4: One more time. Ja.
2: Und...
3: If you wanna be my
1: ja.
3: lover.
2: Das auch?
0: Deine Hits, Dein Berlin.
2: Ist das auch mein Frohnau?
0: Ja.
2: Und auch Pankow, wo mein Neffe...
1: Und Britz.
2: Prima.
0: Und auch...

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2: Guten Tag. Konsequenzen aus Attentat auf Berliner CSD. Politiker von Union und SPD fordern einen schärferen Umgang mit Gefährdern. Der mutmaßliche 21-jährige Attentäter Abdul B. war nach Jugendstrafrecht verurteilt worden und befand sich zur Tatzeit unter Auflagen auf freiem Fuß. Das Bundeskriminalamt hatte ihn schon vor Wochen als Hochrisikoperson eingestuft. Das ergaben Recherchen von NDR, WDR und Süddeutscher Zeitung. Das Landeskriminalamt kam dagegen zu einem anderen Ergebnis. Dazu Mandy Sati.
3: Spezialisten des Landeskriminalamtes Berlin hatten heimlich eine Kamera installiert, die seinen Hauseingang in Schöneberg rund um die Uhr filmte. Nach 10 Tagen seien die Maßnahmen allerdings zurückgefahren worden. Für das LKA Berlin haben sich damals keine Hinweise auf ein Zitat aktionsorientiertes Verhalten ergeben. Kurz nach dieser Entscheidung stufte ein BKA-Analysetool den mutmaßlichen Attentäter trotzdem als Hochrisikoperson ein. Die Überwachungsmaßnahmen gegen den Islamisten wurden dann aber nicht erneut verschärft.
2: Tatverdächtiger nach bewaffnetem Raubüberfall gefasst. Spezialkräfte haben den Tatverdächtigen in der Nacht noch am Tatort in Althohenschönhausen angetroffen. Dabei konnten sie auch eine Schusswaffe sowie das Diebesgut sicherstellen. Zur Höhe eines möglichen Sachschadens hat die Polizei bisher nichts gesagt. Mega-Baustelle auf dem Tempelhofer Damm. Die nächsten 5 Jahre werden Wasser- und Gasleitungen ausgetauscht. Aber bevor die Straße aufgerissen wird, müssen Ersatzleitungen verlegt werden. Aus Zehlendorf, Berlin-Reporter Toni Schmidt.
4: Am ersten Bauabschnitt sind Radweg und Grünstreifen komplett gesperrt. Alle 30 Meter ein Betonklotz mit einer 4 Meter hohen Säule. Darauf dann die Ersatz-Trinkwasserleitung. Sie schwebt zum Teil schon fast in den Kronen der Eichen. 4 Kilometer Abwasser und 900 Meter Trinkwasserleitungen werden ausgetauscht. Die NBB Netz nutzt die Bauarbeiten, um auch Gasleitungen zu erneuern. Nach Norden Richtung Zehlendorf Zentrum bleibt der Teltower Damm durchgängig befahrbar. Statt auswärts wird es sukzessive Umleitungen geben.
2: Bundesverdienstkreuz für Una Gonchor. Die Berliner Künstlerin erhält die Auszeichnung am Nachmittag im Roten Rathaus vom regierenden Bürgermeister Wegner. Gonchor setzt sich seit vielen Jahren für schwerkranke Kinder ein. Mit ihrem Verein organisiert sie schon seit mehr als 20 Jahren Musik- und Kunstprojekte in Krankenhäusern und Hospizen. So bringt Gonchor jungen Patientinnen und Patienten Freude, Abwechslung und Zuversicht in einer schwierigen Zeit.
5: 11:04 in Berlin. Das Berlin-Wetter mit den aktuellen Temperaturen. Marienfelde 17 Grad, Prenzlauer Berg und Britz 18. Heute viel Sonne dazu, immer wieder ein paar lockere Wolken und auch mal ein paar dichtere. Es bleibt aber trocken bei bis zu 24 Grad. Morgen am Mittwoch bis zum Mittag Sonne und zum Teil kompakte Wolken. Am Nachmittag dann aber überwiegend sonnig und morgen maximal 31 Grad.
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5: Es dauert ein paar Minuten länger auf der A100 in beiden Richtungen an den Baustellen im Bereich Detmolder Straße und Kreuz Schöneberg. Außerdem stockt es vor dem Autobahnende am Treptower Park. Westend. Die Königin Elisabeth Straße ist zwischen Spandauer Damm und Kaiserdamm in beiden Richtungen nach einem Unfall gesperrt. Marzahn. Die Meroer Allee ist zwischen Max Hermann und Lea Grundig Straße nach einem Unfall in beiden Richtungen gesperrt. Ins Umland, A10, westlicher Berliner Ring Richtung Dreieck Havelland zwischen Großkreuz und Vöben, Baustellenbau. Hier dauert's 10 Minuten länger. Und zur S-Bahn. Auf den Linien S3, 5, 7, 75 und 9 gibt's wegen einer Weichenstörung immer noch Ausfälle und Verspätungen. Die S9 entfällt zwischen Treptower Park und Ostbahnhof. Die S75 fährt nur zwischen Wartenberg und Lichtenberg. Da wo es geht, gute Fahrt und alle Meldungen zu Straßen und Schienen auf rbb888.de und in unserer App.
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5: Hallo, ich bin Andreas Marschner. Ich wünsche einen schönen Dienstagvormittag.

0: Earthwind and Fire Fantasy hier bei uns auf RBB 88.8. 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

0: Musik aus den 80ern, Black mit Wonderful Life hier auf RBB 88.8.
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0: 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Um 11, ich bin Michael Ernst, guten Tag. Politiker von Union und SPD fordern als Konsequenz aus dem Attentat auf den Berliner CSD einen schärferen Umgang mit Gefährdern. Die rechtspolitische Sprecherin der Unionsfraktion Hiel sagte im RBB 24 Inforadio, wer sich als junger Erwachsener einer Terrorgruppe anschließe, sollte nicht nach Jugendstrafrecht verurteilt werden. Ähnlich hatte sich auch Bundesinnenminister Dobrindt geäußert. Der innenpolitische Sprecher der SPD-Fraktion Fiedler stimmte ihm zu, dass es bundesweit einheitliche Regeln für die Präventivhaft und den Einsatz der elektronischen Fußfessel braucht. Der mutmaßliche Attentäter war nach Jugendstrafrecht verurteilt worden und befand sich unter Auflagen auf freiem Fuß. Auch in Portugal kämpfen die Feuerwehren jetzt gegen mehrere Waldbrände, unter anderem im Norden sowie im Zentrum des Landes. In Spanien hat sich die Situation rund um die Hauptstadt Madrid leicht verbessert. In Frankreich ist ein Brand im Südwesten des Landes eingedämmt. Das weitaus größere Feuer in der Nähe von Bordeaux wütet aber weiter. Sorgen bereitet außerdem eine neue Hitzewelle, die bevorsteht. Der ADAC hat bei einem E-Scooter-Test 7 von 10 Modellen mit gut bewertet. Es wurden Fahrverhalten, Bremsen, Bedienung, Sicherheit, Haltbarkeit, Reichweite sowie mögliche Schadstoffe bewertet. Nachholbedarf gäbe es bei der Ladezeit des Akkus, heißt es. Es dauere über 8 Stunden, bis ein E-Scooter wieder komplett aufgeladen sei. Auch die Reichweiten lagen im Test oft unter den versprochenen 40 bis 75 Kilometern. Die Hitzewelle Ende Juni hat bei vielen Menschen in Deutschland das Einkaufsverhalten geändert. Der Absatz von Mineralwasser und Eis hat Rekordwerte erreicht, sagt das Statistische Bundesamt. In der letzten Juniwoche wurden 77% mehr stilles Wasser und 63% mehr Sprudelwasser gekauft im Vergleich zu den Sommerwochen der letzten Jahre. Bei Eis lag der Absatz sogar 90% höher.
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0: Jetzt steht offiziell fest, dass der Innenausschuss des Abgeordnetenhauses morgen zu einer Sondersitzung zusammenkommen wird. Auf der Tagesordnung stehen Anträge von CDU und SPD sowie Grünen und Linken, mit denen der Anschlag auf den CSD im Allgemeinen besprochen werden soll. Die AfD will über islamistische Gefährder und IS-Netzwerke in Berlin sprechen. Der mutmaßliche Attentäter hatte letztes Jahr versucht, sich der Terrormiliz Islamischer Staat anzuschließen. Nach einem bewaffneten Raubüberfall in Althohenschönhausen hat die Polizei einen Tatverdächtigen gefasst. Spezialkräfte hatten den Mann noch in der Nacht am Tatort angetroffen. Dabei stellten die Beamten eine Schusswaffe sowie das Diebesgut sicher. Zur Höhe eines möglichen Sachschadens hat die Polizei bisher nichts gesagt. 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
2: Genau 3 Minuten nach 11, das Berlin-Wetter mit den aktuellen Temperaturen Halensee, Plenterwald und Wilhelmstadt. Überall 18 Grad, 24 sollen wir heute noch kriegen. Ja, es gibt viel Sonne, auch immer ein paar lockere und auch mal ein paar dichtere Wolken dazu. Es bleibt trocken. Morgen am Mittwoch bis zum Mittag Sonne und zum Teil auch kompaktere Wolken. Und morgen Nachmittag dann überwiegend sonnig bei maximal 31 Grad.
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2: Es dauert ein paar Minuten länger auf der A100 in beiden Richtungen an den Baustellen im Bereich Detmolder Straße und Kreuz Schöneberg. Außerdem stockt es vor dem Autobahnende am Treptower Park und in Westend auf dem Spandauer Damm stadteinwärts vor dem Stadtring. Marzahn, die Meroer Allee, ist zwischen Max-Hermann- und Lea-Grundig-Straße nach einem Unfall in beiden Richtungen gesperrt. Ins Umland A10 westlicher Berliner Ring Richtung Dreieck Havelland zwischen Großkreuz und Vöben. Baustellenstau, hier dauert es 10 Minuten länger. Und zur S-Bahn auf den Linien S3, 5, 7, 75 und 9 gibt es wegen einer Weichenstörung immer noch Ausfälle und Verspätungen. Die S9 entfällt zwischen Treptower Park und Ostbahnhof. Die S75 fährt nur zwischen Wartenberg und Lichtenberg. Da wo es geht, gute Fahrt. Alle Meldungen zu Straßen und Schienen auf rbb888.de und in unserer App.
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2: Hallo, ich wünsche einen schönen Dienstagvormittag. Ich bin Andreas Marschner. Heute ist der Tag der Vollmilchschokolade. Ja, finde ich gut. Muss ich mich mal nicht so schlecht fühlen, wenn ich ein bisschen mehr nasche. Also für alle Naschkatzen, heute dürfen wir ganz offiziell Schokolade zelebrieren und genießen.

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Neue Musik von der amerikanischen Singer-Songwriterin Gracie Abrams. Look at My Life heißt die Nummer. Ist drauf auf ihrem aktuellen Album Daughter from Hell. Gracie Abrams ist schon erfolgreich im Musikbusiness unterwegs. 2023 wurde sie für den Grammy Award for Best New Artist nominiert und sie hat auch schon im Vorprogramm bei Konzerten von Olivia Rodrigo und Taylor Swift gespielt. Jetzt kommt Musik aus den 90ern, Erasure mit Always.

Musik aus den 80ern. Lionel Richie, Hello war das hier bei uns auf RBB 88.8. Und jetzt kommt eine großartige Nummer von Christopher Cross, Ride Like the Wind.

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4: Schönen guten Tag. Sondersitzung des Innenausschusses zum CSD-Anschlag. Morgen will das Abgeordnetenhaus über Konsequenzen nach dem Anschlag auf den Christopher Street Day beraten. An der Sitzung wird auch Innensenatorin Iris Spranger teilnehmen, die ihren Urlaub abgebrochen hat. Inhaltlich wird es vor allem um die Frage gehen, wie der Attentäter mit seinem Fahrzeug trotz zahlreicher Sicherheitsmaßnahmen in das Umfeld des CSD gelangen konnte. Auch der juristische Umgang mit polizeibekannten Gefährdern aus der islamistischen Szene dürfte Thema werden. Der mutmaßliche Täter Abdul B. war trotz Kontakten zur Terrororganisation Islamischer Staat und einer Verurteilung im Mai nicht ins Gefängnis gekommen. Auch die polnische Staatsanwaltschaft hat jetzt Ermittlungen zu dem Terroranschlag aufgenommen, weil es sich bei dem Todesopfer um eine Frau aus Polen handelt. Neben dem Berliner Krisentelefon hat auch der Bundesopferbeauftragte ein Hilfetelefon für Betroffene des CSD-Anschlags eingerichtet. Es sei bis auf Weiteres geschaltet, sagte der Bundesopferbeauftragte Weber im RBB.
5: Das ist ein psychosoziales Beratungstelefon. Dort sitzen entsprechend geschulte Therapeuten und Therapeutinnen und die können sich dann ganz gezielt sehr gut mit den Betroffenen unterhalten und vorbeugender Natur etwas unternehmen.
4: Weitere Anlaufstellen finden Hilfesuchende bei uns unter rbb888.de. Einschränkungen auf dem Teltower Damm. In Zehlendorf müssen in den kommenden 5 Jahren Wasser- und Gasleitungen erneuert werden. Dazu sind die Bauarbeiten jetzt im Gange. Zum Verlauf der Bauarbeiten sagte uns Astrid Hackene-Schrumpf von den Berliner Wasserbetrieben.
6: Wer jetzt gerade da unterwegs ist, merkt, dass wir vorbereiten, als erstes Trinkwasserleitungen oberirdisch zu verlegen. Später kommt dann noch die Abwasserleitung hinzu. Wenn wir damit fertig sind, dann machen wir die Erde auf und gehen an die eigentlichen Leitungen ran. Das wird im August soweit sein.
4: Wegen der Bauarbeiten kommt es auf dem Teltower Damm zu Verkehrseinschränkungen. Tempelhof Schöneberg ehrt Ehrenamtliche. Auch in diesem Jahr geht es dabei um Menschen, Vereine und Initiativen, die sich freiwillig für andere und ihren Kiez engagieren. Vorschläge können ab sofort beim Ehrenamtsbüro im Rathaus Schöneberg eingereicht werden. Einsendeschluss ist Anfang Oktober. Neben der Verdienstmedaille kann auch ein Förderpreis in Höhe von 1.500 Euro vergeben werden.
3: 2:02 in Berlin. Das Wetter mit den aktuellen Temperaturen. Kreuzberg 18 Grad, Friedrichshagen und Mitte 19. Ja, heute Sonne und Wolken im Wechsel. Es bleibt trocken. 24 Grad sollen wir noch kriegen. Morgen am Mittwoch bis zum Mittag Sonne mit zum Teil dichten Wolken. Am Nachmittag morgen dann aber überwiegend sonnig und morgen maximal 31 Grad.
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3: Es dauert 10 bis 15 Minuten länger auf der A100 in beiden Richtungen an den Baustellen im Bereich Detmolder Straße und Kreuz Schöneberg. Außerdem stockt's vor dem Autobahnende am Treptower Park und in Westend auf der Königin Elisabeth Straße Richtung Fürstenbrunner Weg. Marzahn, die Meroer Allee ist zwischen Max Hermann und Lea Grundig Straße nach einem Unfall in beiden Richtungen gesperrt. Moabit, die Putlitzbrücke ist wegen eines Kraneinsatzes noch bis nächste Woche Mittwoch voll gesperrt. Ins Umland A10 westlicher Berliner Ring Richtung Dreieck Havelland zwischen Großkreuz und Vöben. Stau an der Baustelle, hier dauert es 20 Minuten länger. Und zur S-Bahn auf den Linien S3, 5, 7, 75 und 9 gibt's nach einer Weichenstörung Verspätungen. Da wo es geht, gute Fahrt und alle Meldungen zu Straßen und Schienen auf rbb888.de und in unserer App.
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3: Hallo, ich bin Andreas Marschner. Ihr liebt es und ihr wollt es zurück. 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Everybody Hurts ist gekommen, um zu bleiben. 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

0: Neue Nummer von Leonie und Callum Scott. Stay heißt der Song.
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0: Rick Astley, Together Forever aus dem Jahr 1987, geschrieben und produziert von dem britischen Produzententrio Stock Aitken Waterman. Und für Rick Astley war Together Forever auch ein Nummer 1 Hit in den USA.
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1: Es ist 12 Uhr, ich bin Svetlana Oheim, guten Tag. Als Konsequenz aus dem Attentat auf den Berliner CSD fordern Politiker von Union und SPD einen härteren Umgang mit Gefährdern. Innenminister Dobrindt kündigte an, dass volljährige Gefährder nicht mehr nach Jugendstrafrecht verurteilt werden sollen. Außerdem müsse die elektronische Fußfessel stärker zum Einsatz kommen. Dobrindt fordert darüber hinaus bundesweit einheitliche Regeln für die Präventivhaft. Bei Mahnwachen in Berlin, Hamburg, München und Augsburg haben gestern Abend hunderte Menschen der Opfer des CSD-Anschlags gedacht. In Washington werden heute der ukrainische Präsident Netanyahu, der israelische Präsident Netanyahu und der ukrainische Präsident Zelensky erwartet. Sie treffen US-Präsident Trump bei der Trauerfeier für den verstorbenen Senator Graham. Mit Netanyahu spricht Trump zum ersten Mal seit Beginn des Iran-Krieges Ende Februar. Mit Zelensky dürfte er über neue Versuche reden, eine Waffenruhe im Krieg mit Russland zu erreichen. Beide Seiten arbeiten angeblich an neuen Vorschlägen, die Moskau unterbreitet werden sollen. Der Südwesten Japans ist von einem starken Erdbeben erschüttert worden. Es hatte eine Stärke von 7,1 und war vor allem in der Region Kumamoto zu spüren. Berichte über Schäden an öffentlichen Einrichtungen oder der Infrastruktur in der Region liegen nicht vor. Die örtlichen Behörden prüfen allerdings noch die Auswirkungen des Erdstoßes. Es wurde eine Tsunami-Warnung herausgegeben. Die japanische Regierung richtet einen Krisenstab ein. In Südeuropa schauen die Menschen mit Sorge auf die nächste Hitzewelle. Für die kommenden Tage werden in vielen Regionen wieder Temperaturen von über 30 Grad, 40 Grad vorausgesagt. Nach Spanien und Frankreich sind jetzt auch in Portugal mehrere Feuer ausgebrochen, vor allem im Norden. Der Brand nahe der französischen Metropole Bordeaux konnte eingedämmt werden. Auch das Feuer in der Umgebung von Madrid hat sich laut Behörden nicht weiter ausgebreitet.
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1: Jetzt steht es offiziell fest, morgen kommt der Innenausschuss des Abgeordnetenhauses zusammen. An der Sondersitzung wird auch Innensenatorin Spranger teilnehmen, die ihren Urlaub abgebrochen hat. Inhaltlich wird es vor allem um die Frage gehen, wie der CSD-Attentäter mit seinem Fahrzeug trotz Sicherheitsmaßnahmen in der Nähe der Großveranstaltung gelangen konnte. Ein weiteres Thema dürfte auch der juristische Umgang mit polizeibekannten Gefährdern aus der islamistischen Szene sein. Die Berliner Staatsanwaltschaft hat einen 42-Jährigen angeklagt, weil er versucht haben soll, einen anderen Mann zu erwürgen. Die beiden gerieten in der Küche eines Wohnheims in Steglitz in einen Streit. Dabei soll der 42-Jährige sein Opfer in den Schwitzkasten genommen und gedroht haben, ihn zu töten. Der mutmaßliche Täter wurde im Mai festgenommen und in einem psychiatrischen Krankenhaus untergebracht. 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
2: 12:02, das Berlin-Wetter mit den aktuellen Temperaturen. Lankwitz, Pankow und Wartenberg. Überall 20 Grad. 24 sollen wir heute noch kriegen. Sonne und Wolken im Wechsel. Es bleibt trocken. Morgen am Mittwoch bis zum Mittag Sonne und Wolken. Ab morgen Nachmittag dann überwiegend sonnig bei maximal 31 Grad.
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2: Die 100 in Richtung Wedding ist zwischen Sonnenallee und Dreieck Neukölln gesperrt. Hier wurde die Höhenkontrolle ausgelöst. 10 bis 15 Minuten länger dauert es auf der A100 in beiden Richtungen an den Baustellen im Bereich Detmolder Straße und Kreuz Schöneberg. Außerdem stockt es vor dem Autobahnende am Treptower Park. Marzahn, die Meroer Allee, ist zwischen Max-Hermann- und Lea-Grundig-Straße nach einem Unfall immer noch in beiden Richtungen gesperrt. Moabit, die Putlitz-Brücke, ist wegen eines Kraneinsatzes noch bis nächste Woche Mittwoch voll gesperrt. Und ins Umland A10, westlicher Berliner Ring Richtung Dreieck Havelland zwischen Großkreuz und Vöben. Stau an der Baustelle, hier dauert es 20 Minuten länger. Da wo es geht, gute Fahrt und alle Meldungen zu Straßen und Schienen auf rbb888.de und in unserer App.
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2: Hallo, ich bin Andreas Marschner. Wir starten in die Mittagspause mit einem 3-Song-Menü, bestehend aus Musik von Olivia Dean, Michael Jackson. Und den Anfang macht

0: Rockmusik aus den 90ern. Michael Jackson, Black or White. Und jetzt kommen wir zu einer meiner Lieblingsrubriken hier bei uns auf RBB 88.8.
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0: Vor seiner Solokarriere war Lee Mal als Sänger der englischen Popband Catch a Goo Goo erfolgreich, zum Beispiel mit Hits wie diesem hier. Ja, und Lee Mal, der wollte eine andere musikalische Richtung einschlagen als der Rest der Band, und so kam es zur Trennung und zu seinem einzigen großen Solo-Hit. Der Song zum Film Die unendliche Geschichte sollte Lee Mals größter Hit bleiben. Alle 15 weiteren Singles floppten, auch Only for Love. Und die Nummer hören wir jetzt. Hier ist Lee Mal mit Only for Love.

aus dem Jahr 2005, James Blunt, You're Beautiful. Ihr hört RBB 88.8 und jetzt kommt Musik aus Berlin, Ich und Ich mit Vom selben Stern.

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4: Schönen guten Tag. Neue Erkenntnisse nach CSD-Anschlag. Laut einem Bericht der Bild-Zeitung soll ein Bekennervideo des Täters aufgetaucht sein. Wie die Zeitung unter Berufung auf Sicherheitskreise berichtet, soll die Polizei das Video, in dem sich Abdul B. zum IS bekennt, auf seinem Handy gefunden haben. Das Video soll am Tag der Tat aufgezeichnet worden sein. Drei Berliner mit Vibrioneninfektionen. In einem Fall ist die Erkrankung sogar tödlich ausgegangen. Vibrionen sind natürlicherweise in Süß-, Brack- und Salzwasser vorkommende Bakterien. Nach Angaben des Robert-Koch-Instituts können sie sich bei Wassertemperaturen von über 20 Grad in Oberflächengewässern stark vermehren. Zwei der drei Vibrioneninfektionen haben sich vermutlich durch Wundkontakt mit Meer- bzw. Brackwasser in Mecklenburg-Vorpommern entwickelt. Alle Betroffenen zählten mit über 75 Jahren zur Risikogruppe. Megabaustelle auf dem Teltower Damm. Die nächsten 5 Jahre werden Wasser- und Gasleitungen ausgetauscht, aber bevor die Straße aufgerissen wird, müssen Ersatzleitungen verlegt werden. Unser Berlin-Reporter Toni Schmidt war in Zehlendorf.
5: Am ersten Bauabschnitt sind Radweg und Grünstreifen komplett gesperrt. Alle 30 Meter ein Betonklotz mit einer 4 Meter hohen Säule. Darauf dann die Ersatz-Trinkwasserleitung. Sie schwebt zum Teil schon fast in den Kronen der Eichen. 4 Kilometer Abwasser und 900 Meter Trinkwasserleitungen werden ausgetauscht. Die NBB Netz nutzt die Bauarbeiten, um auch Gasleitungen zu erneuern. Nach Norden, Richtung Zehlendorf-Zentrum, bleibt der Teltower Damm durchgängig befahrbar. Statt auswärts wird es sukzessive Umleitungen geben.
4: Anklage nach Wohnheimangriff. Die Staatsanwaltschaft hat einen 42-Jährigen angeklagt, weil er versucht haben soll, einen anderen Mann zu erwürgen. Die beiden waren im April in der Küche eines Wohnheims in Steglitz aneinander geraten. Dabei soll der 42-Jährige sein Opfer in den Schwitzkasten genommen und gedroht haben, ihn zu töten. Das Opfer habe sich nur schwer aus dem Griff befreien und weglaufen können. Der mutmaßliche Täter wurde im Mai festgenommen und in einem psychiatrischen Krankenhaus untergebracht. Sehr wenig Wasser in der Spree. Der derzeitige Niedrigwasserstand der Spree ruft die Verantwortlichen in Berlin, Brandenburg und Sachsen auf den Plan. Sie haben kurzfristig eine länderübergreifende Arbeitsgruppe einberufen. Diese soll Maßnahmen besprechen, um die Wassermenge wieder zu erhöhen. Zu den Wasserverlusten geführt hat die Trockenheit im Winter und Frühjahr.
3: 4:05 in Berlin, das Berlin-Wetter mit den aktuellen Temperaturen. Lichtenberg, Wilmersdorf und Köpenick 20 Grad. Heute Sonne und Wolkenwechsel, es bleibt trocken. Bis zu 24 Grad soll man noch kriegen, morgen am Mittwoch. Bis zum Mittag Sonne und Wolken im Wechsel und ab morgen Nachmittag dann überwiegend sonnig. Und es wird deutlich wärmer, maximal 31 Grad morgen.
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3: Auf der A100 in beiden Richtungen an den Baustellen im Bereich Detmolder Straße und Kreuz Schöneberg dauert es etwa 10 bis 15 Minuten länger. Außerdem stockt es vor dem Autobahnende am Treptower Park. Marzahn, die Meroer Allee, ist zwischen Max-Hermann- und Lea-Grundig-Straße nach einem Unfall in beiden Richtungen gesperrt. Moabit, die Putlitzbrücke, ist wegen eines Kraneinsatzes noch bis nächste Woche Mittwoch voll gesperrt. Und ins Umland, A10, westlicher Berliner Ring Richtung Dreieck-Havelland zwischen Großkreuz und Vöben. Stau an einer Baustelle, hier dauert's 20 Minuten länger. Da wo es geht, gute Fahrt und alle Meldungen zu Straßen und Schienen auf rbb888.de und in unserer App.
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3: Hallo, ich bin Andreas Marschner. Gleich gibt's Musik von Bon Jovi, Alex Warren und Joyce Sims. Schön, dass ihr dabei seid.

0: tolle Musik aus den 80ern. Joyce Sims, Come Into My Life. Hier bei uns auf RBB 88.8. 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

0: aus den 90ern, No Doubt und Don't Speak, hier bei uns auf RBB 88.8.
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1: Es ist 13 Uhr, ich bin Svetlana Oheim, guten Tag. Politiker von Union und SPD fordern als Konsequenz aus dem CSD-Attentat einen schärferen Umgang mit Gefährdern. Die rechtspolitische Sprecherin der Unionsfraktion Hiel sagte im RBB 24 Inforadio, wer sich als junger Erwachsener einer Terrorgruppe anschließe, sollte nicht nach Jugendstrafrecht verurteilt werden. Ähnlich hatte sich auch Innenminister Dobrindt geäußert. Der innenpolitische Sprecher der SPD-Fraktion Fiedler stimmte ihm zu, dass es bundesweit einer Regeln für die Präventivhaft und den Einsatz der elektronischen Fußfessel braucht. Der Islamist Abdul B. war nach Jugendstrafrecht verurteilt worden und befand sich unter Auflagen auf freiem Fuß. An der französischen Atlantikküste müssen tausende Urlauber ihre Campingplätze und Ferienanlagen verlassen. Grund ist die angespannte Waldbrandlage rund um den Badeort Lacanau. Rund 4000 Menschen werden vorsorglich evakuiert. Die Behörden rechnen mit einer neuen Hitzewelle und starkem Wind. Beides könnte die Brände weiter anfachen. Tausende Einsatzkräfte sind auch im Einsatz. Auch in Portugal sind mehrere Feuer ausgebrochen, vor allem im Norden des Landes. Die schwache Wirtschaftslage wirkt sich zunehmend auf den Ausbildungsmarkt aus. Laut einer Umfrage der Industrie- und Handelskammer wollen 29% der Betriebe ihr Ausbildungsangebot runterfahren. Nur 13% planen zusätzliche Lehrstellen. Gleichzeitig haben viele Unternehmen weiterhin Schwierigkeiten, geeignete Bewerber für offene Ausbildungsplätze zu finden.
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1: Es gibt neue Erkenntnisse zum CSD-Anschlag im Berliner Tiergarten. Ermittler haben auf dem Handy des mutmaßlichen Attentäters offenbar ein Video gefunden, in dem er sich zum IS bekennt. Das berichtet die Bild-Zeitung unter Berufung auf Sicherheitskreise. Das Video soll am Tag des Anschlags aufgenommen worden sein. In Berlin ist ein Mensch nach einer Infektion mit Vibrionenbakterien gestorben. Das Landesamt für Gesundheit meldet in diesem Jahr bislang 3 Fälle. 2 Betroffene hatten sich vermutlich über Wunden beim Kontakt mit Meer- oder Brackwasser in Mecklenburg-Vorpommern infiziert. Alle Erkrankten waren älter als 75 Jahre. Besonders gefährdet sind ältere, immungeschwächte Menschen und Personen mit Vorerkrankungen. Zinedine Zidane wird neuer Coach der französischen Fußballnationalmannschaft. Der frühere Weltfußballer erhält einen Vertrag bis zur WM 2030, teilte der Verband in Paris mit. Zidane übernimmt das Team von Didier Deschamps, der nach 14 Jahren als Nationaltrainer aufgehört hat. 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
2: 1:03, das Berlin-Wetter mit den aktuellen Temperaturen. Friedrichshain 21 Grad, Tempelhof 20 und Wedding 21. Heute Sonne und Wolken im Wechsel, es bleibt trocken und 24 Grad sollen es heute noch werden. Morgen am Mittwoch bis zum Mittag Sonne und Wolken, ab morgen Nachmittag dann aber überwiegend sonnig. Und es wird deutlich wärmer, morgen maximal 31 Grad.
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2: 10 Minuten länger dauert es auf der A100 in beiden Richtungen an den Baustellen im Bereich Detmolder Straße und Kreuz Schöneberg. A113 am Anschluss Spätstraße wird die Ampel umgebaut und modernisiert. Deshalb sind die Auf- und Abfahrten in beiden Richtungen bis morgen Vormittag gesperrt. Marzahn, die Meroer Allee, ist zwischen Max-Hermann- und Lea-Grundi-Straße nach einem Unfall in beiden Richtungen gesperrt. Moabit, die Putlitzbrücke, ist wegen eines Kraneinsatzes noch bis nächste Woche Mittwoch vollgesperrt. Starken auf der Heerstraße statt auswärts ist zwischen Wiesenweg und Weidenweg wegen Bauarbeiten nur eine Spur frei. Schöneberg, die Monumentenstraße, ist zwischen Hochkirch und Hohenfriedbergstraße wegen eines Kraneinsatzes bis etwa 18 Uhr noch in beiden Richtungen gesperrt. Und ins Umland A10 westlicher Berliner Ring Richtung Dreieck Havelland zwischen Großkreuz und Vöben Stau an einer Baustelle. Hier dauert es eine halbe Stunde länger. Da wo es geht, gute Fahrt und alle Meldungen zu Straßen und Schienen auf rbb888.de und in unserer App.
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2: Hallo, ich bin Andreas Marschner. Was ist das absolute Lieblingsessen von uns Deutschen? Na, was meint ihr? Richtig, Schnitzel mit Pommes. dicht gefolgt von Currywurst und italienischen Klassikern wie Pizza und Pasta. Rinderrouladen mit Rotkohl, Sauerbraten oder Königsberger Klopse sind auch immer noch sehr angesagt. Na, vielleicht hattet ihr ja auch was davon zum Mittag.

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Song von Malu Lovis. I'm not here for you heißt die Nummer. Die junge deutsche Singer-Songwriterin, die kommt aus dem Münsterland, lebt aber seit letztem Jahr auch hier bei uns in Berlin. Und 2023 ist sie auf der großen TV-Bühne von The Voice of Germany gelandet, wo sie damals auch die 13. Staffel gewonnen hat. Letztes Jahr

Da kam ihr Debütalbum raus mit dem Titel Things I Wrote Down Last Night und auf dem Album hat sie in 11 persönlichen Songs Themen wie Selbstfindung, Liebe, Verlust und Empowerment verarbeitet. Malu Lovis.

Alanis Morissette. Ironic hier auf RBB 88.8. Und aus den 90ern geht's jetzt in die späten 70er mit Supertramp und The Logical Song.

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3: Schönen guten Tag. Bekennervideo von Abdul B. entdeckt. Die Polizei hat das Video auf dem Handy des mutmaßlichen CSD-Attentäters gefunden. Das hat die Generalbundesanwaltschaft der ARD bestätigt. In dem Video soll sich Abdul B. zum Anschlag und dem IS bekennen. Das Handy wurde in dem Tatfahrzeug gefunden. Darauf wurde demnach ein Video, in dem sich ein Vollvermummter zum IS bekennt. Darauf zu sehen. Die Ermittler gehen davon aus, dass es sich dabei um Abdul B. handelt. Der regierende Bürgermeister Wegner hat unterdessen sein Mitgefühl mit den Opfern des Anschlags bekundet.
4: Unsere Gedanken, unsere Gefühle sind weiterhin bei den Opfern, bei der toten Frau, bei den mittlerweile 31 Verletzten und bei den vielen Menschen, die vielleicht keine direkte Verletzung, aber seelische Verletzungen haben werden, seelische Wunden haben werden, die vielleicht nicht direkt Opfer geworden sind, aber durch das Gesehene diese Bilder ein Leben lang in sich tragen werden.
3: Der Innenausschuss des Abgeordnetenhauses will morgen über Konsequenzen nach dem Anschlag beraten. An der Sitzung wird auch Innensenatorin Iris Spranger teilnehmen, die ihren Urlaub abgebrochen hat. Inhaltlich wird es vor allem um die Frage gehen, wie der Attentäter mit seinem Fahrzeug trotz zahlreicher Sicherheitsmaßnahmen in das Umfeld des CSD gelangen konnte. Auch der juristische Umgang mit polizeibekannten Gefährdern aus der islamistischen Szene dürfte Thema werden. Der mutmaßliche Täter war trotz Kontakten zur Terrororganisation Islamischer Staat und einer Verurteilung im Mai nicht ins Gefängnis gekommen. Auch die polnische Staatsanwaltschaft hat jetzt Ermittlungen zu dem Terroranschlag aufgenommen, weil es sich bei dem Todesopfer um eine Frau aus Polen handelt. Tatverdächtiger nach bewaffnetem Raubüberfall gefasst. Spezialkräfte haben den Mann in der Nacht noch am Tatort in Althohenschönhausen angetroffen. Dabei konnten sie auch eine Schusswaffe sowie das Diebesgut sicherstellen. Zur Höhe eines möglichen Sachschadens hat die Polizei bisher nichts gesagt. Sehr wenig Wasser in der Spree. Der derzeitige Niedrigwasserstand der Spree ruft die Verantwortlichen in Berlin, Brandenburg und Sachsen auf den Plan. Sie haben kurzfristig eine länderübergreifende Arbeitsgruppe einberufen. Diese soll Maßnahmen besprechen, um die Wassermenge wieder zu erhöhen. Zu den Wasserverlusten geführt hat die Trockenheit im Winter und Frühjahr.
2: 2:03 in Berlin. Das Wetter mit den aktuellen Temperaturen. Reinickendorf 22 Grad, Weißensee 21, Friedenau 22. 24 sollen es heute noch werden. Den ganzen Tag über Sonne und Wolken im Wechsel. Es bleibt trocken. Morgen am Mittwoch bis zum Mittag Sonne und Wolken. Ab morgen Nachmittag dann überwiegend sonnig und maximal 31 Grad.
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2: Es dauert 10 Minuten länger auf der 100 in beiden Richtungen an den Baustellen im Bereich Detmolder Straße und Kreuz Schöneberg. Außerdem in Fennpfuhl auf der Landsberger Allee stadteinwärts und in Friedrichshain und Rummelsburg auf der Künaststraße Richtung Elsenbrücke. A113 am Anschluss Spätstraße wird die Ampel umgebaut und modernisiert. Deshalb sind die Auf- und Abfahrten in beiden Richtungen bis morgen Vormittag gesperrt. Marzahn, die Meroer Allee, ist zwischen Max-Hermann- und Lea-Grundig-Straße nach einem Unfall in beiden Richtungen gesperrt. Moabit, die Putlitz-Brücke, ist wegen eines Kraneinsatzes noch bis nächste Woche Mittwoch voll gesperrt. Starken auf der Heerstraße stadtauswärts ist zwischen Wiesenweg und Weidenweg wegen Bauarbeiten nur eine Spur frei. Und ins Umland A10, westlicher Berliner Ring Richtung Dreieck Havelland zwischen Großkreuz und Vöben, Stau an einer Baustelle. Hier müsst ihr 20 Minuten mehr einplanen. Da wo es geht, gute Fahrt und alle Meldungen zu Straßen und Schienen auf rbb888.de und in unserer App.
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2: Ja, hallo, ich bin Andreas Marschner. Ich wünsche einen schönen Dienstagnachmittag.

0: Save My Love, neuer Song von Kygo, Khaled und Griffin, hier bei uns auf RBB 88.8.
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0: Maroon 5 featuring Christina Aguilera, Moves Like a Jagger. Der Leadsänger und Gitarrist der Band aus Los Angeles, Adam Levine, hat in einem Interview mal erzählt, dass jeder einzelne Song von Maroon 5 unter dem Einfluss von Marihuana geschrieben wurde. Während der Zeit zwischen unseren Plattenverträgen habe ich viel Zeit in New York verbracht, wo ich einer großstädtischen Hip-Hop-Kultur ausgesetzt war, wie es mir nie zuvor in Los Angeles hätte passieren können, sagt der Frontmann der Band Adam Levine. Naja, wie und wo auch immer Maroon 5 ihre Songs geschrieben haben, es sind jedenfalls bisher viele tolle Nummern dabei rausgekommen.
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1: Es ist 14 Uhr, ich bin Svetlana Oheim, guten Tag. Es gibt neue Erkenntnisse zum CSD-Anschlag im Berliner Tiergarten. Die Polizei hat ein Bekennervideo auf dem Handy des mutmaßlichen Attentäters gefunden. Das hat die Generalbundesanwaltschaft dem RBB bestätigt. In dem Video ist ein Vollvermummter zu sehen. Die Ermittler gehen davon aus, dass es sich dabei um Abdul B. handelt. Das Handy wurde in dem Tatfahrzeug gefunden. Die Ermittler wissen nicht, ob das Video von ihm bereits veröffentlicht wurde. In Foren des IS ist es noch nicht aufgetaucht. Frankreich evakuiert noch einmal fast 4000 Menschen an der Atlantikküste. Die Anordnung betrifft Campingplätze, Ferienanlagen und Freizeitparks rund um den Urlaubsort Lacanau, nordwestlich von Bordeaux. Gleichzeitig können rund 15.000 Menschen in der Region um Biscarrosse wieder in ihre Häuser zurückkehren. Bei Bordeaux kämpfen Einsatzkräfte noch weiter gegen die großen Waldbrände. Im Südwesten Japans ist es zu einem schweren Erdbeben gekommen. Örtliche Behörden sprechen von mindestens 50 Menschen, die in Krankenhäuser gebracht wurden. Mehrere Häuser stürzten ein, teils wurden Menschen verschüttet. Das Beben hatte eine Stärke von 7,1 und erschütterte die Insel Kyushu. Eine Tsunami-Warnung konnte inzwischen wieder aufgehoben werden. Die Nachfrage nach Ferienwohnungen und Ferienhäusern in Deutschland ist offenbar voll im Trend. Branchenverbände sprechen von einem Boom, auch wegen internationaler Krisen und extremer Wetterlagen. Laut Statistischem Bundesamt wurden vergangenes Jahr über Airbnb, Booking und Expedia rund 68 Millionen Übernachtungen gebucht. Das sind 13% mehr als im Jahr davor und fast doppelt so viele wie vor der Corona-Pandemie. Die Hitzewelle hat den Supermärkten im vergangenen Monat kräftige Zusatzumsätze beschert. Vor allem Speiseeis sowie stilles und sprudelndes Mineralwasser waren gefragt, sagt das Statistische Bundesamt. Aber auch Biermischgetränke und Limonade wurden deutlich häufiger gekauft als in einer durchschnittlichen Sommerwoche der vergangenen 3 Jahre. Unbekannte haben einen Brandsatz auf eine Flüchtlingsunterkunft in Berlin geworfen. Ein Bewohner der Einrichtung in Hellersdorf bemerkte die Flammen an der Hausfassade. Der Sicherheitsdienst löschte das Feuer und alarmierte die Polizei. Verletzt wurde niemand. Das Feuer griff nicht auf die Gebäudesubstanz oder andere Gegenstände über. Der Staatsschutz ermittelt jetzt in dem Fall. 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
2: Ab morgen 3 Tage Hitzewelle in Berlin mit Temperaturen deutlich über 30 Grad. Heute bleiben wir unter 25. Tageshöchstwerte für heute 24 Grad bei mal Wolken und mal Sonne. Aktuell messen wir 20 Grad in Wannsee, 22 Grad in Tempelhof, 22 Grad auch in Adlershof.
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2: Jetzt auf RBB 888 A100 Stadtring. Etwa 10 Minuten mehr draufpacken in beiden Richtungen an den Baustellen im Bereich Detmolder Straße und Kreuz Schöneberg. A113 Schönefeld-Zubringer. Am Anschluss Spätstraße wird die Ampel umgebaut und modernisiert. Deswegen sind die Auf- und Abfahrten in beiden Richtungen bis morgen Vormittag gesperrt. Marzahn, die Meroer Allee ist zwischen Max-Hermann- und Lea-Grundig-Straße nach einem Unfall in beiden Richtungen gesperrt. In Moabit steht nach wie vor der Kran auf der Putlitzbrücke, deswegen ist die Putlitzbrücke dicht. Ist übrigens ein riesengroßer gelber Kran, sehr eindrucksvoll. Starken auf der Heerstraße stadtauswärts ist zwischen Wiesenweg und Weidenweg wegen Bauarbeiten nur eine Spur frei. Und im Umland haben wir die A10 nördlicher Berliner Ring. Vorsicht im Dreieck Pankow gibt es aktuell in beiden Richtungen Sichtbehinderungen durch Rauch. Und A10 westlicher Berliner Ring Richtung Dreieck Havelland zwischen Großkreuz und Vöben 10 Minuten Baustellenstau, ebenfalls 10 Minuten in der Gegenrichtung Richtung Dreieck Werder zwischen Potsdam Nord und Vöben. Eine Meldung noch von der S-Bahn. Auf den Linien S42 und 46 gibt es aktuell Verspätungen und Ausfälle. Grund dafür eine Störung auf der Strecke. 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
2: Tag zusammen, jetzt heißt es richtig Geld sparen hier mit RBB 888, denn wenn ihr die richtigen Ersatzteile in euer Auto einbaut, dann wird es viel billiger als mit denen aus der Vertragswerkstatt. Also Augen auf beim Ersatzteilkauf und Augen auf auch bei der Werkstattsuche. Alles dazu gleich vom Sparfuchs unter den RBB 888 Berlin-Reportern von unserem Verbrauchermann Martin Grunwald. Ich bin Alex Schurich, Tachchen, und jetzt feiern wir erstmal uns und dieses schöne Land. Hier ist Rio Reiser, König von Deutschland.

Teddy Swims, neulich noch auf dem Lollapalooza, jetzt auf RBB 88.8, Mr. Know-It-All. Mensch, Mensch, Mensch, ist das teuer? Dabei muss es das gar nicht sein. Wir reden von Ersatzteilen beim Auto. In der Werkstatt haut's dir ja auf den Boden aus dem Portemonnaie, wenn du bezahlen musst, aber...

0: Markenzeichen und im Vertriebsweg, da spricht man dann von sogenannten Identteilen. Und für uns heißt das, man kriegt die gleiche Qualität, aber man kann eben Geld sparen.
1: Okay, aber es gibt auch zu billig, ja? Also so nach dem Strickmuster, wer billig kauft, kauft zweimal.
0: Ja, genau. Also gerade bei so Billigangeboten aus China oder generell unbekannten Quellen, da sollte man schon sehr kritisch sein. Gerade so bei sicherheitsrelevanten Bauteilen wie Bremsen oder Lenkung. Da können minderwertige oder sogar gefälschte Teile ein echtes Risiko darstellen. Wenn man aber ein Qualitätsteil kauft und das in einer freien Werkstatt einbauen lässt, dann hat das in der Regel keine Auswirkungen auf Garantie oder Gewährleistung. Also da können auch die Autohersteller nicht sagen, nö, dann geben wir jetzt keine Garantie, weil das war nicht unser Teil.
1: Hm. Also ich habe die Erfahrung selber mal gemacht vor ein paar Jahren, da ist mir der Kühler kaputt gegangen, habe ich in der freien Werkstatt einen neuen geholt. Das war im Vergleich zu dem, was die Markenwerkstatt haben wollte, ein Bruchteil. Also hat sich voll gelohnt. RBB 888 hier, jetzt für euch die Backstreet Boys und As Long As You Love Me.

Liebe 88.8 Mitarbeiter, es spricht Ihren RBB-Sicherheitsbeauftragten Herrn Mangold. Im Hinterbüro haben wir neue Drehstühle mit einer beeindruckenden Fliehkraft von 4000 Newtonmeter pro Radiant und aufwärts. Wenn die Dinger drehen, ja, gerade in Kombination mit die Hochrisikoflüssigkeit Kaffee in ihre Hände und dazu ihre unsportlichen Radiofiguren, dann kann das ganz schnell ins Auge gehen. Die Teile sind wirklich kleine Kettenkarusselle, möchte man meinen. Also, machen Sie sich nicht ungefähr.

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Und eins kann ich euch versprechen, in den nächsten knapp 10 Minuten dürft ihr euch hier auf RBB 88.8 mal so richtig einen Kopf machen, welche von diesen beiden Bands die größere ist, Depeche Mode oder Oasis. Die kommen jetzt hintereinander weg in eurem Lieblingsradio. Oasis dürfen anfangen, Don't Look Back in Anger, und Depeche Mode haben dann um 2:30 das letzte Wort.

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2: Um 14.30 Uhr mit Silke Mehring.
3: Schönen guten Tag. Bekennervideo von Abdul B. entdeckt. Die Polizei hat das Video auf dem Handy des mutmaßlichen CSD-Attentäters gefunden. Das hat die Generalbundesanwaltschaft dem RBB bestätigt. Mehr Informationen dazu von Axel Walter.
4: In dem Video soll sich Abdul B. zum Anschlag bekennen und seine Treue für den IS offenbaren. Zu sehen ist ein Vollvermummter. Die Ermittler gehen davon aus, dass es sich dabei um Abdul B. handelt. Das Handy wurde im Tatfahrzeug gefunden. Die Ermittler wissen nicht, ob das Video von ihm bereits veröffentlicht wurde. In Foren des IS ist es noch nicht aufgetaucht.
3: Die Zahl der Verletzten bei dem Anschlag mit einem Todesopfer ist inzwischen offiziell auf 31 gestiegen. Das sagte der regierende Bürgermeister Wegner bei der Pressekonferenz des Senats. Den Berlinerinnen und Berlinern versicherte er, dass sie sich in ihrer Stadt trotzdem sicher fühlen könnten.
5: Mein Appell ist nochmal an alle Beteiligten, weil ich in den letzten Tagen auch ganz oft die Frage bekommen habe, ist Berlin eine sichere Stadt? Ja, Berlin ist eine sichere Stadt. Und wir sollten uns auch nicht spalten lassen. Auch das gehört zur Wahrheit, sondern wir müssen zusammenstehen. Denn die gute Nachricht ist, dass es deutlich mehr Menschen gibt, die für diese freiheitlich-demokratische Grundordnung, für unsere Lebensweise einstehen.
3: Todesfall nach Vibrioneninfektion. Insgesamt 3 Berliner haben sich in diesem Sommer bereits mit den gefährlichen Bakterien infiziert. Vibrionen kommen in Süß-, Brack- und Salzwasser vor. Nach Angaben des Robert-Koch-Instituts können sie sich bei Wassertemperaturen von über 20 Grad in Oberflächengewässern stark vermehren. 2 der 3 Vibrioneninfektionen haben sich vermutlich durch Wundkontakt mit Meer- bzw. Brackwasser in Mecklenburg-Vorpommern entwickelt. Alle Betroffenen zählten mit über 75 Jahren zur Risikogruppe. Schuss und Reizgas in Mitte. Am U-Bahnhof Alexanderplatz sollen Unbekannte einen 23-Jährigen mit einer Schreckschusswaffe angegriffen und verletzt haben. Wie die Polizei mitteilte, schoss ein Angreifer dem Mann aus nächster Nähe ins Gesicht. Als dieser zu Boden gegangen sei, hätten die Angreifer ihn zudem mit Reizgas besprüht. Rettungskräfte brachten den Mann mit Verletzungen am Auge und der umliegenden Haut in ein Krankenhaus. Nach Polizeiangaben ereignete sich der Angriff gestern Abend gegen 22 Uhr auf dem Bahnsteig der U2 im U-Bahnhof Alexanderplatz. Die Angreifer konnten flüchten.
2: Mal Sonne, mal Wolken. Heute Nachmittag in Berlin Höchstwert. Die Temperatur für heute maximal 24 Grad. Aktuell 21 Grad in Adlershof, 21 Grad in Buch und 22 Grad zurzeit in Steglitz. In der Nacht Tiefstwerte so um die 15 Grad und ab morgen kriegen wir es dann 3 Tage mal wieder mit richtiger Sommerhitze zu tun. Temperaturen über 30 Grad an. Ab übermorgen. Nee, ab morgen. Entschuldigung, ab Mittwoch. Genau, so. Zweite Wochenhälfte.
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2: A100 Stadtring. Es dauert 10 Minuten länger in beiden Richtungen im Baustellenbereich Detmolder Straße und Kreuz Schöneberg. Etwa 10 Minuten länger müsst ihr auch einplanen auf der Prenzlauer Promenade am Steinberg stadtauswärts. Ansonsten fließt der Verkehr relativ normal. Eine Sache noch von der A113 Schönefeld-Zubringer. Am Anschluss Spätstraße wird die Ampel umgebaut und modernisiert. Deswegen sind die Auf- und Abfahrten hier auf die A113 in beiden Richtungen bis morgen Vormittag gesperrt. Starken Heerstraße stadtauswärts zwischen Wiesen und Weidenweg Bauarbeiten nur eine Spur. Und im Umland mehrere Meldungen, A10 nördlicher Berliner Ring und A114. Vorsicht rund ums Dreieck Pankow, da brennt es auf einem Feld. Also kann sein, dass ihr da immer mal wieder Sichtbehinderungen durch Rauch auf der Autobahn erlebt. A10 westlicher Berliner Ring Richtung Dreieck Havelland zwischen Großkreuz und Vöben Baustellenstau 10 Minuten und ebenfalls 10 Minuten in der Gegenrichtung an der Baustelle Richtung Dreieck Werder zwischen Potsdam Nord und Vöben. 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
2: Wird mega in den nächsten Minuten mit Hits von Taylor Swift, von Modern Talking, von Tiffany Aris und jetzt mal zum Starten diese coole, relaxte, mit einem Beat unterlegte Gitarre von Uncle Cracker und Follow Me. Mein Name ist Alex Schurich. Tachchen.

0: Aus Hamburg kommt sie, lebt inzwischen in Berlin und tritt im November im Prachtwerk in Neukölln auf. Tiffany Ares, Vertigo, hier auf RBB 88.8. Und soll noch mal einer sagen, dass im Süden nichts los ist, also im Süden unserer Stadt, von wegen in Zehlendorf, wird jetzt jahrelang ganz mächtig gebaut. Das habt ihr schon heute früh in Guten Morgen Berlin hier auf RBB 88.8 gehört von unserem Reporter Toni Schmidt und von Tim Koschwitz hier im RBB 88.8 Studio.
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2: Für die Zehlendorfer startet gerade eine 5-jährige Großbaustelle. Auf dem Teltower Damm werden verschiedene Leitungen ausgetauscht. Und unser Guten Morgen, Berlin-Reporter Toni Schmidt war für uns heute Morgen mal an dieser Baustelle und hat schon einen ordentlichen Fortschritt erkennen können.
3: Nach Süden, aus der Stadt raus, nach Teltow. Da wird es Umleitungen geben und spätestens dann, wenn hier die Rohre ausgetauscht werden. Aber bis dahin muss man Ersatzrohre legen. Und diese Ersatzleitungen, das sieht wirklich aus wie ein modernes Kunstwerk. Man kennt das aus der Innenstadt. Die schweben auf solchen Tragsäulen, sind pink gefärbt und sind so in ungefähr 4 Metern Höhe. Also wer immer das hier gebaut hat, ob jetzt die Wasserbetriebe oder eine Baufirma, Daumen hoch und Hut ab, denn die alten Eichen, die hier am Teltower Damm stehen, die haben nicht damit gerechnet, dass hier mal in der Luft eine Trinkwasserleitung schwebt. Man muss quasi um die Eichen rumbauen.
0: Und ein Foto von den Eichen am Teltower Damm und den lilafarbenen Wasserleitungen findet ihr in unserem RBB 88.8 Reporterblog. Den gibt's jederzeit auf rbb888.de und unsere Berlin-Reporter legen eigentlich regelmäßig Fotos ab von den Sachen, die sie so in der Stadt erleben. Könnt ihr mal reingucken, ist ganz interessant. Und jetzt für euch als Freunde der stabil durchgekloppten Bassdrum und der noch stabiler sitzenden Föhnfrisur. Hier sind die 80er aus RBB 88.8. Sherry Sherry Lady, Modern Talking, das Original aus dem Jahr 1985.

0: Taylor Swift, Cruel Summer. Hier ist RBB 888 um 15 Uhr. Die Nachrichten für euch mit einem Update zum Bekennervideo, das jetzt aufgetaucht ist zu dem Anschlag auf den Christopher Street Day. Es wurde gefunden auf dem Handy des Tatverdächtigen. Das wiederum wurde gefunden im Auto, das er benutzt hat. Und die Polizei ermittelt jetzt, ob es wirklich den Tatverdächtigen zeigt oder möglicherweise eine andere maskierte Person. Alle Einzelheiten dazu um 15 Uhr in unseren RBB 888 Nachrichten. Und vorher ein Song, der ist heute genauso wichtig wie vor 42 Jahren, als er rausgekommen ist. Nämlich Bronski Beat und Small Town Boy. Er erzählt die Geschichte eines schwulen Jungen, der aus seiner engstirnigen Kleinstadt abhaut in die große Stadt, wo er die Freiheit erleben will, wo er so leben will, wie er ist. Und genau darum, das zu verteidigen, dafür zu kämpfen, darum geht es ja beim Christopher Street Day. Bronski Beat, Small Town Boy, gleich für euch.
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1: Es ist 15 Uhr, ich bin Svetlana Oheim, guten Tag. Nach dem Anschlag auf dem Berliner Christopher Street Day ist ein Bekennervideo aufgetaucht. Wie die Bundesanwaltschaft dem RBB bestätigt hat, wurde das Video auf dem Mobiltelefon des Tatverdächtigen entdeckt. Darin sei zu sehen, wie ein Vermummter sich zur Terrororganisation Islamischer Staat bekennt. Laut Ermittlern handelt es sich wohl um den 21-jährigen Tatverdächtigen selbst, das sei aber noch nicht abschließend geklärt. Gefunden wurde das Handy in dem Fahrzeug, mit dem der mutmaßliche Islamist am Samstag eine Frau getötet und 31 weitere Personen verletzt hat. Er wurde vorgestern bei einem Polizeieinsatz in Spandau erschossen. Als Konsequenz aus dem Attentat wird darüber diskutiert, ob das Strafrecht verschärft werden soll. Berlins regierender Bürgermeister Wegner plädiert dafür, härter gegen islamistische Gefährder vorzugehen. Polizei und Verfassungsschutz brauchten mehr Möglichkeiten, um solche Personen noch besser im Blick zu haben, sagte Wegner nach der heutigen Senatssitzung. Das Jugendstrafrecht zu verschärfen, sieht Wegner dagegen kritisch. Auch Innenminister Dobrindt verlangt, das Vorgehen gegen als Gefährder eingestufte Personen zu verschärfen. An der französischen Atlantikküste müssen tausende Urlauber ihre Campingplätze und Ferienanlagen verlassen. Grund ist die angespannte Waldbrandlage rund um den Badeort Lacanau. Rund 4000 Menschen werden vorsorglich evakuiert. Die Behörden rechnen mit einer neuen Hitzewelle und starkem Wind. Beides könnte die Brände weiter anfachen. Auch in Portugal sind mehrere Feuer ausgebrochen, vor allem im Norden des Landes. Die schwache Wirtschaftslage wirkt sich zunehmend auf den Ausbildungsmarkt aus. Laut einer Umfrage der Industrie- und Handelskammer wollen 29% der Betriebe ihr Ausbildungsangebot runterfahren. Nur 13% planen zusätzliche Lehrstellen. Gleichzeitig haben viele Unternehmen weiterhin Schwierigkeiten, geeignete Bewerber für offene Ausbildungsplätze zu finden. In Berlin ist ein Mensch nach einer Infektion mit Vibrionenbakterien gestorben. Das Landesamt für Gesundheit meldet in diesem Jahr bislang 3 Fälle. 2 Betroffene hatten sich vermutlich über Wunden beim Kontakt mit Meer- oder Brackwasser in Mecklenburg-Vorpommern infiziert. Alle Erkrankten waren älter als 75 Jahre. Besonders gefährdet sind ältere, immungeschwächte Menschen und Personen mit Vorerkrankungen. Zinedine Zidane wird neuer Coach der französischen Fußballnationalmannschaft. Der frühere Weltfußballer erhält einen Vertrag bis zur WM 2030, teilte der Verein in Paris mit. Zidane übernimmt das Team von Didier Deschamps, der nach 14 Jahren als Nationaltrainer aufgehört hat. 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
2: Freunde des eher kühleren Sommerwetters kommen heute nochmal voll auf ihre Kosten. Temperaturen bleiben unter 25 Grad in Berlin. Aktuell 20 Grad Wannsee, 22 Grad Spandau und 23 Grad in Kreuzberg. Bis zu 24 erreichen wir mal Wolken, mal Sonne. In der Nacht Tiefstwerte um die 15 Grad. Und ab morgen wird's dann richtig heiß mit Temperaturen über 30 Grad.
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2: A100, Stadtring Richtung Wedding. 20 Minuten Stauzeit an der Baustelle zwischen Beckstraße und Funkturm. In Richtung Treptow sind es 15 Minuten zwischen Detmolder Straße und Kreuz Schöneberg. Und dann nochmal ein paar Minuten obendrauf am Autobahnende vor der Elsenbrücke. In Marienfelde ist die Malteserstraße bis Mitte August in Höhe Simeonstraße stadtauswärts gesperrt. Vor allem auf der Marienfelder Allee kann es deswegen voller werden. Und in Starken auf der Heerstraße stadtauswärts gibt es für euch nur eine freie Spur zwischen Wiesen und Weidenweg. Die Bauarbeiten werden aber wahrscheinlich heute da noch beendet. Im Umland A10 nördlicher Berliner Ring und A114 Pankow-Zubringer. Vorsicht bitte nach wie vor rund ums Dreieck Pankow. Hier gibt es einen Feldbrand. Das heißt, es kann sich Behinderungen durch Rauch geben. A10 westlicher Berliner Ring Richtung Dreieck Havelland. Zwischen Großkreuz und Vöben Baustellenstau plus 10 Minuten. Und in der Gegenrichtung Richtung Dreieck Werder nochmal 10 Minuten zwischen Potsdam Nord und Vöben. Alle Meldungen zu Straßen und Schienen gibt es auch auf rbb88.de und in unserer App.
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2: krasse Zeitreise ins Berlin der 90er Jahre. Ab sofort im Fernsehen und auch in der ARD-Mediathek. Die Blutspur der Zigarettenmafia. Also, wenn ihr in den 90ern schon dabei wart, erinnert ihr euch wahrscheinlich noch daran. An jeder Straßenecke in Berlin standen da ja Vietnamesen und haben billig zollfreie Zigaretten vertickt. Was man nicht gesehen hat, dahinter stand ein extrem blutiger Bandenkrieg. Fast 100 Menschen sind ermordet worden im Zusammenhang mit der Zigarettenmafia. Reden wir drüber hier auf RBB 88.8 in den nächsten Minuten. Mein Name ist Alex Schuri, schönen guten Tag. Und ich habe jetzt erstmal die 90er für euch am Start. So richtig Eurodance, Captain Hollywood Project, only with you.

Deine Hits, dein Berlin hier auf RBB 88.8. Und jetzt habe ich eine Band für euch am Start. Die haben einen neuen Song raus, der ist neu auf RBB 88.8, aber wir kennen die beiden Sängerinnen eigentlich schon seit 5 Jahren, denn im Sommer 2021 hatten sie schon mal einen Riesenhit, nämlich den hier. Sun, ganz genau, Nika sind das hier. Zwei Frauen, Negin Jafari aus Schweden und Katie Tizard aus England. Und jetzt haben sie einen neuen Song nachgelegt, Drive. Den hören wir jetzt hier auf RBB 88.8. Und ich würde sagen, der ist genauso fröhlich wie da, wo sie vor 5 Jahren aufgehört haben. Neu auf RBB 88.8, hier sind Nika.

0: Imagination, Just an Illusion. Deine Hits, dein Berlin auf RBB 88.8. Gleich mit Hits von Sabrina Carpenter und sehr cool aus den 90ern, Jay-Z, Hard Knock Life. Berlin in den 1990er Jahren. Kurz nach der Wende. Überall auf den Straßen knattern noch Trabis rum. Im Winter riecht's nach Braunkohle verbrennen. Wir zahlen die Dinge des täglichen Lebens noch in D-Mark und überall an den Straßenecken stehen vietnamesische Händler und versuchen einem zollfreie, steuerfreie Zigaretten zu verkaufen. Das war ein Riesengeschäft, aber auch ein Riesenverbrechen. Die Blutspur der Zigarettenmafia. Darüber gibt es jetzt eine Doku in der ARD Crime Time. Fast 100 Menschen sind damals im Zusammenhang mit der Zigarettenmafia ums Leben gekommen. Das Ganze war ein Bandenkrieg zwischen zwei Banden. Und die Polizei ist eigentlich nie an die Hintermänner rangekommen, weil die Vietnamesen einfach geschwiegen haben. Zum einen aus Angst vor der Mafia, zum anderen aus Angst vor der deutschen Polizei, die die ehemaligen Vertragsarbeiter aus der DDR rigoros abgeschoben hat. Thomas Kühner hat den Film gemacht über die Blutspur der Zigarettenmafia und er sagt, die Wende kam ziemlich genau vor 30 Jahren, im Sommer 1996, als bei einer Razzia die Geliebte eines der Mafia-Bosse festgenommen wurde.
1: Die ist bei dieser Razzia festgenommen worden und hat dann, nachdem sie erstmal alles geleugnet hat und man ihr dann Observationsfotos vorgelegt hat, wo sie also zu sehen war mit den Noctien-Leuten und sie da auch nicht mehr rauskam aus dieser Nummer, da ist sie dann sozusagen zusammengebrochen und hat dann geredet mit der Polizei und hat dann den Noctien schwer belastet.
0: Noctien, der Barmherzige, so hieß der Mafia-Boss. Der war übrigens gar nicht barmherzig. Wie gesagt, fast 100 Tote in diesem Bandenkrieg. Was ist aus dem geworden?
1: Nachdem er festgenommen worden war, gab es dann den Prozess. Der begann 1997. Der zog sich dann ziemlich lange hin, mehr als 2 Jahre. Und dann ist Noctien 2002 zu lebenslang verurteilt worden. Mittlerweile weiß ich, dass er entlassen worden ist, nach Vietnam abgeschoben worden ist und soll jetzt wieder in Vietnam leben.
0: ARD Crime Time, die Blutspur der Zigarettenmafia. Alle 3 Teile der Doku gibt's ab sofort in der ARD Mediathek und die erste Folge läuft heute Abend auch um 23.35 Uhr im Ersten. Hier ist RBB 88.8 am Dienstagnachmittag. Hier ist Sabrina Carpenter für euch.

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5: Um 15.30 Uhr mit Silke Mehring.
6: Schönen guten Tag. Bekennervideo von Abdul B. entdeckt. Die Polizei hat das Video auf dem Handy des mutmaßlichen CSD-Attentäters gefunden. Das hat die Generalbundesanwaltschaft dem RBB bestätigt. Mehr Informationen dazu von Axel Walter.
7: In dem Video soll sich Abdul B. zum Anschlag bekennen und seine Treue für den IS offenbaren. Zu sehen ist ein Vollvermummter. Die Ermittler gehen davon aus, dass es sich dabei um Abdul B. handelt. Das Handy wurde im Tatfahrzeug gefunden. Die Ermittler wissen nicht, ob das Video von ihm bereits veröffentlicht wurde. In Foren des IS ist es noch nicht aufgetaucht.
6: Wegner fordert bessere Überwachung von Gefährdern. Berlins regierender Bürgermeister will nach dem Terroranschlag schärfer gegen islamistische Gefährder vorgehen und neue technische Möglichkeiten einsetzen. Nötig seien neue Formen der Kontrolle mit dem Ziel, Taten wie die in Berlin zu verhindern. Diskutiert werden müsse etwa über Fußfesseln. Auch KI-gestützte Überwachungssysteme müssten ausgeschöpft werden, so Wegner weiter. Den Opfern des Anschlags sprach der regierende Bürgermeister noch einmal sein Mitgefühl aus.
8: Unsere Gedanken, unsere Gefühle sind weiterhin bei den Opfern, bei der toten Frau, bei den mittlerweile 31 Verletzten und bei den vielen Menschen, die vielleicht keine direkte Verletzung, aber seelische Verletzungen haben werden, seelische Wunden haben werden, die vielleicht nicht direkt Opfer geworden sind, aber durch das Gesehene diese Bilder ein Leben lang in sich tragen werden.
6: Der Innenausschuss des Abgeordnetenhauses will morgen über Konsequenzen nach dem Anschlag auf den Christopher Street Day beraten. An der Sitzung wird auch Innensenatorin Iris Spranger teilnehmen, die ihren Urlaub abgebrochen hat. Inhaltlich wird es vor allem um die Frage gehen, wie der Attentäter mit seinem Fahrzeug trotz zahlreicher Sicherheitsmaßnahmen in das Umfeld des CSD gelangen konnte. Auch der juristische Umgang mit polizeibekannten Gefährdern aus der islamistischen Szene dürfte Thema werden. Der mutmaßliche Täter Abdul B. war trotz Kontakten zur Terrororganisation Islamischer Staat und einer Verurteilung im Mai nicht ins Gefängnis gekommen. Auch die polnische Staatsanwaltschaft hat jetzt Ermittlungen zu dem Terroranschlag aufgenommen, weil es sich bei dem Todesopfer um eine Frau aus Polen handelt. Sehr wenig Wasser in der Spree. Der derzeitige Niedrigwasserstand der Spree ruft die Verantwortlichen in Berlin, Brandenburg und Sachsen auf den Plan. Sie haben kurzfristig eine länderübergreifende Arbeitsgruppe einberufen. Diese soll Maßnahmen besprechen, um die Wassermenge wieder zu erhöhen. Zu den Wasserverlusten geführt hat die Trockenheit im Winter und Frühjahr.
5: Heute frisch, ab morgen heiß, das ist das Wetter in Berlin im Moment. Aktuell 21 Grad in Wannsee, 22 Grad nebenan in Dahlem und 22 Grad auch am anderen Ende der Stadt in Marzahn. Dazu mal Wolken, mal Sonne, maximal 24 Grad. In der Nacht Tiefstwerte um die 15. Und ab morgen kriegen wir es dann mit einer dreitägigen Hitzewelle zu tun. Heißester Tag wird am Donnerstag. Morgen starten wir mit Tageshöchstwerten bis 31 Grad.
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5: Relativ ruhige Verkehrslage heute Nachmittag, außer auf der A100 Stadtring Richtung Wedding, hier 15 Minuten plus zwischen Beckstraße und Funkturm. In der Gegenrichtung, Richtung Treptow, stellt ihr euch ebenfalls bitte auf 15 Minuten zusätzlich ein zwischen Detmolder Straße und Kreuz Schöneberg. Ansonsten Staus noch in der Stadt, 10 Minuten an der Mühlendammbrücke Richtung Alexanderplatz, auf der Beusselstraße Richtung Stadtring und auf der Elsenbrücke Richtung Treptow. A100 westlich südlicher Berliner Ring Richtung Dreieck Havelland zwischen Großkreuz und Vöben 10 Minuten Baustellenstau und ebenfalls 10 Minuten in der Gegenrichtung A10 Richtung Dreieck Werder zwischen Potsdam Nord und Vöben. Eine Meldung von der S-Bahn: auf den Linien S42 und 46 kommt es nach wie vor wegen Reparaturarbeiten zwischen Sonnenallee und Treptower Park zu Verspätungen und Ausfällen. Alle Meldungen zu Straßen und Schienen findet ihr auch auf rbb888.de und in unserer App.
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5: Schönen Feierabend für alle, die heute arbeiten, und schöne Sommerferien für alle, die gerade auf der faulen Haut liegen. RBB 888, Hallo Berlin mit Alex Schubich und mit Hits von Genesis für euch. Mit Schöne neue deutsche Welle von Joachim Witt und Goldener Reiter und mit einer Boyband. Es ist aber nicht Boyzone. Es sind nicht die Backstreet Boys. Es ist nicht Take That. Na, was kam danach? Genau, in den 2000ern. Blue, Too Close. Jetzt für euch.

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0: RBB 88.8 am Dienstagnachmittag. Wir hier in Deutschland haben ja jetzt unseren Jürgen Klopp und in Frankreich kriegen sie Zinedine Zidane als neuen Nationaltrainer. Das ist eine der Nachrichten des heutigen Tages. Zinedine Zidane, der absolute Megaspieler der frühen 2000er, aber auch ein sehr erfolgreicher Fußballtrainer, hat insgesamt 5 Jahre lang Real Madrid gecoacht, in der Zeit 3-mal die Champions League gewonnen, 2-mal den spanischen Meistertitel. Und hier an Berlin wird Zinedine Zidane sicherlich nicht so gute Erinnerungen haben. WM-Finale 2006 in Deutschland, Frankreich gegen Italien. In der Verlängerung Marco Materazzi provoziert Zinedine Zidane bis aufs Blut. Der rastet aus und streckt Materazzi mit einem Kopfstoß nieder. Wird dann mit Rot vom Platz gestellt, Karriere zu Ende. Frankreich hat das Spiel im Elfmeterschießen verloren. Ich wette, das Erste, was Zinedine Zidane seinen Jungs in der Kabine sagen wird, ist: Lasst euch nicht provozieren. Alle Nachrichten aus Berlin, Deutschland und der Welt in 7 Minuten um 16 Uhr hier auf RBB 88.8 für euch.
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1: Es ist 16 Uhr, ich bin Svetlana Oheim, guten Tag. Die Polizei hat auf dem Handy des CSD-Attentäters ein Bekennervideo gefunden. Das hat die Bundesanwaltschaft dem RBB bestätigt. In dem Video soll sich Abdul B. zum Anschlag bekennen und seine Treue für den IS offenbaren. Zu sehen ist ein Vollvermummter. Die Ermittler gehen davon aus, dass es sich dabei um den Attentäter handelt. Das Handy wurde im Tatfahrzeug gefunden. Die Ermittler wissen nicht, ob das Video von ihm bereits veröffentlicht wurde. In Foren des IS ist es noch nicht aufgetaucht. Berlins regierender Bürgermeister Wegner hat sich dafür ausgesprochen, Gefährde mit neuen technischen Möglichkeiten zu überwachen. Das Vorbild seien andere Länder, in denen bereits KI-gestützte Systeme zum Einsatz kämen. Wegner forderte außerdem die Berliner Gerichte auf, den Rechtsrahmen von Gesetzen stärker auszunutzen und auch härtere Strafen zu verhängen. Er wünsche sich, dass Richterinnen und Richter in bestimmten Fällen den Mut aufbringen, auch einmal an die äußere Grenze des Strafmaßes zu gehen. Die Waldbrandlage in Südwestfrankreich verschärft sich wieder. Laut Behörden sind Gebiete im Departement Gironde betroffen. Es wurde angeordnet, Campingplätze und Ferienanlagen in Lacanau zu räumen. Etwa 4000 Touristen wurden in Sicherheit gebracht. Die Türkei schickt Löschflugzeuge nach Frankreich. In Portugal lodern 34 Waldbrände. In Spanien feiern die Einsatzkräfte dagegen erste Erfolge. Im Südwesten Japans ist es zu einem schweren Erdbeben gekommen. Es gibt Berichte über mindestens ein Todesopfer. 50 Menschen wurden in Krankenhäuser gebracht. Einsatzkräfte suchen aber weiter nach Vermissten. Mehrere Häuser stürzen ein. Straßen und Brücken wurden beschädigt. Das Beben hatte eine Stärke von 7,1 und erschütterte die Insel Kyushu. Eine Tsunami-Warnung konnte inzwischen wieder aufgehoben werden. Die Nachfrage nach Ferienwohnungen und Ferienhäusern bei uns in Deutschland ist offenbar voll im Trend. Branchenverbände sprechen von einem Boom, auch wegen internationaler Krisen und extremer Wetterlagen. Laut Statistischem Bundesamt wurden vergangenes Jahr über Airbnb, Booking und Expedia rund 68 Millionen Übernachtungen gebucht. Das sind 13% mehr als im Jahr davor und fast doppelt so viele wie vor der Corona-Pandemie. Unbekannte haben einen Brandsatz auf eine Flüchtlingsunterkunft geworfen. Ein Bewohner der Einrichtung in Berlin-Hellersdorf bemerkte die Flammen an der Hausfassade. Der Sicherheitsdienst löschte das Feuer und alarmierte die Polizei. Verletzt wurde niemand. Das Feuer griff nicht auf die Gebäudesubstanz oder andere Gegenstände über. Der Staatsschutz ermittelt jetzt in dem Fall. 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
2: Nordseewetter heute mitten in Berlin. Temperaturen so knapp über 20 Grad, dazu viel Wind, mal Sonne, mal Wolken. Aktuell 21 Grad in Dahlem. 22 Grad sind es bei euch in Kreuzberg, 23 Grad in Adlershof. In der Nacht Tiefstwerte um die 15 Grad, der Wind lässt dann nach und morgen dreht sich das Wetter komplett. Ab morgen 3 Tage Hitzewelle, morgen mit Temperaturen bis zu 31 Grad. Am Donnerstag wird es noch heißer.
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2: Stadtring A100 Richtung Wedding, 15 Minuten plus zwischen Beckstraße und Funkturm. Richtung Treptow ebenfalls 15 Minuten zwischen Detmolder Straße und Kreuz Schöneberg und dann nochmal 10 Minuten Reststau am Autobahnende vor der Elsenbrücke. 10 Minuten länger dauert es auch auf der Schöneberger Straße Richtung Alt-Tempelhof, auf der Johannisthaler Chaussee vor der Rudower Straße und auf der Elsenbrücke Richtung Treptow. Außerdem Pendlerstau auf dem Spandauer Damm Richtung Otto-Suhr-Allee. In Marienfelde ist die Malteserstraße bis Mitte August in Höhe Simeonstraße statt auswärts gesperrt. Vor allem auf der Marienfelder Allee kann es deswegen auch mal voller werden. Und im Umland A10 westlicher Berliner Ring Richtung Dreieck Havelland zwischen Großkreuz und Vöben Baustellenstau plus 10 Minuten. Nach wie vor Probleme auch bei der S-Bahn. Auf den Linien S42 und 46 hat es Reparaturarbeiten gegeben zwischen Sonnenallee und Treptower Park. Das heißt, da wird jetzt noch repariert und es kommt deswegen zu Verspätungen und Ausfällen. 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
2: Ey Digga, was geht? Alles Mambo oder was? Also ich glaube, mit den drei Sätzen habe ich mich schon komplett disqualifiziert. Es geht um das Jugendwort des Jahres. Darüber darf nämlich seit heute wieder im Internet abgestimmt werden. Also hauptsächlich sollen das die 11- bis 20-Jährigen selbst entscheiden. Aber ich finde das auch für Menschen, die ihren 20. Geburtstag schon vor einiger Zeit erlebt haben, sehr interessant. Tagesschau-Sprecherin Susanne Daubner höchstpersönlich stellt euch gleich die 10 Kandidaten für das Jugendwort des Jahres hier auf RBB 888 vor. Mein Name ist Alex Schurich, ich bin älter als 20 und ich habe jetzt hier für euch die 90er am Start mit Wir sind Helden, nur ein Wort.

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1: Und da singt sie sogar, du bist gut genug. Klingt aus dem Mund von Susanne Daubner so ein bisschen wie ein Weihnachtslied. Aber hey, ein Wort hat es nicht geschafft auf die Liste der Top 10 Jugendwörter des Jahres, und zwar Mehrzweckeier. Ja, die Jury hat das damit begründet, dass das Ganze aus einer politischen Kampagne stammt und dass es außerdem erfunden wurde, um eine Person, Friedrich Merz, herabzuwürdigen. Kann ich nachvollziehen. Gut, also ihr könnt abstimmen im Netz. Jugendwort.de ist die Adresse. Und wir von RBB 888, wir machen im Moment eine ganz andere Abstimmung. Wir wollen nämlich von euch wissen, auf welches Konzert, zu welcher Show ihr in diesem Jahr wollt. Deine Stars, deine Ticket. Falls ihr euch für Tim Bensko eingeloggt habt, dann solltet ihr jetzt eure Handys bereitlegen, denn gleich rufe ich einen von euch an. Wenn du rangehst, gehören die Tickets dir.

0: RBB 888 am Dienstagnachmittag. 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
0: 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Wenn er rangeht, dann gehören die Tickets ihm. Bin mal gespannt. So, da tut es. Schon spannend, vielleicht fährt er ja gerade Auto und muss irgendwo parken oder steht im Supermarkt an der Kasse und gehört zu den Menschen,
2: die... Ihr Anruf kann derzeit nicht entgegengenommen werden. Verlassen Sie eine Nachricht nach dem Signalton.
0: Ja, Andreas, da hast du Pech gehabt. Du musst schon selber rangehen. Schade, schade, schade. 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Sagt uns, zu welchem Konzert ihr wollt und dann müsst ihr für uns persönlich zu erreichen sein. Nachricht auf dem AB, auf der Mailbox, geht nicht. Damit bleiben die Tickets für Tim Bensko und knapp daneben im Jackpot. Hier ist RBB 888, deine Hits, dein Berlin, jetzt Michael Jackson.

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3: Um 16.30 Uhr mit Svetlana Oheim.
4: Guten Tag. Wegner nach CSD-Attentat für KI-Einsatz zur Überwachung. Der regierende Bürgermeister hat sich dafür ausgesprochen, Gefährder mit neuen technischen Möglichkeiten zu überwachen. Dazu zähle auch Überwachungssoftware. Sebastian Schöbel berichtet.
5: Das Vorbild seien andere Länder, in denen bereits KI-gestützte Systeme zum Einsatz kämen, so Wegner. Er forderte zudem die Berliner Gerichte auf, den Rechtsrahmen von Gesetzen künftig stärker auszunutzen und auch härtere Strafen zu verhängen, gerade beim Umgang mit extremistischen Gefährdern. Die Berliner Justiz hatte ihrerseits Kritik am Umgang mit dem mutmaßlichen Attentäter zurückgewiesen. Berliner Richter hätten die Ermittlungen gegen Abdul B. unterstützt, etwa mit Genehmigungen zur Überwachung seines Telefons. Für die Gefahrenabwehr aber seien die Sicherheitsbehörden zuständig, so eine Gerichtssprecherin.
4: DNA-Spuren von Abdul B. im Tatfahrzeug gefunden, das hat die Bundesanwaltschaft dem RBB bestätigt. Sie geht davon aus, dass er der Fahrer des Transporters war. Er sei der Mieter des Fahrzeugs gewesen und auch sein Handy sei in dem Wagen gefunden worden. Darauf wurde ein Bekennervideo entdeckt. Axel Walter berichtet.
6: In dem Video soll sich Abdul B. zum Anschlag bekennen und seine Treue für den IS offenbaren. Zu sehen ist ein Vollvermummter. Die Ermittler gehen davon aus, dass es sich dabei um Abdul B. handelt. Das Handy wurde im Tatfahrzeug gefunden. Die Ermittler wissen nicht, ob das Video von ihm bereits veröffentlicht wurde. In Foren des IS ist es noch nicht aufgetaucht.
4: Die Zahl der Verletzten bei dem Anschlag mit einem Todesopfer ist inzwischen offiziell auf 31 gestiegen. Das sagte der regierende Bürgermeister Wegner bei der Pressekonferenz des Senats. Den Berlinerinnen und Berlinern versicherte er, dass sie sich in ihrer Stadt trotzdem sicher fühlen könnten.
7: Mein Appell ist nochmal an alle Beteiligten, weil ich in den letzten Tagen auch ganz oft die Frage bekommen habe, ist Berlin eine sichere Stadt? Ja, Berlin ist eine sichere Stadt. Und wir sollten uns auch nicht spalten lassen. Auch das gehört zur Wahrheit, sondern wir müssen zusammenstehen. Denn die gute Nachricht ist, dass es deutlich mehr Menschen gibt, die für diese freiheitlich-demokratische Grundordnung, für unsere Lebensweise einstehen.
4: Todesfall nach Vibrioneninfektion. Insgesamt 3 Berliner haben sich in diesem Sommer bereits mit den gefährlichen Bakterien infiziert. Vibrionen kommen in Süß-, Brack- und Salzwasser vor. Nach Angaben des Robert-Koch-Instituts können sie sich bei Wassertemperaturen von über 20 Grad in Oberflächengewässern stark vermehren. 2 der 3 Vibrioneninfektionen haben sich vermutlich durch Wundkontakt mit Meer- bzw. Brackwasser in Mecklenburg-Vorpommern entwickelt. Alle Betroffenen zählt mit über 75 Jahren zur Risikogruppe.
3: Der letzte Nachmittag vor der nächsten Hitzewelle in Berlin. Temperaturen aktuell bei 21 Grad in Steglitz. 21 Grad sind es auch in Buch, 22 Grad bei euch in Kreuzberg. Mal Sonne, mal Wolken und ein ziemlich frischer Wind. In der Nacht lässt der Wind nach, Tiefstwerte um die 15 Grad. Morgen ist der erste von den 3 heißen Tagen mit bis zu 31 Grad. Am Donnerstag der heißeste und am Freitag kühlt das Ganze dann schon wieder ab mit Schauern und Gewittern.
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3: Stadtring A100 in Richtung Wedding 15 Minuten zusätzlich zwischen Beckstraße und Funkturm einplanen. In Richtung Treptow ebenfalls 15 Minuten zwischen Detmolder Straße und Kreuz Schöneberg. 10 Minuten länger dauert es jetzt im Feierabendverkehr auf der Schöneberger Straße Richtung Alt-Tempelhof, an der Mühlendammbrücke Richtung Alex sowie auf der Elsenbrücke Richtung Treptow. Vorsicht im Tiergarten auf dem Reichpietschufer. In der Zufahrt zum Tiergartentunnel hat es einen Unfall gegeben. A10 westlicher Berliner Ring Richtung Dreieck Havelland. Im Umland zwischen Großkreuz und Vöben Baustellenstau plus 10 Minuten. Alle Meldungen zu Straßen und Schienen gibt's auch auf rbb888.de und in unserer App.
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3: Mit Hits von ABC, von Christopher Randy, von Metallica und The Weeknd in den nächsten Minuten für euch. Außerdem stelle ich euch ein cooles Gartenlokal im Schlosspark Schönhausen in Pankow vor. Mein Name ist Alex Schurich. Tag zusammen.

0: 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Und heute nimmt euch Berlin-Reporterin Anke Michel mit ins Café Sommerlust im Schlosspark in Schönhausen, direkt in Pankow. Und das Ganze ist ein sehr, sehr lauschiger Ort, oder?
1: Ja, hier ist wirklich Sommerfrische und zwar königliche Sommerfrische. Man tritt hier ein durch ein schmiedeeisernes Tor und da sieht man das Café schon da liegen. Die Schirme sind geöffnet, dann werden Kaffee und Speisen aus dem kleinen umgebauten Wagen heraus verkauft und hier wird gechillt mit Blick ins Grüne. Dann öffnet sich nämlich der große Schlosspark dahinter. Gregor, du bist hier der Gastgeber, das ist echt ein ganz besonderer Ort hier.
2: Ja, das ist es tatsächlich, denn wir befinden uns mitten in einem Gartendenkmal. Und bei Garten denkt man ja an eher kleine Flächen, es ist aber weit gefehlt. Wir sind hier in einem 8 Hektar großen Gartenmuseum quasi und es lädt ein zum Spazieren. Bei uns kann man Kaffee trinken, kann sich ausruhen und über den Garten hinaus ist es halt tatsächlich ein historisch aufgeladener Ort.
1: Und bei dir bekommt man dann richtig leckeren Kaffee obendrauf, kann aber auch was Kleines essen, ne? Habe ich gesehen.
2: Genau so ist es. Es ist uns wichtig, dass man hier sowohl sehr leckeren, famosen Kaffee bekommt, als auch Kuchen, der aus zwei Konditoreien eingekauft wird. Und damit es auch was Herzhaftes gibt, bieten wir noch Brezel, Quiche und hausgemachte Suppen an.
1: Oh Mann, wenn ich das so höre, ich glaube, ich muss hier gleich mal zuschlagen.
0: 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Jetzt ein episches Werk von Metallica. Nothing else matters.

0: Hier ist RBB 888 um kurz vor 5, gleich mit Hits von The Avener und John Lennon für euch.
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1: Es ist 17 Uhr, ich bin Svetlana Urheim, guten Tag. Berlins regierender Bürgermeister Wegner hat sich dafür ausgesprochen, Gefährder mit neuen technischen Möglichkeiten zu überwachen. Das Vorbild seien andere Länder, in denen bereits KI-gestützte Systeme zum Einsatz kämen. Wegner forderte außerdem die Berliner Gerichte auf, den Rechtsrahmen von Gesetzen stärker auszunutzen und auch härtere Strafen zu verhängen. Er wünsche sich, dass Richterinnen und Richter in bestimmten Fällen den Mut aufbringen, auch einmal an die äußere Grenze des Strafmaßes zu gehen. Die Polizei hat auf dem Handy des CSD-Attentäters ein Bekennervideo gefunden. Das hat die Bundesanwaltschaft dem RBB bestätigt. In dem Video soll sich Abdul B. zum Anschlag bekennen und seine Treue für den IS offenbaren. Zu sehen ist ein Vollvermummter. Die Ermittler gehen davon aus, dass es sich dabei um den Attentäter handelt. Das Handy wurde im Tatfahrzeug gefunden. Die Ermittler wissen nicht, ob das Video von ihm bereits veröffentlicht wurde. In Foren des IS ist es noch nicht aufgetaucht. Am Flughafen Leipzig ist in der Nacht ein Abschiebeflug nach Afghanistan gestartet. Das hat Bundesinnenminister Dobrindt bestätigt. Mit dem Flug hat die Bundesregierung das erste Mal einen nicht straffällig gewordenen afghanischen Mann abgeschoben. Die weiteren 30 Personen an Bord sollen laut Dobrindt schwere und schwerste Straftäter sein. US-Präsident Trump trifft sich heute mit dem ukrainischen Präsidenten Zelensky und mit Israels Regierungschef Netanyahu. Beide reisen für die Trauerfeier für den verstorbenen US-Senator Graham an. Seit anderthalb Stunden sollen Trump und Zelensky schon zusammensitzen. Bei dem Gespräch geht es vermutlich um neue Versuche, eine Waffenruhe im Krieg mit Russland zu erreichen. Im Laufe des Nachmittags treffen sich Trump und Netanyahu, das erste Mal seit Beginn des Iran-Kriegs. Die Waldbrandlage in Südwestfrankreich verschärft sich wieder. Laut Behörden sind Gebiete im Departement Gironde betroffen. Es wurde angeordnet, Campingplätze und Ferienanlagen in Lacanau zu räumen. Etwa 4000 Touristen wurden in Sicherheit gebracht. Die Türkei schickt Löschflugzeuge nach Frankreich. In Portugal lodern 34 Waldbrände. In Spanien feiern die Einsatzkräfte dagegen erste Erfolge. Die Hitzewelle hat den Supermärkten im vergangenen Monat kräftige Zusatzumsätze beschert. Vor allem Speiseeis sowie stilles und sprudelndes Mineralwasser waren gefragt, sagt das Statistische Bundesamt. Aber auch Biermischgetränke und Limonade wurden deutlich häufiger gekauft als in einer durchschnittlichen Sommerwoche der vergangenen 3 Jahre. 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
2: Das Berlin-Wetter in dieser Woche ist ein bisschen zweigeteilt. Gestern und heute eher so Nordsee-Küstenwetter mit 22 Grad aktuell in Wannsee, 22 Grad in Marzahn und 22 Grad auch in Buch. Mal Sonne, mal Wolken und ziemlich kräftiger Wind. In der Nacht Tiefstwerte dann um die 15 Grad und ab morgen haben wir dann Mittelmeerwetter in Berlin mit Temperaturen von über 30 Grad bis zu 31 Grad morgen und noch ein paar Grad mehr am Donnerstag.
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2: Erfreulich wenige Meldungen im Moment. Auf dem Stadtring A100 Richtung Wedding steht ihr 15 Minuten zwischen Schmargendorf und Albuinstraße. Quatsch, das ist die Gegenrichtung, das ist Richtung Treptow. Aber auch in der Gegenrichtung steht ihr zwischen Albuinstraße und Schmargendorf auch nochmal 15 Minuten. Voller ist es auch am Kreuz Schöneberg auf der Überfahrt von der A103 und auf der Schöneberger Straße. 10 Minuten dauert es auf der Petersburger Straße Richtung Prenzlauer Berg und auf der B2 in Malchow stadteinwärts. Vorsicht bitte nach wie vor am Reichpietschufer in Tiergarten. In der Zufahrt zum Tiergartentunnel kommt es nach einem Unfall zu Behinderung. Alle Meldungen zu Straßen und Schienen gibt es auch auf rbb888.de und in unserer App.
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2: Mann, warum guckst du eigentlich den ganzen Tag aufs Handy? Das ist schon ein bisschen kompliziert in den Sommerferien, wenn die Jugendlichen quasi in ihr Handy verliebt sind und es nicht mehr aus der Hand legen. Aber wir Eltern können natürlich Sachen unternehmen, um sie davon abzuhalten. Darüber rede ich gleich mit Sibylle Seitz aus unserem RBB-Gesund-Team. Ich bin Alex Schurich, schönen guten Tag hier. Und statt Handy hören wir jetzt Musik. Hier ist Samantha Fox für euch. 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
1: Der nimmt sich Zeit, der junge Passenger. Let Her Go aus dem Jahr 2012 hier auf RBB 88.8. Deine Hits, dein Berlin. Was ist das Blödeste, was du zu einem Teenager sagen kannst? Mach doch mal Handy aus. Völlig lächerlich, funktioniert überhaupt nicht. Gerade jetzt in den Sommerferien haben viele Eltern den Eindruck, ey, mein Kind, das ist schon am Handy, noch bevor es morgens die Augen aufmacht und ist auch noch weiter am Handy, wenn es abends längst eingeschlafen ist. Die Frage ist, warum ist das so und können wir dagegen irgendwas tun? Darüber unterhalten sich jetzt hier zwei begeisterte Eltern, nämlich ich, Alex Schurich, und Sibylle Seitz aus dem RBB Gesundteam. Hallo Sibylle.
2: Ja, hallo.
1: Woran liegt das denn, dass die in den Sommerferien aufs Handy glotzen ohne Ende?
2: Ja, es fehlt akut der Tagesablauf, ne, den sie in der Schule hatten. Also plötzlich keine Hausaufgaben mehr, wenig Verabredungen, keine Schule. Und dann ist da plötzlich ganz, ganz viel freie Zeit. Und diesen Zeitvertreib kann man dann eben ganz einfach mit dem Handy füllen, möchte ich mal sagen.
1: Ja, kann ich auch echt gut nachvollziehen. Aber wann merke ich als Vatertier oder du als Muttertier denn, dass es zu viel ist?
2: Also man sollte hellhörig werden, wenn das Kind praktisch gar nicht mehr aufhören kann. Übrigens auch, wenn es eigentlich selber gerne möchte, aber es geht nicht anders. Mhm. Oder wenn eben der Schlaf gestört ist, Hobbys und Freundschaften wegfallen, die Stimmung sich ändert, manche werden sogar richtig aggressiv, wenn du ihnen das Handy dann wegnimmst. Also das sind alles so Sachen, da sollte man hellhörig werden, aber es liegt nicht sofort eine Sucht vor. Also das muss man auch sagen. Das Wichtigste bleibt, dass man gutes Vertrauen hat zu seinen Kindern, denn wenn man sich ständig über die Bildschirmzeiten streitet, kommt man auch nicht.

0: ich meine, machen die es nach, ne?
1: Ich denke da jetzt nicht drüber nach, was ich so mache. Nein.
0: Nee, ich auch nicht. Also, nur neulich haben meine Kinder mal gesagt, ich soll nicht aufs Handy gucken, wenn ich mit ihnen rede. Mist. Erwischt. Jetzt neu auf RBB 888. Hier sind Martin Garrix, DJ aus den Niederlanden, und Ed Sheeran. 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

0: Felix Jähn auf RBB 888. Gleich für euch mit Hits von Blondie und von Tame Impala und Jenny. Und ab 17.30 Uhr mit Ingo Hoppe. Und in diesem Sommer, in den Sommerferien, präsentiert Ingo euch ja sozusagen ein Best-of der Interviews aus den letzten Wochen und Monaten hier auf RBB 888. Heute Abend eine Sache, die, glaube ich, viele in Berlin wirklich brennend interessiert, nämlich wie komme ich mit meinem Hund besser klar. Die Hundetrainerin heißt Katharina Mariott und Ingo?
1: Die ist eine wirklich, wirklich tolle Frau und ich habe ja keinen Hund, aber ich mag Hunde und ein sehr guter Freund von mir hat einen und den Hund mag ich auch und der springt mich immer an und ich habe sie damals gefragt, warum macht der das immer und wie können wir das vermeiden? Also ich komme lieber zu ihm runter und kuschel dann, anstatt dass der immer seine Pfoten hat.
0: Vielleicht, weil du so eine tolle Frisur hast oder warum springt er dich an?
1: Ja, der macht das, weil er auch ein bisschen unsicher ist und auch begeistert und er muss lernen, hat sie erklärt, dass wir Menschen glücklicher sind, wenn er alle vier Pfoten auf dem Boden hat. Wie er das tut, das hat sie sehr gut erklärt.
0: Aha, Hunde springen einen an, wenn sie ein bisschen unsicher sind und gleichzeitig begeistert.
1: Genau, genau.
0: Das wäre jetzt mal interessant, wenn man das auf Menschen überträgt. Also, was machen Menschen, wenn sie unsicher und begeistert zugleich sind? Gut, es geht um die Hunde ab 18 Uhr hier im Interview bei Ingo Hoppe. Mein Name ist Alex Schurig. Ich wünsche euch einen schönen Abend mit RBB 888. Das hier, Hammerknüller von Blondie aus dem Jahr 1980. Call Me, deine Hits, dein Berlin.

0: heute vor halb sechs in Berlin. Hier ist es Berlin Wetter. Adlershof 22 Grad, Britz 23, in der Nacht um die 15 Grad, morgen maximal 31.
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0: Insgesamt läuft's ganz gut, aber auf dem Stadtring 15 Minuten plus zwischen Schmargendorf und der Albuinstraße Richtung Treptow. Voller deshalb auch am Kreuz Schöneberg auf der Überfahrt von der A103 zum Stadtring. Vorsicht im Tiergarten auf dem Reich-Pietsch-Ufer. In der Zufahrt zum Tiergartentunnel kommt es nach einem Unfall zu Behinderung. 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
1: Guten Abend, Berlin.
0: Ich bin Ingo Hoppe, einen schönen Abend wünsche ich. Wir reden weiter über den islamistischen Terroranschlag. Der regierende Bürgermeister Kai Wegner hat noch einmal der Opfer der Tat gedacht und er hat auch Konsequenzen angekündigt.
2: Die erste Aufgabe von Politik in Berlin, aber auch in allen Bundesländern und in ganz Deutschland muss es sein, den Schutz der Menschen zu gewährleisten.
0: Ja, aber was heißt das jetzt konkret? Was wollen wir da verändern? Und wollen wir etwas verändern? Das ist unser erstes Thema gleich.

0: Jennifer Lopez auf RBB 88.8. Ja, mittlerweile wissen wir, der mutmaßliche Attentäter beim CSD, er wollte wirklich einfach friedliche Menschen töten, weil er von islamistischem Hass durchdrungen war. Die Bundesanwaltschaft hat der ARD bestätigt, dass in diesem weißen Transporter ein Mobiltelefon gefunden wurde, darauf ein Bekennervideo, und das zeigt wohl den 21-jährigen Abdul B. Das Ganze war natürlich nochmal Thema in der Sicherheitslage im Berliner Senat, und darüber rede ich jetzt mit Sebastian Schöbel aus unserer Redaktion Landespolitik. Er ist im Roten Rathaus. Hallo Sebastian.
1: Hallo Ingo.
0: Sebastian, nach einem solchen Attentat wird viel politisch diskutiert. Oft treten die eigentlichen Opfer in den Hintergrund. Hat sich der regierende Bürgermeister zu denen heute noch einmal geäußert?
1: Ja, das hat er. Er hat auch im Interview mit dem RBB nochmal betont, dass er sich durchaus vorstellen kann, dass man nochmal zu einem gemeinsamen Gedenken zusammenkommt oder so eine Art Gedenkortschaft, ähnlich wie es nach dem Anschlag auf dem Breitscheidplatz her geschehen ist. Und er hat auch nochmal betont, dass er hat heute zum Beispiel offiziell bekannt gegeben, dass wir nun über 31 Verletzte sprechen, nicht nur über 16 oder 29. Also die Zahl der Verletzten hat sich nochmal erhöht, und hat auch nochmal betont, dass dieser Anschlag aber auch ein Anschlag war auf das gesamte freie Berlin, nicht nur eine Community.
0: Sebastian, in der politischen Debatte hören wir jetzt oft, härtere juristische Strafen sind gefordert für potenzielle Gefährder. Der Bundesinnenminister Dobrindt von der CSU ist da klar vorangegangen. Wo steht Berlin und wo steht der regierende Bürgermeister da?
1: Also diese Verschärfung des Jugendstrafrechts, das ist hier von mehreren Parteien schon angesprochen und auch gefordert worden, nicht nur von der CDU. Und da steht aber auch Kai Wegner ganz klar auf der Seite derer, die sagen, das brauchen wir jetzt. Und Wegner hat heute auch nochmal gesagt, er könne sich vorstellen, dass man bei der Überwachung von Gefährdern viel weiter geht. Zum Beispiel auch Überwachungssoftware mit KI einsetzt. Andere Länder tun das bereits. Und ob man da nicht nochmal weiterdenkt und nicht nur über die Fußfessel, die ja auch befürwortet, nachdenkt, sondern auch über weitere Maßnahmen, die deutlich weitergehen. Aber das ist auch eine Frage des Datenschutzes. Das sagt Wegner aber auch ganz klar. Da müssen dann vielleicht auch mal datenschutzrechtliche Überlegungen zurückstehen.
0: Der Regierende hat direkt nach dem Attentat auch erklärt, Berlin sei und bleibe eine sichere Stadt. Gleichzeitig hat er heute von einer wachsenden islamistischen Gefahr gesprochen. Passt das zusammen? Was sagst du?
1: Also ich glaube, ein Stück weit muss man sich da einfach auch mit der Realität auseinandersetzen, dass klar ist, dass nicht jeder Anschlag oder Anschlagsversuch zu 100% vereitelt werden kann. Das hat Wegner unmittelbar nach dem Anschlag klar gemacht, und das hört man übrigens auch aus der queeren Community, denn das Gelände des CSD in Berlin war ja abgesichert mit Pollern, mit anderen Maßnahmen, mit ganz viel Polizei, aber der Anschlag war eben oder hat sich ereignet im Umfeld des CSD, und deswegen kann es da die 100%ige Sicherheit nicht geben. Aber die Politik wird diskutieren müssen über die Frage, warum dieser Gefährder, der ja auf dem Radar der Sicherheitsbehörden war, der schon überwacht wurde, warum der nicht aufgehalten werden konnte rechtzeitig, bevor er diesen Anschlag ausgeführt hat. Und da werden jetzt noch viele Diskussionen folgen. Da bin ich mir sicher, dass wir das auch im Wahlkampf nochmal hören werden.
0: Sebastian Schöbel war das aus unserer Redaktion Landespolitik. 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

0: Hier ist RBB 888. Die Bundesfamilienministerin Prien plant, den Unterhaltsvorschuss zu kürzen. Das ist das Geld, das das Jugendamt zahlt, wenn ein Elternteil einfach nicht zahlt. Früher wurde das nur bis zu 16 Jahren bezahlt, dann wurde es aufgestockt, 16 bis 18, jetzt soll es wieder nur bis 16 gezahlt werden. Viele finden es richtig, weil die sagen, warum muss der Staat eintreten für Väter, die sich einfach weigern, für ihren Nachwuchs zu bezahlen? Wir sollten da schärfer sein. Andere sind empört, weil sie erklären, die Leidtragenden sind dann die anderen Alleinerziehenden. Unsere Reporterin Juliane Kowolik hat zum Thema recherchiert. Juliane, was würde das für Alleinerziehende und ihre Kinder bedeuten, wenn das Geld erst einmal wegfiele?
1: Ja, also alle, mit denen ich gesprochen habe, die haben wirklich einheitlich mit dem Kopf geschüttelt. Also Familienrichter, Betroffene, Jugendamtsmitarbeiter, die konnten es alle gar nicht fassen, was dort für Vorschläge gemacht werden. Die sagen, das ist genau die falsche Maßnahme. Also vielen ist natürlich klar, auch das Bundesfamilienministerium, das muss Geld einsparen, aber doch bitte nicht an den Jugendlichen, die von Armut bedroht oder vielleicht sogar schon betroffen sind. Und so hat es auch Anja Klamann formuliert. Sie hat jahrelang Alleinerziehende beraten und koordiniert jetzt die Berliner Beratungsstellen.
2: Das ärgert mich massiv, weil das Ganze auf dem Rücken von Kindern und Jugendlichen ausgetragen wird. Wir reden hier von 394 Euro im Monat. Stellen wir uns eine Alleinerziehende vor mit zwei Kindern, 16 und 17 Jahre alt. Der fehlen dann am Ende des Jahres knapp 10.000 Euro, die sie irgendwie auf andere Weise erwirtschaften muss. In einem Alter ihrer Kinder, wo diese extrem viel kosten. Wir können uns sehr gut vorstellen, wie das bei einem oder zwei pubertierenden Kindern aussieht, welche Nahrungsmittelmengen da über den Tisch gehen. Dann haben wir Kosten für Klassenfahrten, für Schulpakete, für Mobilität, für Teilhabe. Das alles will bezahlt werden. Also schon eine Familie aus zwei Elternteilen hat ja Probleme, all diese Leistungen stemmen zu können. Umso mehr ein Elternteil, was keine weitere Unterstützung bekommt.
0: Juliane, es leuchtet jetzt alles ein. Nur, ich sag's nochmal ganz klar, das passiert, weil zu 80% sind es Väter, die einfach ihrer Verantwortung nicht gerecht werden. Und deshalb fließt da staatliches Geld. Die Bundesfamilienministerin hat mehr Druck vorgeschlagen, den sich ja schon viele lange wünschen. Also warum darf da jeder sagen, mein Kind ist mir doch egal? Sie hat den Entzug des Führerscheins als Druckmittel vorgeschlagen. Was machen denn andere Länder?
1: Also den Führerscheinentzug, den gibt es tatsächlich schon in einigen Ländern. In den USA werden auch noch andere Sachen gesperrt, zum Beispiel der Reisepass oder auch die Berufslizenz. Die Erfolgsquoten sind da ja nicht ganz eindeutig. Ein etwas ungewöhnlicheren Weg geht der Bürgermeister von Argentiniens Hauptstadt Buenos Aires. Er sagt, wenn ein Vater nicht zahlt, darf er nicht mehr ins Fußballstadion gehen. Nun gut, wenn's helfen soll, okay. Frankreich und Großbritannien sind besonders effektiv. Die kriegen ungefähr 70-80% ihrer vorgeschossenen Gelder zurück. Und zwar, weil sie direkt auf die Konten oder die Gehälter der Unterhaltspflichtigen zugreifen können. Das geht bei denen wirklich ohne Gerichtsverfahren wie bei uns. Und deswegen bekommen die auch so viel Geld zurück.
0: Ja, das klingt doch ein bisschen zackiger und effektiver, ne? Bei uns ist es so, dass die meisten Väter und wenige Mütter einfach damit durchkommen, wenn sie die Kosten für ihre Kinder dem Staat aufbürden. Die Diskussion läuft. 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

0: 11 vor 6 auf RBB 88.8. Für alle, die schon länger in der Stadt sind, ihr werdet euch noch daran erinnern, in den 90ern, vietnamesische illegale Zigarettenverkäufer. Ich war damals auch bei einer Razzia dabei, war so ein richtiges Katz-und-Maus-Spiel. Da gab es so eine echte vietnamesische Mafia, gab es in ganz vielen Bahnhöfen und in Fußgängerzonen. Dahinter steckte für viele von uns unsichtbar ein wirklich blutiger Bandenkrieg. 30 Jahre später gibt es einen neuen Film, ARD Crime Time, Blutspur der Zigarettenmafia. Und dieser Film zeigt das gesamte Ausmaß. Einer der Autoren ist Thomas Kühne. Er hat uns nochmal mitgenommen in die 90er. Nach der Wende haben viele vietnamesische Gastarbeiter, die in der DDR waren, ihren Job verloren. Und die haben dann eben versucht, sich so durchzuschlagen.
1: Indem sie eben unverzollte, unversteuerte Zigaretten verkauft haben in Berlin an ca. 1200 Standplätzen. Und da ging es um große Gewinne. Und wo es was zu gewinnen gibt, da ist auch die organisierte Kriminalität nicht weit. Und so kam es, dass sich dann relativ zügig kriminelle Mafiabanden gebildet haben.
0: Und tatsächlich sind damals über 100 Menschen ermordet worden. Die Polizei hatte lange große Probleme. Sie scheiterte am Schweigen der vietnamesischen Gemeinschaft.
1: Das Problem war, dass viele Vietnamesen in dieser vietnamesischen Community natürlich Angst hatten, weil diese vietnamesische Zigarettenmafia mit einer unglaublichen Brutalität vorgegangen ist. Wenn Vietnamesen nicht das Schutzgeld bezahlt haben oder wenn sie versucht haben, an der Mafia vorbei selber Zigaretten zu handeln. Und das hat sich rasend schnell in der vietnamesischen Community rumgesprochen. Und die Mauer des Schweigens, so haben das die Ermittler damals genannt, die war sehr, sehr, sehr hoch.
0: Die Berliner Ermittler waren am Ende aber doch erfolgreich. Sie haben den Mafia-Boss gefasst. Seine Ex-Geliebte spielte eine wichtige Rolle. Und was ist eigentlich aus dem Mann geworden? Könnt ihr sehen im dreiteiligen Film ARD Crime Time, Blutspur der Zigarettenmafia. Eine Teile schon jetzt in der ARD-Mediathek und im ersten läuft heute Abend um 23.35 Uhr die erste Folge. 9 vor 6 auf RBB 88.8.
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1: Es ist 18 Uhr, ich bin Svetlana Oheim, guten Tag. Berlins regierender Bürgermeister Wegner ist dafür, sogenannte Gefährde mit KI-gestützten Systemen zu überwachen. Andere Länder seien da schon Vorbild, sagte der CDU-Politiker nach einer Senatssitzung. Wegner forderte außerdem die Gerichte auf, den Rechtsrahmen stärker auszunutzen. Er wünsche sich, dass auch mal bis an die äußere Grenze des Strafmaßes gegangen wird. Im Fall des CSD-Attentäters gibt es in diesem Zusammenhang Kritik an der Berliner Justiz. Zum Anschlag auf den Berliner CSD ist ein Bekennervideo aufgetaucht. Wie die Bundesanwaltschaft dem RBB bestätigt hat, wurde es auf dem Handy des Tatverdächtigen entdeckt. Darin ist ein Vermummter zu sehen, der sich zur Terrororganisation IS bekennt. Die Ermittler gehen davon aus, dass es sich um den Attentäter handelt. Das Handy wurde im Tatfahrzeug gefunden, das der 21-Jährige im Tiergarten in die Menschenmenge steuerte. Am Flughafen Leipzig ist in der Nacht ein Abschiebeflug nach Afghanistan gestartet. Das hat Bundesinnenminister Dobrindt bestätigt. Mit dem Flug hat die Bundesregierung das erste Mal einen nicht straffällig gewordenen afghanischen Mann abgeschoben. Die weiteren 30 Personen an Bord sollen laut Dobrindt schwere und schwerste Straftäter sein. Bei Riester-Bausparverträgen sind jährliche Kontoführungs- oder Verwaltungsgebühren unzulässig. Das hat der Bundesgerichtshof entschieden und gab damit einer Klage von Verbraucherschützern statt. Kunden würden durch solche Jahresentgelte unangemessene benachteiligt. Die Banken müssten die Kosten selbst tragen. Laut dem Verbraucherzentrale Bundesverband können Betroffene nun ihr Geld zurückverlangen. Die Nachfrage nach Ferienwohnungen und Ferienhäusern in Deutschland ist offenbar voll im Trend. Branchenverbände sprechen von einem Boom, auch wegen internationaler Krisen und extremer Wetterlagen. Laut Statistischem Bundesamt wurden vergangenes Jahr über Airbnb, Booking und Expedia rund 68 Millionen Übernachtungen gebucht. Das sind 13% mehr als im Jahr davor und fast doppelt so viele wie vor der Corona-Pandemie. Nach langer Suche hat Italien einen neuen Fußballnationaltrainer. Nach 3 Jahren in Saudi-Arabien und Katar kehrt Roberto Mancini zurück. Er hat die Squadra Azzurra 2021 zur Europameisterschaft geführt. Auch Frankreichs Fußballer haben einen neuen Nationaltrainer. Der frühere Weltklasse-Fußballer Zinedine Zidane unterschrieb einen Vertrag bis zur WM 2030. 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
2: Hier kommt das Berlin-Wetter. Kreuzberg 23 Grad, in Mitte auch 23. In der Nacht Tiefstwerte so um die 15 Grad, morgen 31, danach wird es noch heißer.
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2: Die Lage ist insgesamt recht entspannt. Auf dem Stadtring in beiden Richtungen 10 Minuten plus zwischen Schmargendorf und der Albuinstraße. Und ein bisschen voller ist es am Kreuz Schöneberg auf der Überfahrt von der A103 zum Stadtring. Das sind aber auch schon die größten Probleme. Eine Meldung habe ich noch, Tiergarten die Budapester. Sie ist wegen eines Feuerwehreinsatzes zwischen Olaf-Palme-Platz und der Corneliusbrücke in Richtung Tiergarten aktuell gesperrt. 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
0: Guten Abend, Berlin.
2: Ich bin Ingo Hoppe, schönen Abend und ich mag Hunde. Ich habe aber keinen eigenen Hund. Und irgendwie sind wir ja von Hunden betroffen. Ne? Entweder wir haben selber welche oder wir begegnen Hunden oder wir haben im Freundesbekanntenkreis Menschen mit Hunden. Manchmal springen die uns an, wir mögen den Hund, das wollen wir aber nicht. Wie gehen wir damit um? Egal, ob ihr einen Hund habt oder Hunde ab und zu trefft, Katharina Mariot ist eine interessante Frau für euch. Sie ist Deutschlands führende Hundeexpertin mit einer eigenen Hundeschule in Staaken. Und sie wird uns zum Beispiel erklären, ist es gut, immer mit einem Leckerli zu belohnen und so. Sie weiß einfach alles. In dieser Stunde.

0: am Rad. Umarm dich selbst, hug yourself, auf RBB 888, 12 nach 6. Katharina Mariot war vor einigen Monaten mein Gast. Viele von euch haben gesagt, das hören wir uns gerne nochmal an, denn wir haben viel gelernt über Hunde und auch Frauchen und Herrchen. Frau Mariot ist eine führende Hundeexpertin in Deutschland. Sie hat eine Hundeschule in Staaken und dort gibt's Stadthundetraining. Und am Anfang wollte ich von Frau Mariot was ein bisschen Egoistisches wissen, weil es mich betrifft, aber ich glaube, für viele von euch auch relevant ist. Mein guter Freund Martin hat einen großen schwarzen Hund, den ich sehr schätze, Frau Mariot. Und immer wenn ich komme, dann springt er an mir hoch und versucht auch ein bisschen an mir zu schlabbern. Und ich mag den Hund, das ist ganz schön, aber für manche Art von Kleidungsstücken passt es dann nicht so gut. Martin sagt dann nicht springen, er meint nicht mich, sondern den Hund. Und das klappt aber nicht. Also was nun?
1: Also mein Wunsch ist immer, bringen Sie dem Hund doch bei, dass es sich lohnt, wenn er alle vier Pfoten unten lässt. Ja? Mhm. Das heißt, Martin sollte im Idealfall reagieren und seinen Hund loben mit einem prima, klasse, super, solange der eben noch unten ist. Mhm. So. Und der Hund zeigt immer Verhalten vermehrt, was sich lohnt. Aus der Sicht des Hundes ist Anspringen erstmal ein selbstbelohnendes Verhalten. Das macht Spaß, das ist toll und ja, der Hund kommt Richtung Gesicht. Ne? Mhm. So. Aus der Sicht des Menschen finden wir das nicht so klasse. Jetzt im Sommer geht's vielleicht noch, wenn dann Herbst, Winter kommt und die Dreckpfötchen dazukommen. Und Martins Hund hat ja auch eine gewisse Größe. Ne?
0: Ja, das kann der hat auch nicht nur Pfötchen, der hat schon. Ne?
1: Das kann dann halt auch mal ein bisschen gefährlich werden. Das muss halt nicht sein. So. Mhm. Ne? Und per Gesetz gilt es so als Beißvorfall. Also das kann dann auch mal unangenehme Folgen haben und deshalb bitte, bitte trainieren. Das heißt, die Pfoten sind noch unten, dann folgt ein prima, klasse, der Hund wird unten noch belohnt. Wenn der Hund verfressen ist, bitte nutzen Sie Futter, machen Sie es sich nicht so schwer.
0: Ah, also so Futter, richtig klassische hier, du darfst fressen, wenn du lieb warst, das ist ja...
1: Absolut, so absolut, simpel. Das ist das einfachste Mittel tatsächlich. Und
0: das heißt, Hunde sind wie Männer, so simpel.
1: Das haben Sie jetzt gesagt.
0: Ja, das stimmt.
1: Aber Verhalten, was sich lohnt, wird häufiger gezeigt und das gilt für uns Menschen ja tatsächlich genauso.
0: Ja. Ja, Sie stimmen mir zu gut. Was ich interessant finde, ist, dass Sie haben einen Hund aus dem Tierheim geholt, Helmut. Erzählen Sie mal kurz von Helmut, bitte.
1: Genau, Helmut ist mittlerweile ein Senior, ist 11 Jahre alt, kommt aus einer Beschlagnahmung. Das heißt, er wurde aus furchtbaren Verhältnissen sozusagen von den Behörden eben rausgeholt, ist dann im Tierheim gelandet. Und mein damaliger Senior, Herr Schmidt, hat ihn sich ausgesucht und hat gesagt, ja, den finde ich super. Ja. Dann ist Helmut bei uns eingezogen. War damals ein schwer traumatisierter Hund, muss man einfach sagen, hat mich viel Nervenschweiß und auch das ein oder andere Tränchen gekostet und war dann eben tatsächlich auch für mich der Entschluss zu sagen, okay, ich möchte mich mit dem

0: Das RBB 888. Katharina Mariot ist zu Gast. Deutschlands führende Hundeexpertin, hat eine eigene Hundeschule in Starken, in Spandau. Und jetzt wollen wir über ein Thema reden, das mich immer sehr beschäftigt. Ich finde, es ist ein großartiges Thema, interessiert hoffentlich auch viele von euch. Wenn ich unterwegs bin am Grunewaldsee, das ist ja ein Hundeauslaufgebiet, da gehe ich auch gerne ohne Hund spazieren, gucke mir die Hunde an und auch die Hundehalter. Frau Mariot, wenn ich zwei elegante afghanische Windhunde sehe und dann Frauchen dazu angucke, dann passen die schon irgendwie zusammen. Also die Frau ist dann auch perfekt geschminkt, hat eine perfekt passende Sonnenbrille zu dem, was sie anhat. Und auch bei manchen Hunden denke ich dann, ja, Herrchen sieht auch so aus wie der Hund. Ist jetzt bei Mopsen und so vielleicht jetzt nicht so schmeichelhaft. Ist da was dran an meinen Beobachtungen, an dem Klischee, dass Hunde und Herrchen und Frauchen sich schon ähneln?
1: Ja, auf jeden Fall. Also wenn nicht vom Äußeren, dann auf jeden Fall vom Aktivitätslevel im Normalfall und häufig auch, ich sag jetzt mal, von so bestimmten Persönlichkeitsmerkmalen oder Wunschmerkmalen sehen wir da viele Parallelen.
0: Ja, vom Äußeren denke ich auch mal. Ich denke, ja klar, das war mir klar, dass du jetzt einen afghanischen Windhund hast. Das habe ich vermutet. So. Ist das auch Ihre Erfahrung?
1: In Teilen, ja.
0: Und wesensmäßig, da ist es ja, der Hund spiegelt der uns oder ist er, wie er ist und wir machen den uns gleich oder was sagen Sie als Profi?
1: Eigentlich so ein bisschen gerade alles von dem, was Sie gesagt haben, Herr Hoppe. Also zum einen spiegelt uns der Hund natürlich. Also bin ich selber super unsicher, wird mein Hund in vielen Situationen auch deutlich unsicherer reagieren. Bin ich eher eine ruhige Persönlichkeit, die sich nicht schnell aus der Ruhe bringen lässt, kann ich auch durchaus ein bisschen agileren Hund haben, weil der das dann so ein bisschen abpuffert oder mich agiler macht und meine Ruhe sich andersrum überträgt. Aber bin ich ein wütender Mensch, ist mein Hund häufig auch wütend.
0: Ja, verstehe. Ja. Wenn ich jetzt mit einem Hund zu Ihnen komme, so was bringen Sie mir bei?
1: Also wir fragen zuallererst, müssen Sie bei mir einen ellenlangen Fragebogen ausfüllen, Herr Hoppe. Der umfasst tatsächlich 8 Seiten. Ich will einmal alles wissen. Von Ihnen und von Ihrem Hund sozusagen. Was macht Ihr Zusammenleben aus? Wie ist Ihre Konstellation in Ihrem Haushalt? Gab es Veränderungen etc.? Wie ist die Fütterung? Wann spielen Sie? Wann streicheln Sie? Also es ist so ein bisschen, als würde man das erste Mal zum Arzt gehen. Das gibt mir aber schon häufig so einen Hinweis. Und dann die wichtigste Frage für mich ist immer vorab, was kann ich für Sie tun? Also, weil nicht jedes Problem, was ich sehe, ist auch für den Halter unbedingt ein Problem. Und das finde ich einen total wichtigen Ansatz. Also mein eigener Maßstab muss nicht der des Besitzers sein.
0: Mhm. Ja. Lassen Sie sonst das konkret machen. Also jetzt als Nicht-Hundebesitzer wollen wir ja zum Beispiel auch, dass die Menschen ihren Hund im Griff haben. Ne? Dass sie nicht während Blut aus unserem Armstumpf tropft, dass die dann sagen, der will nur spielen. Also wenn Sie sowas merken, dann wissen Sie wahrscheinlich, da habe ich was zu lernen.
1: Ja, also da hört es bei mir auch tatsächlich auf. Ne? Also ich habe schon auch meine eigenen Prinzipien und ein Hund sollte immer gefahrlos geführt werden können. Mhm. Ja, also dazu gehört, ein Hund gehört erst von der Leine, wenn der Rückruf auch wirklich funktioniert. Ja, sonst gibt es eine Leine oder es gibt eine Schleppleine dran, so dass ich den Hund noch unter Kontrolle in Anführungsstrichen haben kann. Wenn wir über Aggressionsverhalten sprechen, müssen wir uns ganz klar die Motivation des Hundes angucken, müssen Schmerzen ausschließen etc. Und da gibt es natürlich ganz klare Regeln und müssen dann eben schauen, okay, hat der Hund ein emotionales Problem zum Beispiel mit gewissen Reizen oder ist es eine jagdliche Motivation, weil kein Fahrrad vorbeifahren kann, ohne dass der Hund sagt, boah, geil, Beute.
0: Ja, verstehe. Das mögen die auf den Fahrrädern nicht. Andere mögen es vielleicht ganz lustig finden, aber wollen wir nicht im Berliner Straßenverkehr. So ein Hund hat ja auch Stress, hier ist ja viel mehr los, ne? Fahrräder, Kinderwagen, Autos, also ein Hund auf dem Land hat's leichter.
1: Ja, absolut. Also der ist dann eher mit Mäusen und vielleicht mal einem Reh, auch das ist nicht erwünscht und auch nicht gewollt, beschäftigt, aber der hat natürlich eine deutlich reizärmere Umgebung. Und wenn wir uns überlegen, was jedes Jahr sozusagen neu in unsere Stadt dazukommt, jetzt haben wir überall die Elektroroller, wir haben die E-Bikes, wir haben E-Autos, das sind ja auch neue Geräusche und neue Reize, die dazukommen, da muss der Hund schon eine ganze Menge aushalten.
0: Katharina Mariot ist das, eine von Deutschlands führenden Hundeexpertinnen auf RBB 888. Ein TV-Sender hat ihren Titel verliehen, nämlich Deutschlands beste Hundetrainerin. Ob sie den einer Goldkette um den Hals trägt, so als Titel, das klären wir hier nach 7:30.

0: Boyzone und die 90er.
1: Hallo, wir sind Lydia Mikiforow und Tim Koschwitz aus Guten Morgen Berlin.
2: Und bei uns heißt das jetzt Deine Hits, Dein Berlin.
1: Und falls Sie sich
2: Ja, bitte?
3: Spielt ihr dann auch
4: Cheers?
1: Ja.
3: Und
4: Voyage, Voyage.
2: Jupp.
3: Aber auch das?
1: Auf jeden Fall.
3: Und dieses?
2: Ja.
3: Und auch?
1: Ja.
3: Aber auch?
1: Ja.
3: Und?
2: Ja.
3: Das auch?
1: Deine Hits, Dein Berlin.
3: Ist das auch mein Frohnau?
1: Ja.
3: Und auch Pankow, wo mein Neffe...
2: Und Britz.
3: Prima.
1: Und auch...

0: hier ist das Berlin-Wetter. Wir liegen aktuell bei 22 Grad in Wannsee, 22 auch in Bronsdorf. In der Nacht um die 15 Grad. Morgen beginnt es mit der Hitze 31 Grad, übermorgen wohl schon 37.
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0: Insgesamt recht entspannt. Aber auf dem Stadtring in beiden Richtungen 10 Minuten plus zwischen Schmargendorf und der Albuinstraße. Bisschen voller am Kreuz Schöneberg auf der Überfahrt von der A103 zum Stadtring Richtung Treptow. Und Moabit-Putlitz-Brücke wegen eines Kraneinsatzes noch für eine Woche voll gesperrt. 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
1: Guten Abend, Berlin.
0: Die Putlitzbrücke in Moabit war eben Hauptdarsteller im Verkehrsservice. Als ich 88 nach Berlin gekommen bin, eine meiner ersten Wohnungen war im Wedding und nachts auf dem Heimweg hatte ich eine bisschen blöde Begegnung mit der Polizei auf der Putlitzbrücke. Es hat mich ein paar hundert Euro damals gekostet und ein paar

0: Katharina Mariot, eine von Deutschlands führenden Hunde-Expertinnen, wiederholen wir heute auf RBB 888. Und ich habe sie damals, als sie das erste Mal bei mir war, gefragt, Frau Mariot, ein deutscher TV-Sender hat Ihnen einen Titel verliehen, nämlich Deutschlands beste Hundetrainerin. Und ich habe mich gefragt, ob Sie das so in goldenen Lettern so als Kette um den Hals tragen oder sowas.
1: Es gab einen goldenen Hundenapf, der steht bei mir zu Hause.
0: Den nutzt aber Helmut und nicht Sie.
1: Ja, der ist leider nicht lebensmittelecht. Insofern steht er tatsächlich im Regal.
0: Helmut nutzt ihn auch nicht. Helmut ist, falls Sie später eingeschaltet haben, ein Staffordshire und ist der Grund, warum Katharina Mariot Hundetrainerin geworden ist, weil der ein schwieriger Hund war und niemand konnte ihm so richtig helfen. Gewaltfreies Hundetraining, das ist Ihr Ding. Sie haben ja eben schon gesagt, in der Schule prügeln wir unsere Schüler auch nicht mehr und das hat ja große Vorteile. Also bei Hunden müssen wir es auch nicht. Wie machen Sie das denn?
1: Also ganz klassisch tatsächlich über Lerntheorien. Also fangen wir an mit einem einfachen Begriff, klassische Konditionierung. Kennt jeder, das Handy bimmelt, wir gucken hin. Klassische Konditionierung, so ein Lernprinzip. Und dann ist die Erweiterung sozusagen die operante Konditionierung. Das heißt, da gehen wir dann ins Verhalten. Also der Hund lernt einfach erstmal auf einen Reiz. Das heißt, es kann ein Prima, ein Super, ein Klasse, ein Klick sein. Gibt es einen Keks. Das mache ich aber nur 5-mal. Also es ist unfassbar schnell im Gehirn verankert. Ja. Ne? Bing, Keks, Bing, Handy. So braucht mir alle auch nicht lange für.
0: Ja.
1: Und dann gehen wir sofort ins Verhalten. So. Und dafür brauche ich aber keine Strafe. Das heißt, wichtig ist, dass wir uns vorher ein Lernziel ganz klar machen. Also, Sie hatten am Anfang gesagt, der Hund von Ihrem Freund Martin springt an und er möchte, dass er nicht mehr springt. Mhm. So, nicht und nein kann ich nicht trainieren, sondern das Lernziel müsste lauten, ich möchte, dass Martins Hund, wenn ich komme, mit allen 4 Pfoten auf dem Boden bleibt.
0: Ja, und sich trotzdem freut.
1: Und sich trotzdem freut. Mhm. Oh, gut. Ja, so. Und dann habe ich ein Ziel, ein ganz klar formuliertes Ziel vor Augen, was ich belohnen kann. Ja, also Beispiel Leinenführigkeit. Der Klassiker ist, ich möchte, dass der Hund nicht an der Leine zieht, kann ich nicht trainieren. So, sondern die Formulierung muss heißen, ich möchte, dass der Hund mit seiner linken Schulter an meinem rechten Bein läuft und jedes Tempo, jede Bewegung mitgeht.
0: Ja.
1: Dann habe ich ein Belohnungsfenster. Ja, und innerhalb dieses Belohnungsfensters fange ich an, den Hund für ein gutes Verhalten eine positive Rückmeldung zu geben. So.
0: Es gibt ja sogar ein deutsches Sprichwort, ne, an der kurzen Leine halten. Und das finden Sie aber nicht gut, denn das haben wir ja wahrscheinlich mit den Hunden gemacht, die wir nicht so richtig kontrollieren konnten.
1: Ich finde kurze Leine tatsächlich gar nicht schlimm, ehrlich gesagt, solange der Karabiner locker durchhängt. Also eine Leine ist für mich am Ende des Tages ein reines Management-Tool. Und ich finde, sie gehört unbedingt dazu, auch als Signal für Nicht-Hundehalter oder für Menschen, die Angst haben vor Hunden, zu sagen, ey, ich habe diesen Hund in Anführungsstrichen unter Kontrolle. Ich finde, das ist ein total wichtiges Signal in der Stadt. So, was ich nicht möchte, ist, dass an dieser Leine ständig geruckt, gezuckt oder der Hund, sage ich mal, herumgerissen wird.
0: Ja.
1: Ja, so.
0: Und das ist ja auch krass, stelle ich mir auch grässlich vor, wenn ich dann so, das kann ja niemand mögen.
1: Ja, naja, also stellen Sie sich vor, Sie stehen jeden Morgen in der U-Bahn, tragen im Winter einen Schal und jeder Fahrgast, der einsteigt, ruckt da einfach erstmal ordentlich dran. Überlegen Sie, wie viel Lust haben Sie noch U-Bahn zu fahren?
0: Ja.
1: Ja, so. Und beim Hund ist das quasi das Gleiche.
0: Habe ich so schon nicht. Ich verstehe, was Sie meinen. Und die Menschen, die dann kommen, wir haben schon über deren Probleme geredet, sind die dann auch verständig oder gibt es dann manchmal auch Frauchen oder Herrchen, bei denen Sie sagen, müsst ihr alleine machen?
1: Also ich sag mal, 99% der Menschen, die zu mir kommen, wissen, dass sie was ändern möchten. So, und sie wissen eben auch nicht, wie, so wie es mir damals auch gegangen ist. Also ich habe mir auch verschiedene Trainer gesucht, so, und dann wurde in die Seite gekniffen, da wurde wirklich massiv am Halsband gerissen, die Hunde wurden angebrüllt, dann gab es vielleicht noch einen ordentlichen Kneifer in die Seite, so nach dem Motto, dem musst du jetzt mal richtig Bescheid sagen. Und das ist einfach kein Kommunikationsweg. Wir haben es da mit einem hochsensiblen Lebewesen zu tun, was wir uns ganz oft in vielen therapeutischen Bereichen ja auch zunutze machen. Und die Menschen, die zu mir kommen, die wollen was. Also die haben eigentlich meistens einen konkreten Wunsch oder eine konkrete Frage oder verstehen einen Punkt nicht. Warum verhält sich der Hund so? Und dass man wirklich nicht zusammenpasst, das kann natürlich vorkommen. Ich finde es dann wichtig, wie im normalen Leben auch, dass man sagt, Mensch, ich glaube, wir passen nicht so ganz zueinander und dann ist es eben auch.
0: Katharina Mariot, eine von Deutschlands führenden Hundeexperten auf RBB 888. Und wir reden gleich nochmal über dieses gewaltfreie Lernen. Denn wir haben es gehört. Katharina Mariot mochte nicht, dass es mit ihrem Hund nicht gewaltfrei vonstatten ging. Nur deshalb hat sie die Hundeschule überhaupt gegründet.

0: Hier ist RBB 88.8 und Katharina Mariott, lernen Sie bei mir besser kennen, eine von Deutschlands führenden Hundeexpertinnen. Und jetzt reden wir nochmal, Sie können ja auch die Psyche, die Seele der Hunde ergründen und stammen von Raubtieren ab. Das heißt, sie funktionieren auch ein bisschen nach Instinkt. Wenn ich jetzt an einem Haus vorbeigehe und da ist ein Gartenzaun, so, und dann leuchtet mir ein, dass der Hund dann wild bellt, weil der Angst hat, ich klaue das Haus, und das will er nicht. Es gibt aber so andere Verhaltensweisen, die sich uns Laien eher nicht so erschließen. Also fangen wir mal an mit dem klassischen Gartenzaun. Also da geht es ums Beschützen?
1: Genau, also häufigerweise ist es tatsächlich genau das. Es ist Territorialverhalten, wie wir im Fachausdruck sagen. Mhm. Also der Hund sagt eben, er ist mein Territorium und ich habe gelernt, ich melde. Manchmal ist es ganz lustig, weil Besitzer verstärken das unbewusst. Also belohnen das Verhalten, ohne dass sie es wollen. Und der Hund bildet eine sogenannte Kette. Der Klassiker ist, der Hund rennt zum Gartenzaun, er wird zurückgerufen und kriegt dann einen Keks.
0: Mhm. Also lernt der Hund. Richtig gemacht.
1: Ja. Ah, genau, super. Mhm. Ich soll also zum Gartenzaun rennen und bellen, warte dann auf meinen Rückruf und werde danach belohnt. Das ist so eine Verhaltenskette. Ja, mhm. Das ist so ein kleiner Klassiker, den wir ganz häufig erleben.
0: Und bei anderen Aspekten, die vielleicht nicht so einfach zu durchschauen sind, haben Sie dafür ein Beispiel?
1: Also wir können zum Beispiel nochmal auf Ihren Freund Martin und das Anspringen eingehen.
0: Genau, warum springt der Hund mich an? Genau. Weil er mich so toll findet.
1: Das ist zum einen richtig, ne? Also zum einen ist es selbstbelohnt, kann in Teilen selbstbelohnt sein. Bei einigen Hunden hat es viel mit Unsicherheit zu tun. Das erleben wir häufig bei Welpen. Ja, die haben gelernt von der Mutterhündin, wenn sie an die Lefzen, also die Mundwinkel sozusagen, kommen, dann fängt die noch in jungen Jahren, wenn die Welpen das erste Mal so anfangen, feste Nahrung aufzunehmen, löst das, Entschuldigung, Kotzreflex aus bei der Mutterhündin. Mhm. Ja, das heißt, es wird auch belohnt mit Futter für die Welpen. Für uns nicht so appetitlich, aber ist halt so. Also versucht der Welpe immer erstmal ins Gesicht zu kommen. Ne? Das kennen, glaube ich, ganz viele Welpenbesitzer. Mhm. Das heißt, da ist so ein bisschen die Futterbelohnung sozusagen abholen und gleichzeitig beschwichtigen und sagen, ey, ich bin total niedlich, guck mal, wie sanft und süß ich bin.
0: Ja.
1: So. Und dann
0: ist also lieb gemeint.
1: Mhm. Ist eigentlich lieb gemeint, sollte aber, sag ich mal, nach dem Welpenalter sollte damit auch Schluss sein. Also so mit der 16. Woche sollte der Hund gelernt haben, eigentlich, Mensch, meine Pfötchen bleiben auf dem Boden und ich muss da überhaupt nichts machen. Eine Motivation kann eben auch tatsächlich sein, den sozusagen jemanden abzubremsen. Ja, also es gibt Hunde, die gerade, wie Sie vorhin sagten, sind gerne am Grunewald unterwegs, ja, die kommen so richtig in einen reingebrettert, ja, ohne dass man sie kennt. Mhm, ja, das hat häufigerweise einen bremsenden Effekt, gehört zum Abwehrverhalten, ist dann nicht mehr lustig. Und da muss man sehr genau schauen, was sagt die Körpersprache des Hundes und aus welcher Motivation und in welchen Zusammenhängen zeigt der Hund dieses Verhalten.
0: Ganz zum Schluss, Frau Marion, bitte um kurze Antwort. Wenn ich jetzt keinen Hund habe, wir haben also alles aus Sicht der Hundebesitzer geredet, jetzt kommt der so ein Hund wild an, der Nicht-Hundebesitzer hat Angst, was soll er tun?
1: Das ist wirklich ein ganz blöder Trick, keinen Blickkontakt aufbauen. Mhm. Und das fällt schwer, gerade wenn man Angst hat, keinen Blickkontakt aufbauen. Drehen Sie den Kopf weg vom Hund. Wenn Sie sich unsicher fühlen, nutzen Sie die Selfie-Funktion Ihres Handys und gucken Sie über Ihre Schulter, beobachten Sie darüber den Hund. Aber kein Blickkontakt ist der sicherste Tipp.
0: Ich danke Ihnen, dass Sie hier waren. Ich fand es hochinteressant.
1: Vielen Dank.
0: Das war Katharina Mariott, eine führende Hundeexpertin in Deutschland mit eigener Hundeschule in Starken auf RBB 88.8.
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1: Um 19 Uhr mit Werner Schoninger. Guten Abend. Nach dem Anschlag auf den Christopher Street Day in Berlin ist ein Bekennervideo aufgetaucht. Es wird nach RBB-Informationen dem 21-jährigen Attentäter zugeschrieben. ARD-Terrorismusexperte Holger Schmidt.
2: Das Video stammt von einem Mobiltelefon, das in dem weißen Transporter am Anschlagsort gefunden wurde. Nach Informationen des RBB zeigt es einen vermummten Mann, der sich selbst als Kämpfer des sogenannten Islamischen Staats zeigt und gegenüber der Terrororganisation einen Treueschwur leistet. Die Identität der vermummten Person sei zwar noch nicht gesichert, die Ermittler gingen aber mit einer sehr großen Wahrscheinlichkeit davon aus, dass es sich um den am Sonntag getöteten mutmaßlichen Täter Abdul B. handele.
1: Berlins regierender Bürgermeister Wegner ist dafür, sogenannte Gefährder mit KI-gestützten Systemen zu überwachen. Andere Länder seien da schon Vorbild, sagte der CDU-Politiker nach einer Senatssitzung. Wegner forderte außerdem die Gerichte auf, den Rechtsrahmen stärker auszunutzen. Er wünsche sich, dass auch mal bis an die äußere Grenze des Strafmaßes gegangen wird. US-Präsident Trump hat in Washington den ukrainischen Staatschef Selenskyj empfangen. Das Gespräch im Weißen Haus dauerte rund eine Stunde. Konkrete Ergebnisse wurden bisher nicht bekannt. Laut Selenskyj ging es um mögliche Lizenzen dafür, dass die Ukraine US-Abfangraketen selbst produziert. Es sei ein gutes Treffen gewesen, so Selenskyj weiter. Die Vereinigten Staaten haben unter Trumps Führung die militärische Hilfe für die Ukraine deutlich verringert und sehen sich mehr in einer Vermittlerrolle. Die Brandenburger Landwirtschaftsministerin Mittelstädt hat eine gemischte Zwischenbilanz bei der Ernte gezogen. Bei Gerste und Raps sei der Ertrag durchwachsen. Zuletzt hätten hohe Temperaturen, aber auch das Wetter mit viel Regen die Ernte erschwert. Das sagte Mittelstädt in Rangsdorf, wo sie eine Agrargenossenschaft besucht hat. In Spanien, Portugal und Frankreich kämpfen Feuerwehrleute weiter gegen viele Waldbrände. In der Nähe von Bordeaux hatte sich die Situation nach Behördenangaben zuletzt etwas stabilisiert. Frankreich-Korrespondentin Caroline Diller.
3: Es ist das Szenario, das die Einsatzkräfte befürchtet hatten. Nachdem die beiden vergangenen Nächte verhältnismäßig ruhig waren, gewinnt der verheerende Waldbrand bei Bordeaux wieder an Intensität. Nach Beschreibungen des ARD-Teams vor Ort hat der Wind das Feuer und den Rauch zwar von Bordeaux wegbewegt, dafür bedrohen die Flammen aber erneut Ortschaften nahe der Küste. Temperaturen an die 40 Grad und wechselnde Winde erschweren den Einsatzkräften die Arbeit.
1: Soweit die Nachrichten. 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
4: Das Berlin-Wetter, Schöneberg 22 Grad, 21 noch in Mahlsdorf. In der Nacht geht's runter auf 15 und morgen beginnt's mit der Hitze. Morgen erstmal noch sanfte 31, danach wären es 37.
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4: Insgesamt läuft's gut, aber Stadtring in beiden Richtungen 10 Minuten plus zwischen Schmargendorf und der Albuinstraße. Ein bisschen voller ist es am Kreuz Schöneberg auf der Überfahrt von der A103 zum Stadtring Richtung Treptow. 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
4: Ja, nach 19 Uhr, da ist es wieder Zeit für Was bin ich? Ich bin Ingo Hoppe und ich trete gegen einen von euch an. 3032 888 100. Gestern war es Heike. Sie war Taxifahrerin, hat aber auf meine Frage, fährst du mit dem Auto durch Berlin, nein gesagt. Das hat mich ein bisschen von der Fährte gebracht. Keine Ahnung, ob ich sonst erraten hätte, aber das ist zumindest ein Beruf, den ich kenne. 3032 888 100. Mal sehen, wie es heute Abend läuft.

0: Sie werden...
1: Was bin ich?
0: Ja, ich spüre schon wieder eine leichte, positive Spannung. 60 Sekunden habe ich Zeit, um rauszufinden, was ihr so beruflich macht. 30, 32, 88, 8, 100, wenn ihr auch mitspielen wollt. Robert Köhler ist diesmal dran. Heißt wie mein Freund und Kollege. Grüß dich, Robert.
2: Hallo, Ingo.
0: Aber du bist ein anderer Robert. Denn ansonsten wüsste ich ja, was du beruflich machst. Das wäre ja ein bisschen einfach. So, dann bin ich gespannt. Was hast du denn für einen Satz für mich oder einen Begriff?
2: Mein Hinweis ist, Fehler zu finden gehört zu meinem Job. Meistens arbeite ich dabei aber undercover.
0: Fehler zu finden gehört zu deinem Job? Oder was? Aber so undercover. Undercover bringt mich ja nun ganz, ganz merkwürdige Gedanken. Los geht's. Bist du selbstständig?
2: Nein.
0: Arbeitest du für eine Firma?
2: Ja.
0: Arbeitest du geistig?
2: Ja.
0: Arbeitest du auch körperlich?
2: Nein.
0: Nein. Bist du eher kreativer?
2: Nein.
0: Bist du ein Künstler?
2: Nein.
0: Gut, können wir... Würden Kinder verstehen, was du machst?
2: Meine Kinder tun es, ja.
0: Okay. Ja. Können wir das Ergebnis deiner Arbeit, können wir das alle irgendwie sehen?
2: Ja, nur trete ich selbst dabei nicht in Erscheinung.
0: Okay. Fährst du zu Menschen?
2: Nein.
0: Nein. Und ist es wichtig für den Fortbestand der Stadt, deine Ergebnisse? Ach, das war faszinierend. Ich habe so 1000 Gedanken gehabt. Deinen Applaus. Ja, dann sind wir alle sehr gespannt. Die ganze Stadt ist gespannt, Robert.
2: Ich bin Lektor. Lektor in einem Buchverlag.
0: Interessant. Du bist
2: undercover im doppelten Sinne, weil mich bekommt man ja nach außen nicht mit und das Buch besteht aus
0: und du bist Cover. Ein Buchcover. Das heißt, es ist aber ein also erstens wundervoller Satz, den du dir hast einfallen lassen. Zweitens ganz und gar fies. Aber okay. Toll. Erzähl mal so was deine Aufgaben sind. Also du liest Bücher und bekommst Geld dafür.
2: Genau, ich arbeite für einen Verlag, den Herder Verlag, mit einem Büro hier in Berlin auch. Und ich bekomme Manuskripte rein, beurteile die, prüfe sie, arbeite mit den Autoren, Autorinnen zusammen, wenn es dann zu dem Buchprojekt wird. Lese tatsächlich viel, korrigiere und ja, tue alles im Verlag dafür, dass daraus dann ein Buch wird.
0: Wow, das ist ja ein berühmter Fall da mit Frau Rowling und Harry Potter und ganz viele Verlage haben den abgelehnt. Hättest du den auch abgelehnt?
2: Gute Frage, ja. Ich bin ja in einem, arbeite im Sachbuchbereich,
0: ja. Politik, aber ja,
2: Geschichte.
0: Trotzdem.
2: Nicht im Roman, aber ja klar, so, wenn man so einen Bestseller verpasst, ist natürlich immer doof.
0: Das ist wahrscheinlich schlimm, aber ist dir noch nicht passiert?
2: Nee, ist mir noch nicht passiert.
0: Sehr gut. Mögest du weiter den richtigen Riecher haben und danke, dass du mitgespielt hast. Tschüss, Robert.
2: Gerne, vielen Dank.
0: Das war Robert auf RBB 88.8. Er ist ein Lektor, wie interessant. 14 nach 7, ich habe die Backstreet Boys jetzt für euch mit Paw Patrol. Das Filmmusik für den Dino-Movie kommt am 14. August in die Kinos. Aber den Song gibt's schon jetzt. Neu auf RBB 88.8. Bottle Up.

0: mit den Eurythmics. 9 vor halb 8 auf RBB 888.
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September. Das sind die 80er. Rockwell, Somebody's Watching Me.

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1: Hier kommt das Berlin-Wetter. 21 Grad noch in Weißensee, 20 in Marienfelde. Die kühlsten Temperaturen der Nacht, 15 Grad. Morgen beginnt die Hitze, 31 Grad, danach schon 37.
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1: Da ist die Lage ziemlich entspannt. Nur auf dem Stadtring Richtung Treptow 10 Minuten plus zwischen Schmargendorf und der Albuinstraße. Kommt gut und sicher an.
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1: Ich bin Ingo Hoppe. Einen schönen Dienstagabend für euch.

0: und Take On Me auf RBB 88.8. Spielt ihr Lotto? Millionen Menschen in Deutschland machen das regelmäßig. Ich habe, glaube ich, 3 oder 4 Mal 6 aus 49 getippt in so einer Phase, in der ich gedacht habe, jetzt könnte ich mal dringend eine Million gebrauchen. Hat dann aber nicht geklappt und dann habe ich wieder aufgehört. Aber viele Leute machen das ja durch die Jahrzehnte immer regelmäßig weiter, teilweise auch mit den immer gleichen Zahlen. Und in den Archiven des RBB haben wir was entdeckt zum Thema Lotto. 1998 war Berlin im Lottofieber. Ende Juli 27 Millionen D-Mark waren im Jackpot. Das wäre auch heute noch eine schöne Summe, aber damals so unglaublich viel, viel Geld. Ein Reporter der Abendschau hat die Stimmung damals in der Stadt eingefangen, denn in den Lotto-Annahmestellen war so richtig viel los.
1: Mit dem Ankreuzen ist das so eine Sache. Da hat jeder seine eigenen Methoden.
2: Nach welchen Kriterien kreuzen Sie die Zahlen an?
3: Einfach so. Manchmal meine Geburtsdaten und manchmal einfach so.
2: Haben Sie denn mal einen Tipp oder können Sie sagen, wie Sie eigentlich ankreuzen? Wie wählen Sie die Zahlen aus?
4: Die habe ich seit 25 Jahren, sind die konstant.
1: Eines allerdings sollte man auf keinen Fall machen, meint der Fachmann.
5: Die geometrischen Figuren auf den Lottozetteln ist so, dass viele einfach aus Gründen der Einfachheit ein L oder ein U oder ein X oder ein Karo oder ein Quadrat machen. Und dann ist die Gefahr eben, dass das zu viele gemacht haben. Und dann gibt es nicht eine so hohe Quote, als wenn man individuelle Zahlen hat.
1: Und was ist mit denen, die noch nicht im Spielfieber sind?
2: Haben Sie gerade Lotto gespielt?
6: Nein.
2: Sie spielen gerne Lotto? Reizt Sie das gar nicht?
6: Doch, ich will bald mal.
2: Ja, dann beeilen Sie sich mal. 27 Millionen sind im Jackpot. Müssen Sie heute oder morgen noch machen?
6: Ja, na, ich muss mal sehen. Gut.
1: Ein wenig beeilen sollte sie sich wirklich. Morgen nämlich wird mit einem riesigen Ansturm gerechnet. Millionär werden ist halt anstrengend.
0: Aber vermutlich danach, wenn die Million dann auf dem Konto ist, wird's dann ein bisschen entspannter. Was lief damals rauf und runter im Radio? Gerdes Superstar von Prince Michel, den kennt ihr vielleicht noch als Mitglied der Fugees, damals 31 Wochen auf Platz 1 und jetzt auf RBB 888.

0: Sido und Astronaut auf RBB 888. Und wir blicken auf die kommende Nacht. Die wird nochmal angenehm frisch, also nochmal ganz gut so zum Durchlüften. Denn in den kommenden Tagen, da wird es wieder richtig sommerlich heiß. Morgen erwarten wir bis zu 31 Grad. Das geht ja noch so. Übermorgen dann schon 37. Das ist schon richtig heiß. Statistisch haben wir gesehen, wir haben deutlich mehr Getränke und deutlich mehr Speiseeis gekauft während der letzten Hitzewelle. Nicht so überraschend. Vielleicht guckt ihr dann nochmal auf eure Vorräte oder stellt noch ein paar Eiswürfel her. Die können wir dann vielleicht auch brauchen. Die Wetterprofis sagen, über Mitteleuropa baut sich dann eine echte Hitzeglocke auf. Ein Hoch, das sich erst einmal festsetzt. Das heißt dann aber auch, dass zumindest in Brandenburg die Waldbrandgefahr wieder sehr schnell nach oben schnellen wird. In Frankreich, Spanien und jetzt auch in Portugal haben wir seit Tagen schreckliche Waldbrände gesehen. Hoffen wir, dass wir von so etwas dieses Jahr dann wieder verschont bleiben. Und dass der Sommer schön bleibt auf RBB 888.
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1: Um 20 Uhr mit Werner Schoninger. Guten Abend. Nach dem Anschlag auf den Berliner CSD ist ein Bekennervideo aufgetaucht. Wie die Bundesanwaltschaft dem RBB bestätigt hat, wurde es auf dem Mobiltelefon des Tatverdächtigen entdeckt. Darin ist ein Vermummter zu sehen, der sich zur Terrororganisation IS bekennt. Die Ermittler gehen davon aus, dass es sich um den Attentäter handelt. Das Handy wurde den Angaben nach im Tatfahrzeug gefunden, das der 21-Jährige im Tiergarten in die Menschen steuerte. Berlins regierender Bürgermeister Wegner ist dafür, sogenannte Gefährder mit KI-gestützten Systemen zu überwachen. Andere Länder seien da schon Vorbild, sagte der CDU-Politiker nach einer Senatssitzung. Sebastian Schöbel, RBB 24, Landespolitik.
2: Er forderte zudem die Berliner Gerichte auf, den Rechtsrahmen von Gesetzen künftig stärker auszunutzen und auch härtere Strafen zu verhängen, gerade beim Umgang mit extremistischen Gefährdern. Die Berliner Justiz hatte ihrerseits Kritik am Umgang mit dem mutmaßlichen Attentäter zurückgewiesen. Berliner Richter hätten die Ermittlungen gegen Abdul B. unterstützt, etwa mit Genehmigungen zur Überwachung seines Telefons.
1: US-Präsident Trump hat in Washington den ukrainischen Staatschef Selenskyj empfangen. Laut Selenskyj ging es um mögliche Lizenzen dafür, dass die Ukraine US-Abfangraketen selbst produziert. Es sei ein gutes Treffen gewesen, sagte er. Danach hatte Trump noch Israels Regierungschef Netanyahu zu Gast. Dabei wurden erneut die Meinungsverschiedenheiten beim Thema Iran deutlich. Trump möchte den Krieg so schnell wie möglich beenden. Netanyahu sieht noch nicht alle Ziele erreicht. In Spanien, Portugal und Frankreich kämpfen Feuerwehrleute weiter gegen viele Waldbrände. In der Nähe von Bordeaux in Südwestfrankreich hatte sich die Situation nach Behördenangaben zuletzt etwas stabilisiert. Nach ARD-Angaben sind die Feuer jetzt aber wieder aufgeflammt und bedrohen zunehmend die Küstenorte. Temperaturen bis 40 Grad Celsius und wechselnde Winde erschweren demnach die Arbeiten der Rettungskräfte. Die FIFA plant, Anteile an Fußball-Weltmeisterschaften und anderen Turnieren an private Investoren zu verkaufen. Der Weltverband hat entsprechende Berichte grundsätzlich bestätigt. ARD-Sportreporter Maxim Steinbeck.
3: Laut Medienberichten plant der Weltverband einen Verkauf von 20-30% der Anteile an ein noch zu gründendes Unternehmen, das die WM kontrollieren soll. Den Berichten zufolge sollen schon vorläufige Vereinbarungen über die Bedingungen eines Deals unterzeichnet worden sein. Dieser könnte einen Wert von umgerechnet mehr als 17 Milliarden Euro haben.
1: Soweit die Nachrichten. Weitere Meldungen aus Berlin und Brandenburg auf rbb24.de.
4: Und hier der Blick aufs Wetter in Berlin. Der Abend bleibt angenehm sommerlich bei einem Mix aus Wolken und kurzen sonnigen Momenten. Dazu liegen die Temperaturen noch rund bei 24 Grad. In der Nacht wird es ruhiger, die Wolken lockern etwas auf und die Werte gehen auf etwa 16 Grad zurück. Morgen früh starten wir mit lockerer Bewölkung in den Tag. Dazu wird es schnell wieder wärmer. Die Temperaturen liegen am Morgen bei rund 20 Grad und steigen im Laufe des Tages bis auf 30 Grad.
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4: In Berlin ist die Lage recht entspannt. Es gibt aber Hinweise für morgen. In Marzahn wird auf der Bitterfelder Straße die Bitterfelder Brücke vollgesperrt. Dort werden Gefahrenstellen beseitigt und in Schöneberg wird die Kurfürstenstraße in Höhe Ansbacher Straße auf eine Spur in Richtung Gleisdreieck verengt. Außerdem werden Baustellenampeln installiert und zwar in Altglienicke auf der Grünauer Straße Höhe Keltensteg sowie in Gesundbrunn auf der Höhe Gartenstraße Höhe Feldstraße. Es gibt außerdem Bauarbeiten bei der S-Bahn. Von heute 22 Uhr bis Betriebsschluss ist der Zugverkehr auf der Stadtbahn zwischen Friedrichstraße und Zoologischem Garten unterbrochen. Es werden Busse eingesetzt. Alle Meldungen zu Straßen und Schienen findet ihr auf rbb888.de und in unserer App. Gute Fahrt!
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4: Mit Josephine Lass. 1983 ist das Jahr, in dem die Popmusik plötzlich alle Regeln über Bord geworfen hat. Rock, Pop, New Wave und Synthie verschmelzen zu einem völlig neuen Sound. Und viele der Songs aus diesem Jahr sind bis heute richtige Klassiker. Wir starten dein Jahr 1983 mit einem Künstler, der diesen musikalischen Aufbruch wie kein anderer geprägt hat. David Bowie und Modern Love.

Ich find's total krass. Alison Moyet war gerade einmal 16 Jahre alt, als sie den Text zu Nobody's Diary geschrieben hat. Veröffentlicht hat sie den Song allerdings erst 6 Jahre später und damit einmal mehr bewiesen, warum ihre Stimme zu den prägendsten der 80er

Die New Romantics sind 1983 einfach überall. Große Frisuren, extravagante Klamotten, buntes Make-up und jede Menge Synthie-Pop zum Tanzen. Eine Band, die diesen Look und Sound perfekt verkörpert, sind Spandau Ballet. Ihr habt gerade Gold auf RBB 88.8 gehört. Und jetzt kommt ein bisschen Jackson 5, aber einmal durch den 80er Hip-Hop-Mixer gedreht. So könnte man New Edition ganz gut beschreiben, finde ich. Die Jungs sind bei ihrer Gründung zwischen 13 und 15 Jahre alt, bringen diesen typischen Motown-Vibe mit und mischen dazu Sprechgesang. Das ist was, das damals in den Charts komplett neu war. Der Song gilt als erster Hip-Hop-Track, der es in die UK-Charts geschafft hat. Das ist er hier. Candy Girl bei Dania 1983 auf RBB 88.8. Viel Spaß damit.

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0: Disco-Soul, der den Sprung in die 80er geschafft hat. Shalamar haben den Sound der späten 70er mitgenommen und ihn perfekt in die neue Zeit transportiert. Die Bandmitglieder lernten sich übrigens bei der legendären TV-Show Soul Train kennen. Eben haben wir gehört, Dead Giveaway auf RBB 88.8, Dania 1983. Und ganz ehrlich, was wäre 83 ohne Nena und ihre 99 Luftballons? Das findet eine unserer Hörerinnen übrigens auch.
1: Hi, hier ist Kathi aus Strausberg. 99 Luftballons mit Nena erinnert mich an die Zeit, als ich jeden Montagabend vorm Fernseher hing und die Schlager-Hitparade von Dieter Thomas Heck verfolgt habe. Zwar war das damals im Osten verboten, diese Sendung überhaupt Westfernsehen zu sehen, aber trotzdem hing doch jeder Teenie aus dem Osten vorm Fernseher und hat sich immer auf diese Sendung gefreut. Von mir viele Grüße an all diejenigen, die damals auch Montag vorm Fernseher hingen und die Hitparade verfolgten.
0: Kathi, vielen Dank für deine Sprachnachricht. Ja, dein Wunsch ist mir Befehl und jetzt gibt's 99 Luftballons für dich auf RBB 88.8.

1983 war ein Jahr der neuen Freiheiten, aber auch der großen Angst. Während Künstler wie Boy George mit dem Culture Club für mehr Sichtbarkeit und Offenheit gesorgt haben, breitete sich eine Krankheit aus, über die kaum jemand etwas wusste damals. AIDS. In West-Berlin gründete Stefan Reis damals die deutsche AIDS-Hilfe, um aufzuklären und Betroffenen beizustehen. Und wenn wir nach dem erschütternden Anschlag auf den CSD am vergangenen Wochenende heute auf diese Zeit zurückblicken, wird deutlich, dass Sichtbarkeit, Respekt und Solidarität keine Selbstverständlichkeit sind. Umso passender ist deshalb unser letzter Song gewesen, Do You Really Want to Hurt Me von Culture Club. Etwas leichter machen wir jetzt weiter bei Dein Jahr. 1983 haben die Talking Heads ihren super beschwingten Song This Must Be The Place rausgebracht. Den hören Sie jetzt auf RBB 88.8.

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1: Um 21 Uhr mit Werner Schoninger. Guten Abend. Die Polizei hat auf dem Handy des CSD-Attentäters ein Bekennervideo gefunden. Das hat die Bundesanwaltschaft dem RBB bestätigt. Axel Walter, RBB 24.
2: Im Video bekenne sich Abdul B. zum IS, aber nicht zur Tat. Laut Bundesanwaltschaft ist eine vermummte Person zu sehen, sehr vermutlich der Tatverdächtige, der einen Treueschwur auf den sogenannten Islamischen Staat leiste. Das Video wurde nach RBB-Informationen am Tag des Anschlags aufgenommen. Das Handy ist später im Tatfahrzeug gefunden worden. Die Ermittler wissen nicht, ob das Video bereits veröffentlicht wurde. In Foren des IS sei es noch nicht aufgetaucht, erklärte der ARD-Terrorismus-Experte Michael Götschenberg.
1: US-Präsident Trump hat in Washington den ukrainischen Staatschef Selenskyj empfangen. Laut Selenskyj ging es um mögliche Lizenzen dafür, dass die Ukraine US-Abfangraketen selbst produziert. Es sei ein gutes Treffen gewesen, sagte er. Danach hatte Trump noch Israels Regierungschef Netanyahu zu Gast. Dabei wurden erneut die Meinungsverschiedenheiten beim Thema Iran deutlich. Trump möchte den Krieg so schnell wie möglich beenden. Netanyahu sieht noch nicht alle Ziele erreicht. Die FIFA plant, Anteile an Fußball-Weltmeisterschaften und anderen Turnieren an private Investoren zu verkaufen. Der Weltverband hat entsprechende Berichte grundsätzlich bestätigt. Aus Genf, Katrin Hundl.
3: Ziel sei es, die Finanzierung für die Fußballentwicklung auf über 10 Milliarden US-Dollar auszuweiten und, so lässt sich FIFA-Chef Infantino zitieren, das kommerzielle Potenzial und die Chancen der FIFA freizusetzen. Scharfe Kritik an den Plänen von Infantino kommt von der UEFA, dem Europäischen Fußballverband. Die Seele und die Führung des Fußballs seien keine Handelsware, erst recht nicht bei völliger Intransparenz darüber, wer finanziell davon profitiert.
1: Die Brandenburger Landwirtschaftsministerin Mittelstädt hat eine gemischte Zwischenbilanz bei der Ernte gezogen. Bei Gerste und Raps sei der Ertrag durchwachsen. Zuletzt hätten hohe Temperaturen, aber auch das Wetter mit viel Regen die Ernte erschwert. Das sagte Mittelstädt in Rangsdorf, wo sie eine Agrargenossenschaft besucht hat. Bei Riester-Bausparverträgen sind jährliche Kontoführungs- oder Verwaltungsgebühren unzulässig. Das hat der Bundesgerichtshof entschieden und damit einer Klage von Verbraucherschützern stattgegeben. Kunden würden durch solche Jahresentgelte unangemessen benachteiligt. Die Banken müssten die Kosten selbst tragen. Laut dem Verbraucherzentrale Bundesverband können Betroffene nun Geld zurückverlangen. Soweit die Nachrichten. Weitere Meldungen aus Berlin und Brandenburg auf rbb24.de.
4: Und hier der Blick aufs Wetter in Berlin. Aktuell liegen die Temperaturen bei 21 Grad. In der Nacht wird es noch ruhiger. Die Wolken lockern etwas auf und die Werte gehen auf etwa 16 Grad zurück. Morgen früh starten wir mit lockerer Bewölkung in den Tag. Dazu wird es schnell wieder wärmer. Die Temperaturen liegen am Morgen bei rund 20 Grad und steigen im Laufe des Tages bis auf 30 Grad.
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4: In Berlin fließt der Verkehr normal. Es gibt aber Bauarbeiten bei der S-Bahn. Von heute 22 Uhr bis Betriebsschluss ist der Zugverkehr auf der Stadtbahn zwischen Friedrichstraße und Zoologischem Garten unterbrochen. Es werden Busse eingesetzt. Alle Meldungen zu Straßen und Schienen findet ihr auf rbb 88.8 und in unserer App. Gute Fahrt!
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4: Mit Josephine Lass. Willkommen zur zweiten Stunde Dein Jahr 1983. Wir starten mit Blue Monday von New Order. Ein Song, der mit der Hilfe von LSD entstanden ist, doch anders klingt als die verträumten Sounds der 60er und 70er. Hier klingt's kühl, präzise und von Synthesizern getrieben. Peace and Love is over. Die 80er sind elektronisch. Das sind sie jetzt gleich. New Order auf RBB 88.8.

1983 gab es in West-Berlin einen Senatsrock-Wettbewerb, organisiert unter der Aufsicht des Berliner Rockbeauftragten. Ja, den gab es wirklich. Ja, und dieser Rockbeauftragte hatte damals schon ein sehr gutes Gespür. Er kürte eine noch ziemlich junge Band zum Gewinner. Die Ärzte nämlich. Auf der anderen Seite der Mauer startete im selben Jahr die Karriere eines Mannes, der musikalisch in eine ganz andere Richtung gegangen ist. Sein größter Hit wurde in der DDR zum Song des Jahres.

einer dieser Songs, die eigentlich als Scherz gemeint waren. Der hier wurde sogar betrunken geschrieben. Ja, ich würde auch gerne mal so talentiert sein, dass ein Scherz von mir in den Charts landet. Aber so sind sie halt. The Cure mit Love Cats hört ihr auf RBB 88.8, dein Jahr 1983. Und jetzt springen wir mitten rein in den 80er Zeitgeist. Bei Trans X klingt wirklich alles nach Maschine, Synthesizer und Zukunft. Ein Song, der in die Zukunft schaut. Hier ist Living on Video bei Dania 1983.

0: Hallo, wir sind Lydia Micky Vorhoff und Tim Koschwitz aus Guten Morgen Berlin.
1: Und bei uns heißt das jetzt Deine Hits, Dein Berlin.
0: Und falls Sie sich fragen...
1: Ja, bitte?
2: Spielt ihr dann auch?
0: Ja.
2: Und...
3: It's a love story.
1: Jupp.
2: Aber auch das?
0: Auf jeden Fall.
2: Und dieses?
3: Lips nach.
1: Ja.
2: Und auch...
0: Ja.
2: Aber auch...
4: One more time.
2: Und...
3: If you wanna be my
1: ja.
3: lover.
2: Das auch?
0: Deine Hits, Dein Berlin.
2: Ist das auch mein Frohnau?
0: Ja.
2: Und auch Pankow, wo mein Neffe...
1: Und Britz.
2: Prima.
0: Und auch

0: Juicy kanntet, dann seid ihr wirklich echte Musikkonnoisseure. Oder über 50. Das hier ist nämlich das Originalsample von Biggies Song. James Mthuma zusammen mit Tabitha Archie und ihrem Song namens Juicy Fruit auf RBB 88.8. Ein anderer Künstler hatte 1983 auch ganz andere Pläne als die beiden davor. Udo Lindenberg möchte unbedingt mal nach drüben und lädt sich mit seinem Song Sonderzug nach Pankow ganz lässig selbst ein. Das geht natürlich nicht ganz so leicht, wie sich das Udo vorstellt. Ende Oktober klappt es dann aber. Nach vielen netten Briefen an Honny spielt der Panikrocker im Palast der Republik 4 Songs. Es wird natürlich politisch, aber nicht gegen die SED-Führung, sondern gegen den Krieg. Hier mal Udo.
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0: Ja, da stimme ich ihm definitiv sofort zu. Aber jetzt geht's erstmal nach Pankow zusammen mit Udo auf RBB 88.8, Danja 1983.

1983 war auch das Jahr, in dem Wham! So richtig durchgestartet sind. Club Tropicana war bereits ihr dritter Top 5-Hit und danach ging's für George und Andy eigentlich nur noch steil nach oben. Und jetzt seid ihr dran. Gibt es ein Jahr, mit dem ihr ganz besondere Songs, Erinnerungen oder Geschichten verbindet? Egal, ob aus den 70ern, 80ern, 90ern oder von heute, schickt mir eure Geschichte gerne als Sprachnachricht per WhatsApp an die 030 30 32 3 mal die 8 100. Vielleicht hören wir eure Erinnerung schon in einer der nächsten Ausgaben von Dein Jahr hier auf RBB 888. Ich freue mich riesig auf eure Geschichten. Wir bleiben noch ein bisschen im Jahr 1983 mit zwei letzten großartigen Künstlern auf der Playlist. Eddie Grant und jetzt mal erstmal Stevie Nicks. Ich wünsche euch noch einen schönen Dienstagabend und schaltet super gerne nächste Woche wieder ein, wenn wir ins Jahr 1991 reisen. Bis dahin, macht's gut.

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1: Manche Berliner Sommerabende wirken, als würden sie kurz stehen bleiben. Das Licht liegt auf den Fassaden, Menschen sitzen auf Treppen oder vor den Häusern. Irgendwo zieht ein Bus vorbei. Von außen sieht es aus, als hätte es niemand eilig. Innen ist das oft anders. Ich bin dann schon beim nächsten Termin, bei einer offenen Nachricht, bei morgen. Der Augenblick ist da, aber ich bin ihm schon halb voraus. Und manchmal merke ich erst später, dass ich gar nicht richtig anwesend war. In der Bibel heißt es, dies ist der Tag, den der Herr gemacht hat. Freuen wir uns und seien wir fröhlich an ihm. Das bedeutet für mich nicht, dass alles gut sein muss. Eher, dass dieser Moment nicht wertlos ist, nur weil er unscheinbar ist. Vielleicht lädt dieser Abend dazu ein, in Gedanken nicht immer weiter zu springen, einmal hier zu bleiben. Möge dieser Abend Ihnen Ruhe schenken, im Jetzt anzukommen und darin etwas zu finden, das trägt.
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2: Um 22 Uhr mit Christina Torge. Guten Abend. Die Polizei hat auf dem Handy des CSD-Attentäters ein Bekennervideo gefunden. Das hat die Bundesanwaltschaft im RBB bestätigt. Axel Walter, RBB 24.
3: Im Video bekenne sich Abdul B. zum IS, aber nicht zur Tat. Laut Bundesanwaltschaft ist eine vermummte Person zu sehen, sehr vermutlich der Tatverdächtige, der einen Treueschwur auf den sogenannten Islamischen Staat leiste. Das Video wurde nach RBB-Informationen am Tag des Anschlags aufgenommen. Das Handy ist später im Tatfahrzeug gefunden worden. Die Ermittler wissen nicht, ob das Video bereits veröffentlicht wurde. In Foren des IS sei es noch nicht aufgetaucht, erklärte der ARD-Terrorismus Experte Michael Götschenberg.
2: Berlins regierender Bürgermeister Wegner ist dafür, sogenannte Gefährder mit KI-gestützten Systemen zu überwachen. Andere Länder seien da schon Vorbild, sagte der CDU-Politiker nach einer Senatssitzung. Wegner forderte außerdem die Gerichte auf, den Rechtsrahmen stärker auszunutzen. Im Fall des CSD-Attentäters gibt es in diesem Zusammenhang Kritik an der Berliner Justiz. Brandenburgs Landwirtschaftsministerin Mittelstädt hat eine gemischte Zwischenbilanz bei der Ernte gezogen. Bei Gerste und Raps sei der Ertrag durchwachsen. Zuletzt hätten die hohen Temperaturen, aber auch das Wetter mit viel Regen die Ernte erschwert. Auch Landwirte selbst rechnen mit Einbußen, vor allem beim Weizen. Stefanie Brockhausen, RBB 24.
4: Der Weizen habe besonders stark unter der Hitzephase im Juni gelitten, so die Geschäftsführerin der Agrargenossenschaft Großmachnow, Lilian Gußmann-Pfeiffer. Ob die Körner noch Lebensmittelqualität erreicht haben oder ob sie nur als Futtermittel verwendet werden können, wird sich in den nächsten Tagen zeigen, so die Landwirtin weiter.
2: US-Präsident Trump hat in Washington den ukrainischen Staatschef Selenskyj empfangen. Laut Selenskyj ging es um mögliche Lizenzen dafür, dass die Ukraine US-Abfangraketen selbst produziert. Es sei ein gutes Treffen gewesen, sagte er. Danach hatte Trump noch Israels Regierungschef Netanyahu zu Gast. Die FIFA plant, Anteile an Fußball-Weltmeisterschaften und anderen Turnieren an private Investoren zu verkaufen. Der Weltverband hat entsprechende Medienberichte grundsätzlich bestätigt. Es soll um 20-30% der kommerziellen Rechte gehen, im Wert von über 4 Milliarden US-Dollar allein noch in diesem Jahr. Soweit die Nachrichten. Mehr Informationen aus Berlin und Brandenburg finden Sie jederzeit auf rbb24.de. Das Wetter. Heute Nacht ist es leicht bewölkt oder klar. Zum Morgen hin wird es vom Westen her wolkiger, bei Tiefstwerten zwischen 16 und 10 Grad. Aktuell sind es 18 Grad in Berlin-Spandau und 22 in Tempelhof, 22 auch in Lenzen und 17 Grad in Klettwitz. Morgen haben wir bis zum Mittag Sonne und mit lockeren Wolken am Nachmittag und Abend dann wolkenlos und sehr warm bis heiß bis zu 32 Grad.
4: 20 Grad.
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5: A10, nördlicher Berliner Ring Richtung Dreieck Barnim. Zwischen den Dreiecken Pankow und Barnim ist wegen Straßenschäden bis Freitag die rechte Spur gesperrt. A113 Richtung Berlin. Zwischen Flughafen und Schönefeld-Nord-Supperung der linken Spur. Auf der A113 sind in beiden Richttunen die Ein- und Ausfahrten Spätstraße bis Mittwoch Vormittag gesperrt.
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6: Mit Michael Reufsteck, hallo. Gleich mit neuer Musik von Martin Garrix und U2. Und es ist derselbe Song. Außerdem Holly Humberstone, Raymond. Und zuerst For Raymond, Ray. Und Where is my husband?
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Humberstone und To Love Somebody. Hier ist Pop, die Abendshow, gemeinsam in HR3, Bremen 4, MDR Jump, SR1, WDR 2, NDR 2, RBB 888 und von SWR 3. Hier ist eine Musik-Kombo, die viele wahrscheinlich nicht auf dem Schirm hatten. DJ Martin Garrix und U2. Die sind sehr gut miteinander befreundet. Die Freundschaft ist entstanden, weil es schon mal eine Zusammenarbeit gab. We are the people we've been waiting for. Damals nur zwischen U2-Sänger Bono und Gitarrist The Edge mit Martin Garrix. Es war die offizielle Hymne der Fußball-Europameisterschaft 2020. We are the people. Aber nach der EM blieb der Kontakt bestehen. Bono und Martin Garrix schicken sich seitdem regelmäßig Ideen, Sprachnachrichten und Demos hin und her und rufen sich gegenseitig an. Und jetzt haben sie den Rest der Band nachkommen lassen und daraus ist der neue Song Fireflies entstanden. Den hat Martin Garrix am 17. Juli auf der Mainstage vom Tomorrowland Festival gespielt, inklusive Überraschungsauftritt von The Edge, der seinen Gitarrenpart live gespielt hat. Und hier kommt der Song im Radio. Martin Garrix und U2. Fireflies.

0: Fireflies ist neu von Martin Garrix und U2.
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0: Sapphire von Ed Sheeran. Hier ist Pop die Abendshow. Wir schalten nun um in den durchschnittlichsten Ferienclub der Welt. Zur heutigen Durchsage von Entertainment-Direktor Knut.
1: Hallo Cluburlauber, hier spricht wieder euer Knutti. Und auch heute haben wir ein High-Value-Entertainment für euch. Die Anne erwartet euch zu einer zweistündigen PowerPoint-Präsentation zum Thema Suchtprävention bei Zitteraalen. Wie gewohnt in der Kammer links hinter der Rezeption. Im Buffet-Restaurant feiern wir heute großes Jubiläum und begrüßen unseren 7000. Gast mit einer Fischvergiftung. Und im Kids Club bei euren Gastgebern Biggie und Klausi halten die kleinen Racker heute an beiden Enden die Wäscheleine hoch, während daran die Bettwäsche aus den Zimmern trocknet. Wir wünschen euch einen tollen Urlaubsabend. Euer Knutti.

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4: Heute Nacht präsentiert sich der Himmel zu Beginn meist klar. Bis zum Morgen ziehen ein paar lockere Wolken auf. Verbreitet bleibt es trocken bei 16 bis 13 Grad. Dazu weht schwacher Wind aus unterschiedlichen, im Verlauf eher südlichen Richtungen mit Spitzen der Stärke 3 bis 4. Morgen teilen sich bis zum Mittag und frühen Nachmittag Sonnenschein und lockere Wolken den Himmel. Später setzt sich dann strahlend sonniges Wetter durch. Es wird heiß mit 31 Grad. Der schwache Süd- bis Südostwind bringt Böen der Stärke 4 bis 5.
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5: Vorsicht bitte auf der A113 Autobahnzubringer Dresden-Neukölln Richtung Schönefeld. Zwischen Schönefeld Süd und Dreieckflughafen Berlin-Brandenburg ist ein Fahrradfahrer unterwegs. A10 nördlicher Berliner Ring Richtung Dreieck Barnim. Zwischen den Dreiecken Pankow und Barnim ist wegen Straßenschäden bis Freitag die rechte Spur gesperrt. Auf der A113 sind in beiden Richtungen die Ein- und Ausfahrten Spätstraße bis Mittwochvormittag gesperrt. Der Tiergartentunnel ist bis kurz vor 6 Uhr in beiden Richtungen gesperrt.
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Rewind von Kamrad. Hier ist Pop, die Abendshow, und das ist der Punkt an der Sendung, an dem ihr entscheidet, von wem wir den nächsten Hit hören werden. Ein Hit, drei Stars. Ein bekannter Song, aber in welcher Version kommt er gleich im Radio? Narcotic. Ende der 90er wurde das ein großer Hit mit der bekannten Orgelmelodie als eingängigem Refrain. Und das ist auch die Version, die wir euch als erstes anbieten. Narcotic, das Original von Liquido.

0: die Dance-Version, die auch ein Hit war, von You Not Us. 2019 war das ein Hit. Auswahl also zwischen zwei Hits oder die Außenseiterin. Wenn ihr es lieber gechillt haben möchtet, dann wäre Dallen eure Wahl. Start Nummer 3. Das ist die Auswahl. Was darf sein? Ihr entscheidet live unter 07221 2011. Wir spielen die Version, die zuerst 3 Stimmen hat. Hallo, Stimme Nummer 1. Wer ist denn am Telefon, bitte?
1: Hallo, Jason. Und ich würde die 1 nehmen.
0: Danke, Jason. Habt einen schönen Abend. Tschüss. Michael Räufschleck. Hallo, wer da?
2: Moin, moin. Hier ist der Olli. In Gedenken an den Klaus nehme ich auch die 1.
0: Einmal die 1. Vielen Dank, Olli. Habt einen schönen Abend. Auch du, Michael. Hier, wer da?
3: Jörg aus Walheim. Hi.
0: Jörg? Für wen stimmst du?
3: Ich wäre auch für die 1.
0: Schnelle Entscheidung. Und hier ist der Hit. Danke. Tschüss.
3: Danke. Ciao.

Zumindest aus dem Verkehrszentrum, Vorsicht auf der A6er Brücken Richtung Kaiserslautern. An der Talbrücke Bischmisheim steht ein defekter PKW. Und Vorsicht auf der A73 Bamberg Richtung Suhl zwischen Coburg und Eisfeld Süd steht ein defekter PKW und sind Menschen auf der Fahrbahn. Neues von Michael Schulte jetzt.

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1: Um 23 Uhr mit Christina Torge. Guten Abend. Zum CSD-Attentäter sind heute neue Einzelheiten bekannt geworden. Laut der Bundesanwaltschaft hat der Mann am Tag seiner Tat ein Video gedreht, in dem er sich zur radikal-islamischen Terrormiliz IS bekannt. Das Video wird auf seinem Mobiltelefon entdeckt, das im Tatfahrzeug lag. Dazu wurde am Abend bekannt, dass zwei Cousins von Abdul B. ebenfalls IS-Anhänger gewesen sein sollen. Nach dem Tod zweier Menschen in Ortrand im Landkreis Oberspreewald-Lausitz hat die Staatsanwaltschaft dem RBB neue Erkenntnisse mitgeteilt. Am frühen Samstagmorgen waren eine Frau und ein Mann tot aufgefunden worden. Ein 80-Jähriger kam schwer verletzt ins Krankenhaus. Axel Walter.
2: Laut Staatsanwaltschaft Cottbus ist der 80-Jährige der Tatverdächtige. Gegen ihn wird wegen Totschlags ermittelt. Außerdem sollen die Opfer durch eine Schusswaffe zu Tode gekommen sein. In welcher Beziehung die drei Personen zueinander standen, wird weiter ermittelt. Jetzt werden Zeugen vernommen, auch um das Motiv zu klären. Dazu kann die Staatsanwaltschaft bisher noch keine Angaben machen.
1: Deutschland hat wieder 31 afghanische Staatsbürger in ihr Herkunftsland abgeschoben. Eine Chartermaschine brachte sie vergangene Nacht vom Flughafen Leipzig-Halle zurück. Laut Bundesinnenminister Dobrindt waren fast alle wegen schwerster Gewaltverbrechen verurteilt. In Spanien, Portugal und Frankreich kämpfen Feuerwehrleute weiter gegen viele Waldbrände. In der Nähe von Bordeaux hatte sich die Situation nach Behördenangaben zuletzt etwas stabilisiert. Caroline Diller.
3: Es ist das Szenario, das die Einsatzkräfte befürchtet hatten. Nachdem die beiden vergangenen Nächte verhältnismäßig ruhig waren, gewinnt der verheerende Waldbrand bei Bordeaux wieder an Intensität. Nach Beschreibungen des ARD-Teams vor Ort hat der Wind das Feuer und den Rauch zwar von Bordeaux wegbewegt, dafür bedrohen die Flammen aber erneut Ortschaften nahe der Küste. Temperaturen an die 40 Grad und wechselnde Winde erschweren den Einsatzkräften die Arbeit.
1: Die FIFA plant, Anteile an Fußball-Weltmeisterschaften und anderen Turnieren an private Investoren zu verkaufen. Der Weltverband hat entsprechende Medienberichte grundsätzlich bestätigt. Es soll um 20-30% der kommerziellen Rechte gehen, im Wert von über 4 Milliarden US-Dollar allein noch in diesem Jahr. Soweit die Nachrichten. 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Das Wetter. Heute Nacht ist es leicht bewölkt oder klar. Zum Morgen hin wird es vom Westen her wolkiger, bei Tiefstwerten zwischen 16 und 10 Grad. Aktuell sind es 19 Grad in Berlin-Buch und 21 in Steglitz, 18 Grad in Pritzwalk und 20 in Guben. Morgen haben wir bis zum Mittag Sonne mit lockeren Wolken, am Nachmittag und Abend dann wolkenlos und sehr warm bis heiß bei 29 bis 32 Grad.
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4: A113 Richtung Berlin. Zwischen Flughafen und Schönefeld-Nord-Supperum der linken Spur. Auf der A113 sind in beiden Richttunneln die Ein- und Ausfahrten Spätstraße bis Mittwochvormittag gesperrt. Der Tiergartentunnel ist bis kurz vor 6 Uhr in beiden Richtungen gesperrt.
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5: Mit Michael Räufschläg, hallo, gleich zählen wir mal nach, ob wir, wenn wir unser Geld zusammenlegen, die WM kaufen können. Vorher spielen wir noch Topic und Sorry Puppy.
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0: Never Gonna Not Dance Again von Pink. Hier ist Pop, die Abendshow. Wie jeden Abend um diese Zeit zählen wir gerade wieder unser Geld. Diesmal nicht, um zu gucken, was drauf abgebildet ist, sondern um zu gucken, ob wir uns die WM kaufen können. Jesse Ensminger aus dem Team und ich, wir können zusammenlegen. Denn die FIFA hat ja gesagt, sie möchte Teile der WM kommerzialisieren. Und das ist ja das, was wir wünschen, dass die WM endlich, die Fußball-WM endlich kommerzieller wird. Und deswegen ausgelagert wird an private Investoren. Also Teile der WM sind käuflich. Das sind jetzt nicht die ersten Berichte, dass die WM käuflich ist. Aber jetzt wollen sie es an private Investoren ganz offiziell verscheuern.
1: Juhu!
0: Lass uns gleich mal zusammenlegen. Ich hab 4 Fünfer, 20 Euro.
1: Ich hab, Schlüssel? Ah ja. Ein 20 und 10er und ein paar noch so 1 Cent, ja. 2 Cent.
0: Ich hab hier auch noch 4,25 Euro Kleingeld und ein Einkaufschip.
1: Super.
0: Mal gucken, ob wir davon, vielleicht können wir davon schon maßgebliche Anteile kaufen, dass wir Mitspracherecht hätten. Was würden wir machen, wenn das Teile der WM gehört? Ich glaube, ich würde sie wieder kürzen.
1: Ja? Bitte.
0: War ein bisschen zu lang. Warum geht's nicht auch in 5 Tagen wie die Finals in Hannover vergangene Woche? Sind die Wettbewerbe vielleicht ein bisschen dichter gedrängt, aber dafür kann man ja mehr Trinkpausen machen.
1: Genau. 5 Tage müssen es jetzt nicht sein, aber ein bisschen kürzer schon. Ich bin für weniger Länder. Weil dann mehr Chancen für Deutschland. So meine ich das.
0: Dann kommt die Schmach erst im
1: Viertelfinale. Fliegen wir nicht so schnell raus.
0: Wie 94 in den USA, als das Viertelfinale die erste K.O.-Runde war.
1: Ja.
0: Bevor ein Achtelfinale und jetzt ein Sechzehntelfinale eingeführt wird.
1: Oh, schade, dass wir das jetzt wieder hochholen. Mir tut alles weh.
0: Eigentlich ein sehr guter Gedanke. Ja, wir hatten so schön mit der WM abgeschlossen. Und dann kommt die FIFA und will sie verkaufen. Aber wir müssen da zugreifen, weil vielleicht ist das unsere einzige Chance.
1: Absolut, vielleicht können wir ja auch hier alle zusammenlegen. Vielleicht klappt's dann.
0: Was würden wir noch ändern?
1: Ich würde ändern, ich bin kein Fan der Halftime-Show gewesen.
0: Ach.
1: Aber ich habe einen Kompromiss,
0: ja.
1: Weil es ist ja schon schön, Acts zu sehen und das Ganze zu erleben. Ich wäre für eine, also man kann das als Eröffnungsfeier von mir aus machen, aber nicht als Halftime-Show. Das verfälscht den Sport, da bin ich...
0: Ja, oder Schlussfeier nach dem Elfmeterschießen im Finale.
1: Oh Gott, dann mit traurigen Liedern.
0: Muss Shakira halt sehr lange wach bleiben.
1: Da bekommt Dai Dai dann wirklich eine andere Bedeutung.
0: Oh. Also, lass mich nochmal gucken, wie viel Geld wir brauchen.
1: Wie viel ist es denn jetzt? Weiß man nicht.
0: Also, FIFA plant damit mindestens 4 Milliarden zu erlösen. Ich befürchte, das ist die Summe, die wir aufbringen müssten. Ja. 24 Euro. Zähl nochmal nach.
1: Ich zähl nochmal nach.

0: Vielleicht sind unsere Ideen, was wir mit der WM machen würden, doch nicht die allerbesten und nicht mehrheitsfähig. Denn ich hatte einen Ansturm von Menschen erwartet, die sagen, Jesse, Michael, ich leg auch noch was drauf. Wir legen alle zusammen, dann kaufen wir die WM gemeinsam.
1: Ja.
0: Ja, der Gesamtstand unserer Finanzen hat sich erhöht, während wir Bruno Mars mit On My Soul gespielt haben. Wir sind jetzt bei 99 Cent mehr. Danke, Frank.
2: Vielen Dank.
1: Ja,
0: ich fürchte, es reicht noch nicht.
1: Besser als gar nichts.
0: Ja, es ist ein Anfang. Vielleicht für ein WM-chen. Für die 5 Tage könnte es reichen.
1: WM-chen.

0: Jordan Sparks, No Air, gleich Noah Kahn, Michael Patrick Kelly, Christina Perry, Benson Boone und wir verabschieden uns von Prinz Pi.
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6: Heute Nacht präsentiert sich der Himmel zu Beginn meist klar. Bis zum Morgen ziehen von Westen her ein paar lockere Wolken auf. Verbreitet bleibt es trocken bei 16 bis 13 Grad. Morgen teilen sich bis zum Mittag und frühen Nachmittag Sonnenschein und lockere Wolken den Himmel. Später setzt sich dann strahlend sonniges Wetter durch. Es wird heiß mit 31 Grad. Der schwache Süd- bis Südostwind bringt Böen der Stärke 4 bis 5.
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7: A10, nördlicher Berliner Ring Richtung Dreieck Barnim. Zwischen den Dreiecken Pankow und Barnim ist wegen Straßenschäden bis Freitag die rechte Spur gesperrt. A113 Richtung Berlin. Zwischen Flughafen und Schönefeld-Nord-Supperum der linken Spur. Der Tiergartentunnel ist bis kurz vor 6 Uhr in beiden Richtungen gesperrt.
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hat sich einiges angesammelt bei Noah Kahn. Seinen Durchbruch hatte er vor gerade erst 3 Jahren mit Stick Season. Seitdem hat er einiges verkauft. Auszeichnungen sind zusammengekommen für mehr als 60 Millionen verkaufte Tonträger, darüber mehr als 5 Millionen. Sein erstes Album mehr als 1 Million Mal, bisher dieses zweite, das auch in Deutschland Nummer 1 war und sich jetzt seit einem Vierteljahr in den Charts hält. Im Herbst kommt er für 2 Konzerte nach Deutschland, im November in Köln, im Dezember in München. Keine große Überraschung, reguläre Karten für diese Konzerte gibt es jetzt auch schon nicht mehr. Noah Kahn, The Great Divide, eben gehört. Hier ist Pop, jetzt mit Michael Patrick Kelly.

0: Patrick Kelly, Beautiful Madness. Wenn man mal gucken will, wie Bildung in anderen Ländern gemacht wird, dann könnte man in diese anderen Länder mal reisen. Blöderweise, wenn wir Deutschen Zeit haben, in andere Länder zu reisen, haben die Bildungseinrichtungen dort meistens Ferien. Okay, dann hören wir einfach jemandem zu, der mal in einer Bildungseinrichtung gearbeitet hat. Ex-Lehrer und heutiger Comedian, Herr Schröder.
1: Was mich wirklich gerade umtreibt, ist das Land Schweden. Der Vorreiter in Sachen, Jürgen, Digitalisierung. Ja? Quasi das Land, wo wir alle gesagt haben, wow, die machen es richtig. Das Land Schweden schafft für 160 Millionen Euro, auch in diesem Schuljahr wieder, neue Schulbücher an. Schulbücher. Dreidimensional, aromatisch und ehrliche Schulbücher. Versteht ihr? Ja? Es gab eine Studie, die sogenannte Karolinska-Studie. Ist 0,0 ausgedacht, könnt direkt so nachforschen. Die haben herausgefunden, klar, dass quasi das Lernen mit digitalen Endgeräten die Aufmerksamkeit der Schülerinnen und Schüler eher beeinträchtigt, als dass sie fördert. Verstehe ich auch komplett. Ne? Der hat ja unglaublich viel geschrieben, der Reklam. Ja? Der hat ja, das... Also Regalmeter, was der rausgehauen hat, so kommst du gar nicht hinterher. Ne? Das ist Wahnsinn, was der produziert hat. Da kann jeder TikToker einpacken dagegen. Ne? Das kriegen die im Netz mit einem Klick, holen die sich das. Verstehe ich. Aus Effi Briest wird effizient. Zack. Egal. Ja, ist quasi in Kurzform. Ne? Die Entdeckung der Langsamkeit in 2 Minuten. Ratzfatz. Ich verstehe es. Kennt ihr noch der 100-Jährige, der aus dem Fenster stieg und verschwand? Ja, vom Titel her schon viel zu lang. Neuauflage, Opa weg. Ja, zack.
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0: Benson Boone, sorry I'm here for someone else. Und jetzt geht's um jemanden, der in den 2010er Jahren deutschsprachige Musik und Hip-Hop mitgeprägt hat, drei Nummer 1 Hits hatte. Prinz P. Sorry, drei Nummer 1 Alben. Drei Nummer 1 Alben, vier weitere in den Top 10. Der kommerzielle Erfolg kam, als er aufgehört hat, sich Prinz Porno zu nennen und auf Prinz P verkürzt hat. Entsprechend hart hat seine Fans jetzt die Nachricht getroffen, dass Prinz P seine Karriere beendet, weil früher alles besser war.
1: 20 Jahre lang war ich als Musiker Prinz P und jetzt arbeite ich hier in einer Werkstatt und mache andere Dinge. Und dieses Jahr gehe ich nochmal auf meine letzte Tour. Ich würde total gerne noch 10 weitere Touren machen und 10 weitere Alben, aber das läuft leider nicht, weil sich die Welt und speziell die Musikwelt extrem gewandelt hat. Ich komme aus der Generation, da hat man noch sein Geld verdient, indem man Alben verkauft hat, auf CD. Das ist mittlerweile weggefallen. Jetzt ist es so, dass man in diesem Streaming-Kosmos, da passt meine Musik einfach nicht. Vielleicht passt die nicht zum Zeitgeist. Was weiß ich, aber als integrer Künstler kann ich meine Musik natürlich nicht an den Zeitgeist anpassen, sondern die ist so, wie die ist. Und ihr habt die all die Jahre gefühlt, habt die vielleicht sogar verinnerlicht. Viele Leute haben Sachen von mir sogar auf ihrem Körper verewigt und das macht mich wahnsinnig zufrieden und dankbar.
0: Prinz P kündigt das Ende seiner Karriere an, aber vorher gibt es noch eine große Abschiedstour ab Oktober. Das hier war sein größter Single-Hit. Prinz P zusammen mit Philipp Dittberner. 1,40 Meter.
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Religion. In Pop der Abendshow mit Michael Reifsteck. Das war's von mir. Danke fürs Zuhören. Gute Nacht gleich mit Ben Streubel in der Popnacht. Und leider gab's auch heute Abend wieder ein paar Themen, zu denen wir nicht mehr gekommen sind. Wir hatten noch vor, Tipps unserer Artikulationstrainerin zu einer sicher nicht provozierenden Aussprache des Wortes Astloch. In welchen Abständen sollte man bei einer Sonnenblume das Öl wechseln? Und von führenden Vervielfältigern empfohlene Rezeptideen für leckere Blaupausenbrote. Naja, vielleicht am nächsten Mal. Gute Nacht!

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1: Um 0 Uhr Mitternacht mit Olaf Knapp. US-Präsident Trump hat heute den ukrainischen Präsidenten Zelensky und anschließend Israels Ministerpräsidenten Netanyahu in Washington empfangen. Nach Angaben des Weißen Hauses verliefen beide Treffen positiv und produktiv. Aus der Nachrichtenredaktion Konstanze Semidey.
2: Laut Netanyahu war es eines der besten Gespräche, die er je mit Trump geführt habe. Beide hätten das Ziel, dass der Iran keine Atomwaffen baut. Während des Iran-Krieges soll es immer wieder Meinungsverschiedenheiten gegeben haben. Offenbar wollte Israel den Krieg fortsetzen, während Trump auf eine diplomatische Lösung drängte. Vorher hatte Trump den ukrainischen Präsidenten Zelensky empfangen. Zelensky teilte im Anschluss des Gesprächs mit, es sei darum gegangen, wie die ukrainische Flugabwehr gegen russische Raketenangriffe gestärkt werden könnte.
1: Nach dem Anschlag am Rande des CSDs in Berlin haben die Ermittler ein Bekennervideo auf einem Mobiltelefon entdeckt. Laut Bundesanwaltschaft wurde das Handy im Tatfahrzeug gefunden. Nach Informationen des RBB zeigt das Video einen vermummten Mann, der sich als Kämpfer des IS zu erkennen gibt und einen Treueschwur leistet. Die Ermittler gehen davon aus, dass es sich um den Tatverdächtigen handelt. Aus dem Harz starten zwei Löschflugzeuge nach Frankreich, um dort gegen die Waldbrände eingesetzt zu werden. Das im Landkreis Harz stationierte Flugzeug und eine baugleiche Maschine aus Polen sollen von Ballenstedt in Sachsen-Anhalt aus in die Region Bordeaux fliegen. Nach Angaben der örtlichen Feuerwehr sollen beide Flugzeuge morgen früh starten. FIFA-Chef Infantino will noch mehr Geld aus der Fußball-WM herausholen. Dafür will er Anteile am Turnier an private Investoren veräußern. Aus der Sportredaktion Tom Gerntke.
3: Gegründet werden soll eine Tochtergesellschaft, die unter der alleinigen Kontrolle der FIFA stehen wird. Laut Medienberichten plant der Weltverband davon, einen Anteil von 20-30% zu verkaufen. Vorläufige Vereinbarungen über die Bedingungen des Deals sollen bereits unterzeichnet worden sein. Die FIFA will, so heißt es in einer offiziellen Mitteilung, mit dem Deal mehr als 4 Milliarden Dollar einnehmen. Kritik daran gibt es von der UEFA, dem Europäischen Fußballverband. Mit den Plänen der FIFA sei eine Grenze überschritten, denn, Zitat, keiner von uns besitzt den Fußball.
1: Das Wetter in Deutschland. In der Nacht ist es überall trocken, bei Tiefstwerten von 19 bis minimal 12 Grad. Am Tage viel Sonnenschein, an den Alpen später Gewitter. Höchstwerte 24 Grad auf den Nordseeinseln, auf den nordfriesischen Inseln bis 38 Grad am Oberrhein. Am Donnerstag oft sonnig, von Südwesten her dann teils kräftige Gewitter bei 25 bis vereinzelt maximal 40 Grad. Es ist 0:03.
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4: A10 nördlicher Berliner Ring Richtung Dreieck Barnim. Zwischen den Dreiecken Pankow und Barnim ist wegen Straßenschäden bis Freitag die rechte Spur gesperrt. A113 Richtung Berlin. Zwischen Flughafen und Schönefeld-Nord-Supperum der linken Spur. Auf der A113 sind in beiden Richtungen die Ein- und Ausfahrten Spätstraße bis Mittwochvormittag gesperrt. Der Tiergartentunnel ist bis kurz vor 6 Uhr in beiden Richtungen gesperrt.
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5: mit Ben Straubel, und da sind wir die nächsten 5 Stunden wieder zusammen. Ich habe den Stuhl runtergestellt, damit niemand mehr dran sägen kann. Schuhe ausgezogen. Ich bin auf jeden Fall guter Dinge.
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erst noch ein paar Stimmübungen machen, ne? Damit ich so reinkomme in diesen 29.07. ja auch schon Hooligan. So, hoch, runter, dann funktioniert das einigermaßen. Die nächsten Stunden sind ja uns. Und heute, dieser 29.07. hat natürlich auch wieder einen Gedenktag. Der wurde den Chicken Wings verpasst. Internationaler Chicken Wings Tag. Manchmal glaubt man es ja gar nicht, dass es das gibt, wenn das jemand aufschreibt, aber wenn man dann danach googelt, findet man doch tatsächlich Hinweise darauf, aber das begeht man tatsächlich. Für mich als angehender Vegetarier ist das natürlich ein schwieriger Tag, aber natürlich lecker schmeckt es schon, ja, wenn man noch nicht so weit ist. Beim Super Bowl, ihr wisst ja, dieses Football-Finale, American Football-Finale, da essen die Amerikaner schätzungsweise über 1 Milliarde Chicken Wings, hauen die sich rein, 1 Milliarde. Und man sieht eigentlich auch an der Art, wie jemand Chicken Wings verspeist. Das ist wiederum dann der Vorteil, was man von diesen Menschen zu erwarten hat. Also welcher Charakter ist das? Also isst er die Chicken Wings mit den Fingern, also barbarisch sozusagen, reißt das Fleisch runter vom Knochen. Man sieht dann auch diese veränderten Gesichtszüge, wie die Augen irgendwie größer werden, also wie bei einem Wolf oder sowas, was ich ja nicht verurteile bei Wölfen, aber eben bei Human Beings. Oder isst er eben die Chicken Wings mit Messer und Gabel, wie sich das gehört, wie wir das im Westerwald gelernt haben vom Vater. So, also das ist so für mich, wenn ich jemanden sehe, der also reißt an diesem Fleisch, an diesen Knochen und das dann irgendwo so hinwirft, dass da den Menschen traue ich alles zu. Auch, dass die im Auto sitzen irgendwann mal nach dem Tanken sich eine Fischdose, Hering in Tomatensoße aufziehen und das dann auch mit den Fingern essen und sich den Rest dann irgendwie am Lenkrad abschmieren, da halte ich, also den traue ich alles zu, würde ich nie in ein Auto steigen, deswegen achtet darauf, den Charakter eines Menschen erkennt ihr daran, wie er Chicken Wings performt. Ne, das ist moralischer Verfall mit den Fingern. Jetzt haben wir erstmal Coldplay und ihr könnt ja trotzdem ans Essen denken.

Es ist jetzt 0:19 Uhr. Vorsicht auf der A661 bei Homburg Richtung Egelsbach zwischen Dreieich und Langen. Da ist ein Unfall passiert. Die Unfallstelle wurde noch nicht abgesichert. Und deswegen fahrt ihr da auch ein bisschen vorsichtiger, was Kultisches. Nach den Ärzten und Westerland zum Abkühlen mal kurz rein ins Wasser. Und dann spielen wir zwei Hits in einer Sekunde.

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2: Das ist doch lösbar. Zwei Songs, die heute Geburtstag feiern, die rauschen an euch vorbei. Ihr habt sie gehört. Alle habt ihr sie schon mal gehört, diese beiden Hits hier.
3: 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No fighting.
2: 0722 1211, wenn ihr da zwei Hits rausgehört habt oder irgendwas zusammenbauen könnt im Kopf und da kommt ein Name bei rum, dann würde es mich freuen. 0722 1211 für ein Popnacht-Package. Na, und was ist das hier? Das ist ein neuer Hit. Von ADMT, Adam Taylor, Burn Brighter in der Popnacht.

Es ist 0.28 Uhr, eine Gefahrenstelle von der A8 Karlsruhe Richtung Stuttgart. Da steht ein defektes Fahrzeug zwischen Pforzheim Ost und Pforzheim Süd. Die Popnacht mit Harry Styles, da machst du nichts falsch.

0: 0:31 Uhr.
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2: Heute teilen sich bis zum Mittag und frühen Nachmittag Sonnenschein und lockere Wolken den Himmel. Später setzt sich dann strahlend sonniges Wetter durch. Es wird heiß mit 31 Grad. Der schwache Süd- bis Südostwind bringt Böen der Stärke 4 bis 5. Am Donnerstag scheint bis in den Mittag die Sonne. Zum Abend ziehen mehr Wolken auf. Der trockene Eindruck überwiegt aber noch. Die Wärmebelastung ist sehr hoch mit 37 Grad. Am Freitag geht es wechselnd bewölkt weiter mit örtlichen Hitzegewittern. Die Temperaturen steigen auf 27 bis 33 Grad.
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3: Vorsicht bitte auf der A10 östlicher Berliner Ring. Zwischen Erkner und Freienbrink sind Personen auf der Fahrbahn. Vorsicht bitte auf der A10 Richtung Dreieck Spreeau. Zwischen Rüdersdorf und der Mühlenfließbrücke liegt ein Tier auf der Fahrbahn. A10 nördlicher Berliner Ring Richtung Dreieck Barnim. Zwischen den Dreiecken Pankow und Barnim ist wegen Straßenschäden bis Freitag die rechte Spur gesperrt. Der Tiergartentunnel ist bis kurz vor 6 Uhr in beiden Richtungen gesperrt.
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0: Und die am meisten unterschätzte Höchsttemperatur heute in Elz, im Hessische. 33 Grad werden es da. Hier ist die Popnacht. Ich bin Ben Streubel.

0: Pierre und Sia in der Popnacht.
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0: Die zwei Nummer 1 Hits des heutigen 29.07. sind diese hier. Welche sind's? Ich hoffe, ihr habt sie erkannt. Und wenn nicht, dann lösen wir das gleich auf mit jemandem, der sie erkannt hat.
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0: Hallo Nicole.
4: Hallo.
0: Nicole, du lebst in Karlsruhe und hast gehört und sofort erkannt, welche beiden Songs sind denn das?
4: Genau, das ist Shakira mit Hips Don't Lie und Frankie Goes to Hollywood mit Two Tribes.
0: So soll's sein. Und du bist sehr musikalisch, du singst ja auch selbst. Welche Songs?
4: Ich singe gerne von Harry Styles, zum Beispiel As It Was oder American Girls, finde ich auch ganz klasse im Moment.
0: Cool.
4: Oder
0: okay.
4: Oder was ich ganz gerne mag, ist Andreas Burani auf anderen Wegen.
0: Mhm.
4: Das ist ein bisschen älter schon.
0: Ja.
4: Das singe ich ganz gerne. Und Olivia Rodrigo mag ich auch gerne.
0: Auch
4: Drop
0: schön.
4: Dead singe ich. Und
0: Drop Dead, ja, das ist auch cool. Ich meine, das ist ein aktueller Hit. Da bist du ganz aktuell dabei. Und wo singst du das? Hast du Auftritte irgendwo oder machst du zu Hause Badewanne, der Klassiker? Oder auf
4: ich mache zu Hause beim Abwaschen, beim Aufräumen und überhaupt.
0: Gab da schon eine Reaktion?
4: Aber ich habe früher mal in einem Chor.
0: Ja, im Chor. Ach, du hast mal im Chor gesungen, sagst du.
4: Ja.
0: Ja, okay. Und was war das für ein Chor?
4: Das war ein bisschen alternativer Kirchenchor. In Hamburg war das noch. Ich habe mal in Hamburg gelebt und dort haben wir so wirklich so Sachen wie Bach und Brahms
0: gesungen. Ja, gut, das war natürlich was ganz anderes, wenn du da aufgetaucht wärst in der Kirche und jetzt dann plötzlich Drop Dead gesungen. Ne? Das wäre natürlich ein Fest gewesen. Wunderbar. An Karfreitag, da macht sich Drop Dead jetzt hier von Olivia Rodrigo als Überraschung.
4: Ich mag sowohl Klassik als auch Popmusik, also insofern.
0: Ich wünsche dir eine gute Nacht. Du bleibst weiter ein Talent,
4: Dankeschön.
0: Hörst zu und ich schicke dir einen Kreis zu. Tschüss.
4: Ich freue mich total. Dankeschön. Tschüss.

andere mal Nachbarn, der hieß Norbert Beck. Da haben wir über Sing It Back gesungen, Bring It Back to Me. Es ist jetzt 0.48 Uhr, Vorsicht bitte, auf der A2 Hannover-Dortmund. Da sind Menschen auf der Fahrbahn zwischen Garbsen und Wunstorf. Lute, Menschen auf der Fahrbahn, Vorsicht.

Freigabe war das so. Da kommt was Neues, was gut riechendes, frisch geduschtes. Luisa. Neuer Hit in der Popnacht. Der Mann macht jetzt schon Spaß. Ich wackel mit dem rechten großen Zeh.

0: aujourd'hui.
1: Demain, demain, morgen, morgen. Der neue von Luisa. Da wird Endsilbenbetonung, wenn ihr sie mal ansprechen solltet beim Frühstück. Luisa, französisch-brasilianische Sängerin, lebt in Rennes und macht jetzt gerade so einen Hit nach dem anderen. Ne? Wir freuen uns auch schon auf den nächsten. Hier ist die Popnacht mit der Gefahrenstelle von der A27 Bremerhaven Bremen bei Lesumbrücke. Da laufen Hunde auf der Fahrt.

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1: Um 1 Uhr mit Christina Torge. Guten Morgen. Die Polizei hat auf dem Handy des CSD-Attentäters ein Bekennervideo gefunden. Das hat die Bundesanwaltschaft dem RBB bestätigt. Axel Walter.
2: Im Video bekenne sich Abdul B. zum IS, aber nicht zur Tat. Laut Bundesanwaltschaft ist eine vermummte Person zu sehen, sehr vermutlich der Tatverdächtige, der einen Treueschwur auf den sogenannten Islamischen Staat leiste. Das Video wurde nach RBB-Informationen am Tag des Anschlags aufgenommen. Das Handy ist später im Tatfahrzeug gefunden worden. Die Ermittler wissen nicht, ob das Video bereits veröffentlicht wurde. In Foren des IS sei es noch nicht aufgetaucht, erklärte der ARD-Terrorismus-Experte Michael Götschenberg.
1: Die Brandenburger Landwirtschaftsministerin Mittelstädt hat eine gemischte Zwischenbilanz bei der Ernte gezogen. Bei Gerste und Raps sei der Ertrag durchwachsen. Zuletzt hätten hohe Temperaturen, aber auch das Wetter mit viel Regen die Ernte erschwert. Das sagte Mittelstädt in Rangsdorf, wo sie eine Agrargenossenschaft besucht hat. Bei Riester-Bausparverträgen sind jährliche Kontoführungs- und Verwaltungsgebühren unzulässig. Das hat der Bundesgerichtshof entschieden und gab damit einer Klage von Verbraucherschützern statt. Kunden würden durch solche Jahresentgelte unangemessen benachteiligt. Die Banken müssten die Kosten selbst tragen. In Spanien, Portugal und Frankreich kämpfen Feuerwehrleute weiter gegen viele Waldbrände. In der Nähe von Bordeaux in Südwestfrankreich hatten sich die Situation nach Behördenangaben zuletzt etwas stabilisiert. Nach ARD-Angaben sind die Feuer jetzt aber wieder aufgeflammt und bedrohen zunehmend die Küstenorte. Die FIFA plant, Anteile an Fußball-Weltmeisterschaften und anderen Turnieren an private Investoren zu verkaufen. Der Weltverband hat entsprechende Berichte grundsätzlich bestätigt. Katrin Hondel.
3: Ziel sei es, die Finanzierung für die Fußballentwicklung auf über 10 Milliarden US-Dollar auszuweiten und, so lässt sich FIFA-Chef Infantino zitieren, das kommerzielle Potenzial und die Chancen der FIFA freizusetzen. Scharfe Kritik an den Plänen von Infantino kommt von der UEFA, dem Europäischen Fußballverband. Die Seele und die Führung des Fußballs seien keine Handelsware, erst recht nicht bei völliger Intransparenz darüber, wer finanziell davon profitiert.
1: Soweit ja die Nachrichten. 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Und das Wetter. Heute Nacht ist es leicht bewölkt oder klar. Zum Morgen hin wird vom Westen her wolkiger, bei Tiefstwerten zwischen 16 und 10 Grad. Aktuell sind es 14 Grad in Berlin-Spandau und 18 Grad in Steglitz. 14 sind es auch in Pritzwalk und 15 Grad in Guben. Tagsüber haben wir zunächst Sonne mit lockeren Wolken. Am Nachmittag und Abend ist es dann wolkenlos und sehr warm bis heiß. Bei 29 bis 32 Grad.
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4: Vorsicht bitte auf der A10 östlicher Berliner Ring. Zwischen Erkner und Freienbrink sind Personen auf der Fahrbahn. Auf der A113 sind in beiden Richtungen die Ein- und Ausfahrten Spätstraße bis Mittwochvormittag gesperrt. Der Tiergartentunnel ist bis kurz vor 6 Uhr in beiden Richtungen gesperrt.
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5: Mit Ben Streubel. Da machen wir es uns gleich ein bisschen laut. Es bleibt gemütlich, aber es wird ein bisschen lauter werden mit dem Lenkradklopfer. Wozu brauche ich den? Das ist ein Energieriegel für die Ohren, falls ihr unterwegs seid. Von Würzburg nach Nürnberg oder von Frankfurt am Main nach Erfurt. 07221 2011. Wir suchen den lautesten Hit. Euren Lieblingssong spiele ich lauter, als ihr ihn jemals gehört habt. Jede Menge Phon bis zur Ohramputation, bis zur Kündigung. 07221 2011. Welcher Song soll's sein?
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1: Rescue me in One Republic, jetzt wird's laut. Mit dem Lenkradklopfer, das ist der lauteste Hit dieser Show in der Popnacht. Und die Vorschläge kommen heute aus Nordrhein-Westfalen und Baden-Württemberg. Wilma aus Duisburg, guten Morgen.
2: Guten Morgen.
1: Wilma, du fährst ein bisschen durch die Gegend heute Nacht. Wo geht's denn hin?
2: Ich bin jetzt gerade bei meiner letzten Apotheke in Düren.
1: Medikamente hast du dabei, ja?
2: Ja, richtig.
1: So, und dann, wenn du tagsüber wach wirst, weil du hast ja genau das Leiden, das ich auch habe, und wir Nachtmenschen überhaupt, wir dürfen bei dieser Hitze dann schlafen, wenn es so richtig losgeht. Heute bis zu 38 Grad und dann springst du am liebsten in Seen. Du bist eine begeisterte Schwimmerin. Was ist dein Lieblingssee in Duisburg und Umgebung?
2: Das ist der Kruppsee.
1: Warum ist das ein toller See für dich?
2: Das ist einfach schön ruhig, es ist nicht überfüllt, man hat ein Naturbecken, man hat ein Chlorbecken.
1: Ah, cool. Wo findet man dich da? Wo ist der Geheimtipp?
3: Hallo?
1: An welcher Stelle? Ja, Silke, bleib dran. An welcher Stelle findet man dich? Wilma?
2: Jetzt höre ich nichts mehr.
1: Ach so, das kann nicht sein, dass man dich nicht hört. Aber Silke hört mich. Silke hört mich, ne?
3: Ja, genau.
1: Da wollte ich mal sagen. Hallo. Okay, also ich weiß aber, dass Wilma einen Hit gerne hören würde von Falco, Egoist.

0: Egoist von Falco. Wenn ihr den hören möchtet, dann seid ihr hier auch ganz richtig mit eurer Stimme. Und Silke aus Offenburg oder Herrenberg? Wo kommst du her?
1: Ich komme aus Herrenberg. Ich fahre nur gerade aus Offenburg.
0: Ah, okay. Hierher. Du hast in Offenburg deine Mama besucht, ne? Ist alles in, alles ja, genau, in Ordnung? Geht's dir gut?
1: Ja, die hat ihren 80er jetzt gefeiert.
0: Cool. Was hast du denn geschenkt?
1: Einfach nur Zeit zusammen.
0: Das ist in Ordnung. Also ein Gutschein, der aber auch eingelöst wird, hoffentlich. Ne? Ja, genau. Manchmal verschenkt man das. Wir gehen mal zusammen ins Theater oder in ein Musical oder sowas. Da macht man das nie. Aber da sollte man keine Zeit verlieren. Da hast du vollkommen recht. Und du bist unterwegs gerade auf der Autobahn. Da ist ein Schwertransport vor dir.
1: Ja, also ich stehe gerade. Ich bin gerade von der A8 auf die A81 abgebogen. Und da ist ja rund um Sindelfingen-Böblingen ein riesen Baustelle.
0: Ja.
1: Die Begleitfahrzeuge, die haben uns jetzt gestoppt. Also die warten jetzt, bis der Schwertransport, dieser riesen Oschi, da komplett durchgelatscht ist. Und jetzt stehen wir hier halt an der Ausfahrt Sindelfingen.
0: Gut, wer ist denn wir?
1: Ich und meine zweite Persönlichkeit, also ich.
0: Das ist auch gut. Also deswegen, immer hat man den Egoisten, der braucht keine zweite Persönlichkeit. Du hast noch ein zweites Ich und du würdest gerne die Imagine Dragons mit Thunder.
1: Genau, wir.
0: Ja.
2: Lightning and the thunder.
0: Und jetzt entscheidet ihr das in Deutschland, welchen Song sollen wir lauter spielen als alle anderen Hits? Falco, den Egoisten oder vielleicht doch die Imagine Dragons mit Thunder. 07221 2011.

Hier hat das System sich gerade verselbstständigt, was ja auch ganz schön aussieht eigentlich, muss ich ganz ehrlich sagen. Ne? Wahrscheinlich, weil Falco nicht so beliebt war gerade in diesem Moment, aber es gab eine Abstimmung hin und her, Falco komm, Falco geh und das System sagt tschüss. Also wir haben gerade im Moment keine Musik, aber eine Gefahrenstelle. Vorsicht bitte auf der A57 Krefeld-Köln zwischen Köln-Worringen und Chorweiler. Da werfen Menschen Steine auf die Fahrbahn. Was ja nicht so gerade menschlich ist, auf der A57 bitte aufpassen. Krefeld-Köln zwischen Köln-Worringen und Chorweiler werfen Menschen Steine auf die Fahrbahn. So, da kommt auch wieder Musik hier und vielleicht habt ihr inzwischen auch schon weitere Ideen. Falco oder vielleicht doch die Imagine Dragons, noch stets 50-50. Aber wir haben ja noch ein bisschen Zeit hier, wenn Somber mit dem neuen Hit My Body Isn't Ready zu hören ist. Nehme ich noch ein paar Anrufe an. Ne? 07221 2011.

0: ist der Egoist und Falco, unser Lenkradklopfer Yannick aus Lauchringen. Der hat eine WhatsApp geschrieben, bei denen ist nämlich Stromausfall in Lauchringen. Und wie es da aktuell aussieht, das weiß Steffi Linkscheid aus dem Popnacht-Team. Steffi.
1: Der kann noch bis 7 Uhr heute Morgen dauern, das sagen Polizei und Feuerwehr. Da hat ein Trafohaus gebrannt, deswegen ist in mehreren Teilen der Gemeinde schon seit Stunden der Strom weg. Die Stadtwerke, die Feuerwehr und das Rote Kreuz sind da im Einsatz. Die Gemeinde versucht Stück für Stück wieder alles ans Stromnetz zu nehmen. Ein Notfallpunkt ist eingerichtet in der Gemeindehalle unter Lauchringen. Wer kann der reduzierten Stromverbrauch auf das Nötigste? Die Gemeinde sagt, zum Glück ist Nacht. Die Polizei bittet darum, den Notruf nur in Notfällen zu wählen, weil sie weiß Bescheid, dass der Strom ausgefallen ist. Und bittet alle, verantwortungsvoll mit der Situation umzugehen.
0: Stromausfall in der Gemeinde Lauchringen kann noch bis 7 Uhr dauern. Und wir halten euch dann natürlich auch auf dem Laufenden. Hier ist die Popnacht.

Okay.

0: die Red Hot Chili Peppers. Und by the way, ist es 1.32 Uhr.
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3: Heute teilen sich bis zum Mittag und frühen Nachmittag Sonnenschein und lockere Wolken den Himmel. Später setzt sich dann strahlend sonniges Wetter durch. Es wird heiß mit 31 Grad, am Donnerstag scheint bis in den Mittag die Sonne. Zum Abend ziehen mehr Wolken auf. Der trockene Eindruck überwiegt aber noch, die Wärmebelastung ist sehr hoch mit 37 Grad.
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4: Vorsicht bitte auf der A10 Richtung Dreieck Spreeau. Zwischen Rüdersdorf und der Mühlenfließbrücke liegt ein Tier auf der Fahrbahn. Der Tiergartentunnel ist bis kurz vor 6 Uhr in beiden Richtungen gesperrt.
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0: Und die am meisten unterschätzte Höchsttemperatur in Deutschland, Hallig-Gröde. Da bekommen wir heute 26 Grad. Das ist fast schon was zum Abkühlen. Hier ist die Popnacht. Ich bin Ben Streubel.
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Lady Gaga, Bradley Cooper, der Tipico Romantico Teil war das dieser Show hier. Der Popnacht, es ist 1.41 Uhr. Vorsicht auf der 4 Erfurt Richtung Chemnitz, da liegen Spanngurte auf der Autobahn zwischen Gera, Langenberg und Gera. Ihr Vater, bitte vorsichtig. Gleich wird es sehr unromantisch werden, da geht es ums Blitzen, geblitzt werden. Das ist ja nun auch eine große Demütigung, je nachdem, wo das stattfindet. Wenn man also so aus dem Hinterhalt heraus plötzlich so ein Blitzer-Anhänger sieht, so ein also wirklich schon auf Bösartigkeit performtes Teil mit so einer Fake-Autonummer, wo wir sofort in den Knast wandern würden, wenn wir sowas aufstellen würden, aber die Großkupferten und Offiziellen dürfen das ja machen, ja, um uns zu überwachen, das wollen wir tun, aber Thorsten Sträter ist dagegen und der hat als Comedian auch so seine schönen Formulierungen gefunden, was passierte, als er in seiner Straße geblitzt wurde. Es wird lustig werden, in genau 3 Minuten nach den Imagine Dragons hier in der Popnacht.

0: Enemy, die Imagine Dragons. Und um 1.45 Uhr noch eine Gefahrenstelle von der A565. Da liegt ein Tier auf der Autobahn Meckenheim Richtung Bonn zwischen Kreuz Meckenheim und Merl. So, Thorsten Sträter wurde geblitzt. Naja, das ist seine Geschichte.
1: Sträters tauchen in der Geschichte immer auf wegen Straftaten, bei denen sie immer erwischt werden. Jedes Mal. Wir sind zu dumm, um kriminelle Genies zu sein. Ich selbst bin in meiner eigenen Straße neulich geblitzt worden. Was für ein Affront. In meiner eigenen Straße, das ist nicht das Schlimmste. Das Schlimmste ist, du kachelst durch deine Straße und da ist nie einer, weil das so eine Spielstraße ist. Du kachelst durch die Straße, die holen schon immer die Schilder rein. Achtung Kinder, weil ich da regelmäßig drüber fahre. Das ist schlimm. Das ist ein Spaß. Aber ich bin geblitzt worden in meiner Straße und hatte aber das Gefühl, vielleicht auch nicht. Vielleicht ist ein Sonnenstrahl auf die rote Blumenvase von Oma Schropotnik gefallen, hat sich da gebrochen und mich im Augenwinkel erwischt. Kennen Sie das? Das muss ja kein Blitzer gewesen sein. Das kann einfach ein roter Lichtreflex gewesen sein. Und jetzt habe ich 6 Wochen keine Planungssicherheit, weil ich nicht weiß, was das für eine Kacke war. Ich bin nochmal durchgefahren. Ja, war ein Blitzer. Ich habe 2 Plädiere auf Unzurechnungsfähigkeit.
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0: höre schon einen kultischen Song.
1: Ah!
0: Jetzt weiß ich auch, welcher das ist. Alpha Will und Forever Young in der Popnacht.

0: Gloy und get lucky. Hier ist die Popnacht mit einem Happy Birthday to you.
1: Happy Birthday, lieber Thorsten.
0: Thorsten feiert Geburtstag. Hallo Thorsten, hast du dein Happy Birthday mitbekommen?
2: Ja, danke schön.
0: Ich hab mal freu dich. Mit wem feierst du denn?
2: Ich feiere mit Hanne, mit meiner Freundin zusammen.
0: Okay, und was hat sie dir denn schon geschenkt?
2: Einen Drucker hat sie mir geschenkt heute.
0: Einen Puffer?
2: Drucker.
0: Also
2: ein Computer.
0: So ein romantisches Geschenk. Was ist denn das Erste, was du ausdruckst in deinem Leben dann?
2: Ich habe hier wegen meinem Umzug schon alles ausgedruckt jetzt.
0: Ja, also sie hat dir einen Drucker geschenkt, damit du ihr was ausdruckst wegen deines. Das habe ich noch nicht so ganz verstanden, aber auf jeden Fall, ich würde dir mal ein Herzchen ausdrucken. Druck dir mal ein Herzchen aus. Hab dich lieb, Schatz und sowas, ne? Liebe Hanne, volle Kanne, das wird ein schönes Leben mit uns, sowas. Okay? Ich spiel gleich deinen Lieblingssong. Tschüss. Das ist Thorsten. Gute Mann, ist auch Therapiekind. Robert müssen wir noch ein bisschen aufbauen. Der trägt Zeitungen aus, hat gerade geschrieben, dass er angesprochen wurde, weil er so eine Stirnlampe trägt von einer netten Frau, die aber ein bisschen skeptisch war und dachte, der lümmelt da irgendwie rum. Er wäre ein schlechter Mensch, meinte er, aber er ist kein schlechter Mensch. Er wollte mal kundtun, dass er ein sehr guter Mensch ist. Der Zeitungs-Robert, wo auch immer in Deutschland er ist, das hat er leider nicht geschrieben, aber auf jeden Fall Robert mit der Stirnlampe, mit Zeitung unterm Arm, tut nichts. Will nur spielen, ja, vielleicht einen Kaffee oder sowas, also alles ist gut ausgegangen. Sie muss nicht die Polizei rufen in diesem Fall, ne? Also Mika, relax, take it easy, das hat sich unser Geburtstagskind Thorsten ausgesucht, das mache ich jetzt gerne ein bisschen lauter, ne? Vielleicht gefällt es ja auch Robert mit der Stirnlampe. Habt ihr noch was? 07221 2011.

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1: Um 2 Uhr mit Christina Torge. Guten Morgen. Zum CSD-Attentäter sind heute neue Einzelheiten bekannt geworden. Laut der Bundesanwaltschaft hat der Mann am Tag seiner Tat ein Video gedreht, in dem er sich zur radikal-islamischen Terrormiliz IS bekannte. Das Video wurde auf seinem Mobiltelefon entdeckt, das im Tatfahrzeug lag. Dazu wurde am Abend bekannt, dass 2 Cousins von Abdul B. ebenfalls IS-Anhänger gewesen sein sollen. Berlins regierender Bürgermeister Wegner ist dafür, sogenannte Gefährder mit KI-gestützten Systemen zu überwachen. Andere Länder seien da schon Vorbild, sagte der CDU-Politiker. Sebastian Schöbel.
2: Er forderte zudem die Berliner Gerichte auf, den Rechtsrahmen von Gesetzen künftig stärker auszunutzen und auch härtere Strafen zu verhängen, gerade beim Umgang mit extremistischen Gefährdern. Die Berliner Justiz hatte ihrerseits Kritik am Umgang mit dem mutmaßlichen Attentäter zurückgewiesen. Berliner Richter hätten die Ermittlungen gegen Abdul B. unterstützt, etwa mit Genehmigungen zur Überwachung seines Telefons.
1: Deutschland hat wieder 31 afghanische Staatsbürger in ihr Herkunftsland abgeschoben. Eine Chartermaschine brachte sie gestern Nacht zurück. Laut Bundesinnenminister Dobrindt waren fast alle wegen schwerster Gewaltverbrechen verurteilt. Kritiker werfen der Bundesregierung Doppelmoral vor. Einerseits erkenne sie die Taliban nicht an, andererseits verhandle der Bund direkt mit dem radikal-islamischen Regime über Abschiebungen. US-Präsident Trump hat in Washington den ukrainischen Präsidenten Selenskyj empfangen. Danach gab es noch einen Termin mit dem israelischen Regierungschef Netanyahu. Dabei wurden Meinungsverschiedenheiten beim Thema Iran deutlich. Aus Washington, Carsten Kühntop.
3: Trump möchte den Krieg so schnell wie möglich